ist eine Message, die wäre ihm wichtig mitzugeben. Beispielsweise ist eine Idee. Kathleen aus Datteln hat geschrieben, sie würde ein Foto von der aktuellen Regierung reinlegen. Boah, da weiß ich jetzt nicht, Kathleen. Da müsste man dann schon auch gut aussortieren. Es soll ja schon ein schöner Anblick sein, ne?

0: 3.13 Uhr, hier ist die Junge Nacht.
1: Je mehr wir uns dann dem nächsten Sommer nähern und da erstmal so ein ziemlicher Schlusspunkt gesetzt ist, je mulmiger wird uns auch werden, da gehe ich von aus.
0: Das sagt Punk-Rock-Ikone Campino, wenn er an die letzten Konzerte von den Toten Hosen 2027 denkt. Ist noch ein bisschen hin, gestern gab es aber schon nochmal neue Musik. Die Band hat nämlich ihr letztes reguläres Album veröffentlicht. Trink aus, wir müssen gehen. Im Song Düsseldorf, da singt Campino zum Beispiel nicht nur über seine Heimatstadt, sondern auch so voll persönlich über seinen Sohn. Und es wird auch mal politisch, zum Beispiel bei Schlechte Nachbarn. Das sind einfach Dinge, die Toten Hosen nochmal loswerden wollten. Es gibt einiges, was Campino Sorgen macht.
1: Dieses subtile rechtsradikale Gedankengut, was so auch in bessere Kreise der Gesellschaft inzwischen eingesickert ist, ja. Fröhliche Lieder singen auf Sylt, Rollkragenpullover, denen geht's saugut. Und trotzdem hauen die so komische Parolen raus. Und das ist das, was mich ein bisschen gruselt und was Thema von dem Song auch ist.
0: Aber bei diesem letzten Album, da gibt's auch nochmal heftige Synergien. Mit am Start ist zum Beispiel Kolja von der Antilopen-Gang. Der ist ein großer Hosen-Fan und mittlerweile auch echt ein sehr guter Freund. Und der hat bei ein paar Songs mit den Texten geholfen.
1: Er hat so angeboten, jetzt gerade in der Schlussphase von der Scheibe, wenn du magst, dass ich mal was dazu sage oder so, wie mir das als Fan gefallen würde, dann spiel mir doch die Sachen einfach vor, was ich dann auch getan habe. Dann sind wir auf die Idee gekommen, es waren noch 2, 3 Lieder so offen oder textlich noch nicht so auf den Punkt. Dann haben wir gesagt, komm, die machen wir jetzt zusammen fertig. Und da war er mir eine große Hilfe.
0: Und das ist richtig geil geworden. War zum Beispiel beim Track Nur nach vorn so, und den hört ihr jetzt hier in der jungen Nacht der ARD. Das sind die Toten Hosen für euch. Es kommt

0: Wisst ihr, was mich entspannt? Wenn klar wird, dass auch so richtige Profis doch nur Menschen sind. Wie zum Beispiel Moderationskollege Thorsten Schorn, der im ersten den Eurovision Song Contest 2026 kommentiert hat.
1: Die Punkte, wie Sie sie zu Hause verteilt haben. 12 die Höchstwertung nach Zypern. 10 Punkte nach Norwegen. Jetzt unterbreche ich hier gerade. Ich rede einen Quatsch. Das ist unser Probenzettel gewesen. Das galt gar nicht. Hier ist er. 12 Punkte für Albanien. 10 für die Ukraine. 8 für Italien. Auch nicht? Wo sind die Zahlen? Da habe ich sie. Wir kommen hier durcheinander mit den Zettelchen.
0: So, und das merken wir uns jetzt alle mal für den nächsten Moment, in dem wir glauben, dass alle anderen ja komplett perfekt sind. Nur wir nicht. Menschsein ist nämlich mega.

0: Hier ist die junge Nacht. Wir schauen auf die Straßen und los geht's mit der A2 Dortmund Richtung Hannover. Zwischen der Raststätte Rheinland-Süd und Hamm-Üntrop gab's einen Unfall, da ist gesperrt. Die A3 Oberhausen Richtung Arnheim ist zwischen Emmerich-Ost und Beek in den Niederlanden wegen Bauarbeiten bis Montagmorgen sogar noch gesperrt. Da werden einfach mal zwei Brücken abgerissen. Krass. A43 Recklinghausen Richtung Münster. Zwischen Recklinghausen-Herten und Malsinsen 10 Minuten plus 2 Kilometer Stau. Die A63 Mainz Richtung Kaiserslautern ist zwischen Göllheim und Winnweiler wegen Fahrbahnerneuerung bis Sonntag um 22 Uhr gesperrt. Die A66 Wiesbaden Richtung Frankfurt ist zwischen Schiersteiner Kreuz und Wiesbaden-Biebrich wegen der Baustelle bis Montag um 5 dicht. Umleitung da über die A643 und die A60. Und dann haben wir auch noch die A480 Wetzlar-Wetzlar-Blasbach in Höhe Wetzlarer Kreuz. Gibt es eine Baustelle bis 5 Uhr, deshalb da in beide Richtungen gesperrt. Die Umleitungen sind in dem Fall ausgeschildert. Gute Fahrt!
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0: Moinsi, Kerstin Breuer hier. Hattet ihr das auch schon mal, dass ihr euch nicht für eine Tasse entscheiden konntet? Habe ich mir vor der Sendung noch hier Kaffee gezogen und ich stand sehr lange in unserer Küche, die wir hier haben und wusste nicht, welche Tasse ich nehmen soll, weil irgendwie waren die so ein bisschen eklig. Die waren alle sauber, wirklich komplett sauber, aber eine war zum Beispiel so komplett schwarz von innen und außen. Man sieht gar nicht, was drin ist dann. Eine andere war aus so einem Material, das fühlt sich fies an, wenn man es anfasst so. Ja, ich kann es gar nicht beschreiben. Habe ich mich gefragt, bin ich die einzige Person. Aber egal, ich habe einen Kaffee gefunden, deshalb buppen wir jetzt hier gemeinsam die Nacht als nächstes zusammen mit Ray. Where is my husband. Ich hoffe, ihr habt ein gutes gute Halterung für euren Kaffee gefunden.

wenn ihr datet zum Beispiel. Und es ist alles voll nice und toll und man denkt so, jo, das ist es jetzt. Aber dann kommt der Punkt, wo es wie zu ernst wird quasi, also zu nah, und dann kriegen die Schiss, kriegen die. Obwohl die sich eigentlich selber wünschen würden, dass man ja so eine echte Zuneigung irgendwie kreiert bekommt. Und voll oft gewinnt dann aber die Angst vor diesem Kontrollverlust. Ja, und dann stürzen die sich in irgendwas anderes, was halt nicht ganz so deep ist, ihnen aber deshalb auch keine Angst machen kann. Selbstsabotage in der Liebe, sage ich da doch zu. Und darum geht's auch in Rain Me In von Sam Fender und Olivia Dean, und der ist wunderschön. Hier ist die junge Nacht.

0: Kartoffeln, ein E-Scooter und die klare Botschaft, dass man Nutella ohne Butter isst. Haben wir bisher in unserer Die junge Nacht der ARD Zeitkapsel. Die packen wir heute imaginär, damit die Leute in 70 Jahren vermeintlich spannendere Dinge finden. Als es die Woche im Kreis Lippe der Fall war, da gab es eine Zeitkapsel unter einer alten Grundschule, wurde die gefunden, alle mega Bohai gemacht und dann waren da einfach so Dinge drin wie eine Tageszeitung und Fotos vom Schulgebäude. Langweilig, sage ich da. Langweilig. Da seid ihr kreativer, aber ihr widersprecht euch auch ein bisschen. Jonas aus Köln, der würde da eine ziemlich klare Ansage mit reinlegen.
1: In 70 Jahren werden noch viele sagen, dass KI das nächste große Ding ist und man muss wirklich jetzt dringend anfangen, damit zu arbeiten.
0: Charlotte aus Essen, die sieht's ein bisschen anders. Die würde das Gegenteil aufschreiben und in die Kapsel legen.
2: Bevor wir für irgendwas KI benutzen, eine Minute drüber nachdenken, ob man es selber herausfinden kann und erst dann KI benutzen. Weil ich sonst dumm werde. Ich glaube, mir ist wichtig, dass ich noch selber Sachen herausfinden kann.
0: Das checke ich schon sehr, Charlotte. Aber hey, die Zeitkapsel muss ja eh groß sein, wegen dem E-Scooter, der da reinkommt. Deshalb ist auch Platz für verschiedene Meinungen, Leute. Und auch für eure Weisheiten oder Gegenstände, wo ihr so sagt, ey, wenn das jemand in 70 Jahren finden würde, mega. 0221 567 89 111.

John Newman, Love Me Again. Hier ist die Junge nach der ARD und ich frage mich, seid ihr da? Hallo? Hallo? Ihr seid richtig ruhig heute. Ein paar melden sich, weil wir ja unsere imaginäre Zeitkapsel heute befüllen mit Dingen und Weisheiten, wo ihr so denkt, boah, wenn das jemand in 70 Jahren finden würde, wäre schon richtig nice. Aber sonst frage ich mich, seid ihr überhaupt da? Was geht bei euch? Ist ja jetzt Wochenende, vielleicht seid ihr schon am Feiern im Club oder so. Oder ihr pennt oder ihr seid arbeiten. Ich hoffe auf jeden Fall, dass ihr eine richtig gute Zeit habt. Und falls bei euch am Wochenende irgendwie so ein paar Treffen anstehen, wo ihr ein bisschen flexen wollt mit Wissen, was andere nicht haben. Gleich nach drei haben wir Redewendungen für euch. Von denen habt ihr noch nie gehört. Aber die sind richtig, richtig cool. Wirklich. Also ich schwöre euch, wenn ihr die anwendet, werdet ihr ein paar Leute zum Schmunzeln bringen am Wochenende. Vielleicht sogar zum richtig laut lachen. Und sie werden beeindruckt sein, sage ich euch. Ganz sicher. Auf jeden Fall habt ihr dann eine ziemlich gute Zeit.

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1: Um 3 Uhr mit Lisa Kupper. Eine Unwetterfront mit Gewitter, Starkregen und Hagel ist über Nordrhein-Westfalen gezogen. Mehrere Städte berichten von hunderten Feuerwehreinsätzen. Bäume stürzten um, Keller liefen voll, Straßen wurden überflutet und Fernzüge mussten in den Bahnhöfen warten. Mehr dazu von Steffi Linkscheid.
2: Die Deutsche Bahn spricht von mehreren gesperrten oder beeinträchtigten Strecken. Zur Sicherheit warteten einige Züge in den Bahnhöfen, bis die Unwetterfront durchgezogen war. Auch für Teile Niedersachsens warnte der Deutsche Wetterdienst vor Gewittern. Am Hamburg Airport kam es zu Verzögerungen im Flugverkehr. Außerdem mussten 15.000 Besucher eines Festivals in Hannover in Sicherheit gebracht werden. Ein Open-Air-Konzert in Münster wurde abgebrochen. Inzwischen zieht das Unwetter laut DWD nach Osten, schwächt sich aber immer weiter ab.
1: Die Brenner-Autobahn, die Deutschland und Italien verbindet, ist heute von 11 bis 19 Uhr voll gesperrt. Anwohner wollen dort gegen Verkehrslärm demonstrieren. Rund 15 Millionen Autos und Lastwagen fahren jedes Jahr durch den Brennerpass in Österreich. Experten und Polizei erwarten heute ein Verkehrschaos im Inntal, in der Bodenseeregion sowie im südlichen Bayern und Baden-Württemberg, weil viele Pfingsturlauber Alternativrouten wählen werden. Der Antisemitismusbeauftragte der Bundesregierung Klein sieht in sozialen Medien einen Brandbeschleuniger für Judenfeindlichkeit. Die Plattformen verbreiteten Antisemitismus, sähen sich für die Inhalte aber nicht in der Verantwortung, sagte Klein der Rheinischen Post. Außerdem warnte er vor linkem Antisemitismus, der fände gerade im Kulturbereich und an Universitäten Sympathien und dringe so bis in die Mitte der Gesellschaft vor. Tennisprofi Alexander Zverev steht im Achtelfinale der French Open. Er gewann in der Night Session in 4 Sätzen gegen den Franzosen Quentin Alice. Lediglich im dritten verlorenen Satz wackelte Zverev kurz, war aber trotzdem zufrieden mit seiner Leistung.
3: Ja, ich fand auch, dass der dritte Satz eigentlich okay war. Also ich habe mit Break geführt und dann halt ein bisschen Konzentrationsschwankungen gehabt. Aber sonst, es war eigentlich okay, das Match, wenn man jetzt den dritten Satz ein bisschen ignorieren kann. Völlig in Ordnung, ich habe einen Satz verloren in 3 Matches, das ist okay.
1: Nach dem Ausscheiden des Serben Novak Djokovic gestern und des Italieners Jannik Sinner am Donnerstag ist Zverev nun der letzte verbliebene Favorit auf den Titel bei den French Open. Das Wetter für Deutschland. In der Nacht im Norden einige Schauer und Gewitter, örtlich mit Platzregen und Sturmböen. Tiefstwerte 19 Grad im Rhein-Main-Gebiet und bis 9 Grad im Allgäu. Am Tag im Süden meist Sonne, sonst Quellwolken und vor allem in den Mittelgebirgen zwischen Eifel und Bayerischem Wald Schauer und einige kräftige Gewitter. Örtlich Unwettergefahr durch Starkregen, Hagel und Sturmböen. Maximal 20 bis 33 Grad. Und noch die Zeit, es ist 3.03 Uhr.
4: Hier ist die junge Nacht. Wir schauen auf die Straßen und los geht's mit der A3 Oberhausen Richtung Arnheim. Da gibt's Bauarbeiten, deshalb eine Sperrung bis Montagmorgen zwischen Emmerich Ost und Beek in den Niederlanden. Da werden 2 Brücken abgerissen. Die A63 Mainz Richtung Kaiserslautern ist zwischen Göllheim und Windweiler wegen Fahrbahnerneuerung bis Sonntag 22 Uhr gesperrt. Die A66 Wiesbaden Richtung Frankfurt ist zwischen Schiersteiner Kreuz und Wiesbaden-Biebrich wegen einer Baustelle bis Montag um 5 gesperrt. Umleitung über die A643 und die A6. Die A480 haben wir noch, Wetzlar-Wetzlar-Blasbach. Da ist in Höhe Wetzlarer Kreuz wegen der Baustelle bis 5 Uhr in beide Richtungen gesperrt. Da gibt es aber Umleitungen, die für euch ausgeschildert sind. Fahrt vorsichtig.
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4: Moinsi, Kerstin Breuer hier und ich bin scheinbar nicht die Einzige, die wach ist. Zoe zum Beispiel, die ist einfach schon arbeiten und zwar ist sie Kurierfahrerin für Zeitungen, die halt zu Tankstellen gebracht werden müssen, Einkaufsläden, Tabakläden, Bäckereien und da ist sie schon unterwegs und zwar in Bad Doberan. Das ist, Moment, muss ich selber hier nochmal kurz nachgucken, im Landkreis Rostock, in Mecklenburg-Vorpommern. Cool, komm gut durch die Schicht, Zoe. Ich hoffe, ihr habt es auch irgendwie gut, entweder bei der Arbeit oder vielleicht Salam feiern. Das würde ich euch ja wünschen, Leute.

muss ich euch kurz reingrätschen. Vorsicht, Falschfahrer auf der A111, Autobahnzubringer Hamburg. Dreieck Oranienburg Richtung Charlottenburg. Zwischen Kurt-Schumacher-Platz und Eichborn-Damm kommt euch ein Falschfahrer entgegen. Fahrt äußerst rechts und überholt nicht. A111, Autobahnzubringer Hamburg, Dreieck Oranienburg Richtung Charlottenburg. Da ist ein Falschfahrer unterwegs zwischen Kurt-Schumacher-Platz und Eichborn-Damm. Bitte passt da gut auf in beide Richtungen.

0: Leute, nicht alle Donuts haben Löcher. Was will sie von mir? Denkt ihr euch jetzt vielleicht? Hier ist die junge Nacht und das sagt man in Italien tatsächlich so. Und es bedeutet, dass es nicht läuft, wie es soll. Und ich finde, diese Redewendung klingt unnormal cool, oder? Und es gibt tatsächlich so viel mehr in anderen Sprachen. Vicky Merkulova aus dem Junge Nacht-Team, was ist denn dein Favorit?
1: Also bei mir war es auf jeden Fall was aus Schweden. Er scheißt in den blauen Schrank.
0: What? Was soll das heißen?
1: Es heißt, er blamiert sich.
0: Ja, ist klar. Aber Vicky, du hast ja russische Wurzeln. Gibt's da irgendwie auch so absurde Sprüche safe, oder?
1: Ja, voll. Pass auf, man sagt in einer bestimmten Situation wirklich immer, ich gratuliere dir zum leichten Dampf. Slechtem Param.
0: Hä? Wann sagt man das?
1: Random nach dem Duschen. Also du warst duschen und dann kommst du raus und jemand sagte dir, Slechtem Param, gratuliere dir zum leichten Dampf.
0: Okay, geil. Hast du noch eine andere schöne Redewendung aus dem Russischen? Also für die eine irgendwie, wo ich nicht so drauf warten muss, dass jemand duschen geht quasi?
1: Ja, man sagt auch Kaschu Maslam Nisportisch. Also Butter kann den Brei nicht verderben.
0: Und das heißt jetzt was?
1: Alles, was gut tut, kann einfach nicht schädlich sein, auch wenn es too much ist vielleicht. Also Butter kann den Brei nicht verderben. In Russland und auch in vielen anderen osteuropäischen Ländern isst man viel Brei, Haferbrei, Buchweizenbrei, whatever. Mhm. Manchmal auch mit Butter und deshalb auch dieser Spruch.
0: Das ist crazy. Also Leute, wenn ihr jetzt nicht komplett mit Redewendungen am Wochenende flexen könnt, dann weiß ich auch wirklich langsam nicht mehr weiter.

0: Leute, meine Kollegin Jule aus dem Junge Nacht-Team hat einfach Olivia Rodrigo in London zum Interview getroffen.
1: No way!
0: Doch hat sie, ich schwöre es euch. Weil in 2 Wochen kommt ihr 3. Album raus. You seem pretty sad for a girl so in love. Und das war für Olivia eine ganz andere Experience als ihre Alben vorher, weil es fast schon so ein bisschen wie ein Konzeptalbum ist.
2: Sort of like a story arc, beginning, middle and an end. And I'm really proud of that. I've never done an album that way, that's kind of chronological. And so it was a really fun experience for me as a creative person.
0: Ja, also sie sagt, das ist im Grunde wie so eine Geschichte mit Anfang, Mitte und Ende. Und sie ist voll stolz irgendwie, weil sie noch nie ein Album so chronologisch gemacht hat. Und um die Story zu checken, auch wichtige Botschaft an uns, sollen wir das Album in 2 Wochen auch genau in der Reihenfolge hören, wie es auf dem Album geplant ist. Also da hier keine eigenen Ideen entwickeln. Und sie hat auch ein bisschen was zum Titel des Albums erklärt.
2: I think the title, You Seem Pretty Sad for a Girl So in Love.
3: Der Albumtitel bezieht sich auf 2 Seiten einer romantischen Beziehung. Man kann total happy sein, aber es gibt halt auch die Enttäuschung und die negativen Gefühle, die mit der Liebe verbunden sind.
2: Come with it and like more negative feelings are associated with love.
0: Ja, und der allererste Song auf dem Album ist Drop Dead. Habt ihr hier in der Jungen Nacht auf jeden Fall auch schon gehört. Da ist eine Zeile von viral gegangen, wo es halt so um ihre, ich sag mal, feminine Intuition geht. Und Olivia meinte, bei ihr ist das so eine Sache mit ihrer weiblichen Intuition.
2: I think I have really good gut feelings. Do I always follow that? Now that's another question. But deeply feminine intuition is a real thing, for sure.
0: Also, sie sagt, sie glaubt schon, dass sie eigentlich ein ganz gutes Bauchgefühl hat, auch wenn sie nicht immer darauf hört. Also, ob sie das tut, das ist halt so ein bisschen eine andere Sache. Aber sie glaubt fest an weibliche Intuition. Zum Beispiel, wenn sie so Angst verspürt, dass jemand zu perfekt sein könnte, um wahr zu sein. Wenn sie das Feeling hat, dann ist sie vorsichtig. Und davon singt sie in Drop Dead. Hört ihr jetzt nochmal hier in der Jungen Nacht. Olivia Rodrigo.

0: Dauertantrum. Hier ist die junge Nacht. Wir schauen auf die Straßen. Erstmal gute Nachrichten von der A111. Autobahnzubringer Hamburg. Der Falschfahrer ist weg beim Dreieck Oranienburg Richtung Charlottenburg. Der war zwischen Kurt-Schumacher-Platz und Eichborn-Damm unterwegs. Der ist jetzt weg. Weiter geht's auf der A3 Oberhausen Richtung Arnheim. Da werden zwei Brücken abgerissen. Zwischen Emmerich-Ost und Beek in den Niederlanden. Deshalb Bauarbeiten. Obviously bis Montagmorgen gesperrt. Die A43 Wuppertal Richtung Münster. Zwischen Kreuz-Recklinghausen und Malsinsen 3 Kilometer Stau. Fahrbahnerneuerung auf der A63 Mainz Richtung Kaiserslautern zwischen Göllheim und Winnweiler, deshalb da gesperrt bis Sonntag 22 Uhr. Die A66 Wiesbaden Richtung Frankfurt ist zwischen Schiersteiner Kreuz und Wiesbaden-Biebrich wegen einer Baustelle bis Montag um 5 gesperrt. Umleitung für euch über die A643 und die A60. Dann haben wir noch die A480 Wetzlar-Blasbach ist in Höhe Wetzlarer Kreuz wegen einer Baustelle bis 5 in beide Richtungen dicht. Umleitungen sind ausgeschildert und die B223 A516 Oberhausen-Eisenheim Richtung Oberhausen ist zwischen Oberhausen-Eisenheim und Stärkrade wegen Bauarbeiten bis 10 Uhr gesperrt. Fahrt vorsichtig, Leute.
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0: Bist du so ein krasser Weltstar, hast übelst den Banger rausgebracht und dann geht er 15 Jahre lang nicht in die Charts, bis ganz plötzlich der Teil von einer neuen Serie ist. Wild ist das. Welcher Star jetzt wirklich sehr überrascht wurde und welche Serie dafür verantwortlich ist, hört ihr nach zwei Songs. Kerstin Breuer hier, schön, dass ihr am Start seid.

0: Ist eure For You-Page gerade auch voll mit so Videosnippets aus der Serie Off Campus? Die geht ja gerade komplett ab, diese Kombi aus Eishockey und College-Romanze. Claudi Franzen aus dem Junge Nacht-Team, deshalb frage ich mich, ist es echt so krass?
1: Wahnsinn, was da gerade passiert, also vor knapp 2 Wochen auf Amazon Prime Video gestartet und jetzt schon erfolgreicher als die Debüts von Der Sommer, als ich schön wurde und Maxton Hall, ne? 36 Millionen Views in 12 Tagen.
0: Junge, Junge, das ist schon wild. Hol uns aber nochmal bitte eben rein. Worum geht's genau?
1: Also, es geht ans College. Es gibt da dieses super erfolgreiche Eishockey-Team der Brier University, in dem Garrett ist. Es geht also um ihn und es geht um das Liebesleben von Hannah, die eigentlich aber in Musiker verknallt ist, aber nicht so richtig weiß, wie sie den klar machen soll.
0: Oje, oje, okay. Es gibt ja diese eine ganz krass virale Szene, die auch bei mir schon längst angekommen ist. Da tanzt eine der Hauptfiguren, Ellie, in diesem ikonischen grünen Jennifer Lopez-Dschungelkleid mit Hockeyspieler Dean im Maverick-Kostüm. Und das alles zu diesem Song hier. Und Claudi, diese Tanzszene hatte Folgen, ne?
1: Der Song ist jetzt tatsächlich zum ersten Mal in die US-Charts eingestiegen und J-Lo kann es selber nicht glauben.
2: They called me and they were like, On the Floor has entered the charts for the first time in 15 years. I was like, what? It was just like out of the blue.
0: Das ist schon richtig, richtig krass, was diese Serie für einen Impact hat.
1: Und alle, die diese Partyszene mit Ellie auch so gefeiert haben, für die habe ich jetzt noch mehr News, denn in Staffel 2 werden Dean und Ellie ein Paar. Das wurde gerade vor ein paar Stunden bestätigt.
0: Das wird also scheinbar ziemlich hot in Staffel 2. Falls ihr auf Campus noch nicht geguckt habt, absolute Empfehlung von Claudi.

0: Okay. Wir haben auf jeden Fall ein Thema mit Essen in unserer Zeitkapsel. Die junge Nacht ist hier und im Kreis Lippe wurde diese Woche eine Zeitkapsel geöffnet. Nach so 70 Jahren. Und die war leider relativ lame. Da waren irgendwie nur so Zeitungsartikel, Fotokram und so drin. Nicht so geil, wie man sich das vielleicht vorstellen würde. Deshalb packen wir diese Nacht unsere imaginäre Zeitkapsel. Wenn euch coole Dinge einfallen, wo ihr so denkt, jo, wenn das jemand in 70 Jahren finden würde, mega. Und einige von euch denken da tatsächlich wahnsinnig kulinarisch.
1: Also Brot, Nutella, Käse ist Top-Rezept. Man hat so ein bisschen eine gewisse Süßigkeit mit der Nutella und die gewissen Proteine mit dem Käse. Und dann vermischt man so ein bisschen seine Proteine mit bisschen Spaß.
0: Ja, das ist Tim aus Köln. Und Simon aus Brühl würde das noch ergänzen.
2: Ich liebe Mozzarella über alles. Vielleicht schmeckt das ja trotzdem gut. 70 Jahre später, so eine Mozzarella-Kugel. Aber light muss sie sein.
0: Ja, bei light gibt's vielleicht auch weniger, was vergammeln kann. Oder I don't know. Jan aus Bonn, dem ist die flüssige Nahrung ein Anliegen.
3: Eine Flasche Kölsch, weil es das vielleicht auch nicht mehr gibt. Weil der Alkoholkonsum geht ja auch zurück. Vielleicht sind dann die Brauereien alle pleite.

0: Freuen sich die Leute in 70 Jahren bestimmt.
1: Ja, und bei Lina aus Köln, Leute, da passieren wirklich ganz wilde Dinge.
2: Saure Gurken. Weil saure Gurken, das ist der beste Snack auf Erden. Macht da Joghurt rein in euer saure Gurkenglas mit ein bisschen Kräuterdill. Dann mixt ihr das und dann ist das ein richtig geiler Snack. Wenn ihr Skyr nehmt, sogar noch High Protein, Low Calorie.
1: Die weiß Bescheid, die Frau. Und Adrian aus Oldenburg hat auch noch geschrieben, 0221 567 89 111. Er sagt, Fast Food Menü eingeschweißt. Ich schätze mal wegen Haltbarkeit oder so, ne? Auf der anderen Seite, sowas ist eh so krass bearbeitet. Würde mich nicht wundern, wenn das sogar die 100 Jahre schafft.

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1: Um 4 Uhr mit Lisa Kupper. Die Brenner-Autobahn, eine der wichtigsten Verkehrsachsen zwischen Deutschland und Italien, ist heute ab 11 Uhr gesperrt, wegen einer Demonstration gegen Verkehrslärm. Rund 15 Millionen Fahrzeuge nutzen die Brenner-Autobahn jährlich. Einzelheiten von Oliver Schosch.
2: Wegen der Brenner-Vollsperrung ist mit erheblichen Verkehrsbehinderungen zu rechnen, auch im Inntal und im gesamten südlichen Bayern, weil viele Pfingsturlauber Alternativrouten wählen werden. Das Polizeipräsidium Oberbayern empfiehlt deshalb heute, keine Fahrten in den Süden von Bayern zu unternehmen und sie auf einen anderen Tag zu verlegen. In Österreich und Bayern stehen Rettungskräfte gesondert bereit, unter anderem auch auf Motorrädern, falls es wegen der Staus ein schwieriges Durchkommen zu Notfällen gibt.
1: CDU-Fraktionsvize Stegemann will erwachsene Kinder künftig finanziell an der Pflege ihrer Eltern beteiligen. Angesichts explodierender Gesundheitskosten sehe er die Möglichkeit, die Einkommensgrenze für die Beteiligung an den elterlichen Pflegekosten herunterzusetzen, sagte er der Neuen Osnabrücker Zeitung. Bislang liegt die Grenze bei 100.000 Euro Jahresverdienst. Diese Summe nannte Stegemann willkürlich. Eine Unwetterfront mit Gewitter, Starkregen und Hagel ist über Teile Nordrhein-Westfalens und Niedersachsens gezogen. Mehrere Städte berichten von hunderten Feuerwehreinsätzen. Bäume stürzten um, Keller liefen voll, Straßen wurden überflutet und Fernzüge mussten in den Bahnhöfen warten. Die Deutsche Bahn sprach von mehreren gesperrten und beeinträchtigten Strecken. Am Hamburger Airport kam es zu Verzögerungen im Flugverkehr. Inzwischen zieht das Unwetter laut Deutschem Wetterdienst nach Osten, schwächt sich aber immer weiter ab. Die deutsche Fußballnationalmannschaft reist heute nach Frankfurt. Noch ist sie im Teamquartier in Herzogenaurach und bereitet sich auf die Weltmeisterschaft in den USA, Kanada und Mexiko vor. Aus Herzogenaurach, Felix Mansel.
3: Trainieren, sprechen, fahren. So die Kurzform des Programms der DFB 11 heute. Nach der Einheit am Vormittag wird Jamal Musiala nach langer Zeit mal wieder auf einer DFB-Pressekonferenz Platz nehmen. Am Nachmittag dann die Busfahrt nach Frankfurt, wo die deutsche Mannschaft vor dem Testspiel gegen Finnland im Hotel Kennedy 89 The Unbound Quartier beziehen wird. Das Spiel am Sonntag findet in Mainz statt. Möglicherweise präsentiert Bundestrainer Julian Nagelsmann dann schon seine Wunsch-WM-Startformation, die sich gegen Finnland einspielen könnte.
1: Das Wetter für Deutschland. Am Morgen liegen die Tiefstwerte zwischen 19 Grad im Rhein-Main-Gebiet und 9 Grad im Allgäu. Heute im Süden meist Sonne, sonst Quellwolken und vor allem in den Mittelgebirgen zwischen Eifel und Bayerischem Wald Schauer und einige kräftige Gewitter, örtlich Unwettergefahr durch Starkregen, Hagel und Sturmböen. Maximal 20 bis 33 Grad. Die Zeit 4.03 Uhr.
4: Hier ist die junge Nacht. Wir schauen auf die Straßen und los geht's mit der A3. Oberhausen Richtung Arnheim. Zwischen Emmerich Ost und Beek in den Niederlanden wegen Bauarbeiten bis Montagmorgen gesperrt. Da werden zwei Brücken abgerissen. Die A63 Mainz Richtung Kaiserslautern ist zwischen Göllheim und Winnweiler wegen Fahrbahnerneuerung bis Sonntag 22 Uhr gesperrt. Die A66 Wiesbaden Richtung Frankfurt ist es. Die ist zwischen Schiersteiner Kreuz und Wiesbaden-Biebrich wegen einer Baustelle bis 5 am Montag gesperrt. Umleitung für euch über die A643 und die A60. Die A480 haben wir auch noch. Wetzlar-Blasbach ist in Höhe Wetzlarer Kreuz wegen der Baustelle bis 5 in beide Richtungen dicht. Umleitungen sind da ausgeschildert. Und letzte Meldung aktuell kommt von der B223 A516 Oberhausen-Eisenheim Richtung Oberhausen. Da gibt es Bauarbeiten zwischen Oberhausen-Eisenheim und Sterkrade, deshalb da gesperrt bis 10 Uhr noch. Fahrt vorsichtig.
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4: Moinsi, Kerstin Breuer hier und falls ihr auch so Personen seid wie ich, die immer sagen, oh, ich würde so gern mehr lesen und dann macht man's nicht, dann, liebe Leute, haben wir gleich ein Buch für euch, da könnt ihr nicht anders, das will man lesen, wenn man hört, worum es geht, bin ich mir zumindest bei einem Großteil relativ sicher, kommt gut durch die Nacht.

0: Taylor Swift um 4:14 gleich. Hier ist die junge Nacht und in diesem Buch wird es spicy. So viel hat mir Gesa Wegeng aus dem junge Nacht-Team schon verraten. Hotter in the Hamptons heißt es und es ist von Tings, das ist der Künstlername von Christina Najjar. Super erfolgreiche Autorin. Forbes hat die einfach schon zweimal unter die Top-Creator gewählt. Gesa, aber jetzt natürlich das Wichtigste zu ihrem Buch. Worum geht's denn da?
1: Es geht um Lola. Sie ist Content-Creatorin, eine von den ganz großen, fette Werbedeals, Promi-Partys läuft bei ihr, bis sie dann plötzlich gecancelt wird.
0: Canceln immer ungeil, warum das?
1: Also sie sagt was Unüberlegtes, löst damit einen Shitstorm aus und um ihren Ruf zu retten, stimmt sie dann im Interview mit der Journalistin Ayla zu und Lola hat eigentlich so die ganze Zeit das Gefühl, das läuft, aber dann der Artikel, der wird quasi ihr Todesstoß, weil es da auch nochmal generell um dieses Influencer-Sein geht, so von wegen, ja, für was stehst du eigentlich wirklich, wenn dein Content von Werbedeals gestimmt wird?
0: Okay, das check ich schon, aber wo ist der Spice? Wie kommt der in die Story?
1: Also, um auf andere Gedanken zu kommen, begleitet Lola ihren besten Freund in die Hamptons und zufällig trifft sie da genau wieder auf diese Ayla und obwohl Lola bislang nur was mit Männern hatte, fühlt sie sich krass von ihr angezogen und da passiert es dann.
0: Oh, okay, aber das heißt, es wird das dann so eine, keine Ahnung, Enemies to Lovers Story oder?
1: Jein, ich habe es tatsächlich mehr so als eine, ja, als so eine Art Selbstfindungsgeschichte gelesen. Mhm. Mich hat das gepackt, ich mochte aber auch gerade diesen entlarvenden Blick auf diese Glamour-Influencer-Hamptons-Welt da. Und es wundert mich tatsächlich nicht, dass Disney aktuell schon an der Serie arbeitet.
0: Okay, das ist natürlich auch gar nicht mal so ein schlechtes Zeichen dann. Das sagt auf jeden Fall Gesa Wegeng aus dem Junge Nacht-Team über Hotter in the Hamptons von Tings. Das könnte man durchaus mal lesen, wenn man mag. Hier ist die Junge Nacht jetzt mit Alex Warren. Das ist für euch Fever Dream.

Apache mit Miami. In der Jungen Nacht der ARD. Wir haben es jetzt hier 4.21 Uhr gleich. Das heißt, die Nachtschichtler gehen vielleicht so langsam pennen. Und die, die früh aufstehen müssen, tun das jetzt vielleicht so langsam. Wir sind auf jeden Fall bei euch jetzt mit einem ultra entspannten Song. Post.

0: 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Wir schauen auf die Straßen und haben immer noch den Brückenabriss auf der A3 Oberhausen Richtung Arnheim. Zwischen Emmerich Ost und Beek in den Niederlanden findet der Stadt deshalb bis Montagmorgen gesperrt da. Die A43 Recklinghausen Richtung Münster. Da stockt es auf 2 Kilometern zwischen Recklinghausen-Herten und Malsinsen. 20 Minuten plus circa. Die A63 Mainz Richtung Kaiserslautern ist zwischen Göllheim und Winnweiler wegen Fahrbahnerneuerungen bis Sonntag 22 Uhr gesperrt. Die A66 Wiesbaden Richtung Frankfurt ist zwischen Schiersteiner Kreuz und Wiesbaden-Biebrich wegen einer Baustelle bis Montag um 5 gesperrt. Umleitung über die A643 und die A60. Die A480 Wetzlar-Blasbach ist in Höhe Wetzlarer Kreuz wegen einer Baustelle bis 5 Uhr in beide Richtungen gesperrt. Umleitungen sind ausgeschildert. Und die B223 A516 Oberhausen-Eisenheim Richtung Oberhausen haben wir auch noch. Da gibt es Bauarbeiten zwischen Oberhausen-Eisenheim und Steckrade. Deshalb da gesperrt bis 10 Uhr. Gute Fahrt.
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0: Kerstin Breuer hier, moin Sie, schön, dass ihr am Start seid. Gleich haben wir etwas für euch, das geht ans Herz, Leute. Ariana Grande hat einen neuen Song rausgebracht. Und er ist einfach schön, sage ich euch, wie es ist, deshalb hören wir ihn. Warum auch nicht?

ist wieder viel neue Mucke rausgekommen. Zum Beispiel von Katy Perry, Bebe Rexha und David Guetta, Kim Petras. Und auf diesen Song von Ariana Grande haben viele Fans

0: Beat That I Made You Love Me heißt der. Claudi Franzen aus dem Junge Nacht-Team. Was ist denn sonst noch so über den Track bekannt?
1: Es ist der erste Song von ihrem neuen Album Paddle. Ganz emotionale Single. Hat sie auch komplett selbst geschrieben und hatte den auf Insta schon geteased mit dem Hinweis, das ist einer meiner absoluten Lieblingssongs, die ich je geschrieben habe.
0: Oh, das ist eine Ansage. Worum geht's denn? Ist es so ein Heartbreak-Song?
1: Ja, wir wissen natürlich mal wieder nicht, über wen genau der Song ist, aber es geht schon so darum, dass es einem nach einer Trennung leid tut, dass man den Typen überhaupt so unbedingt haben wollte oder dem so unbedingt gefallen wollte. Mhm. Aber am Ende des Refrains singt sie tatsächlich auch, dass sie sich doch gar nicht so sehr angestrengt hat.
0: Ja, dann du. Alles klar, ist das Problem erledigt. Heute in einer Woche startet Ariana Grande übrigens ihre Eternal Sunshine Tour. Shows in Deutschland sind aber leider erstmal nicht geplant. Dafür gibt's jetzt aber hier in der Jungen Nacht der ARD ihre neue Single in voller Länge für euch. Ariana Grande, Hey That I Made You Love Me.

0: Mann, war das nice, das Wetter diese Woche, oder? So viel Sonne, richtig schön. Aber auch gottlos schwül zuletzt. Deshalb, ich finde es ganz geil persönlich, dass schon einige Gewitter unterwegs waren in Deutschland und das vielleicht so ein bisschen aufgelöst haben. Aber weil es so sommermäßig war diese Woche, feiern wir das jetzt auch nochmal. Denn eure Feelings dazu hat junge Nachtkollegin Lisa Adams eingesammelt, als sie draußen unterwegs war als Sonne.
1: Ich bin die Sonne, hi.
2: Hi Sonne.
1: Hallo.
2: Hi.
1: Was mache ich denn mit dir?
2: Du zauberst mir ein Lächeln ins Gesicht auf jeden Fall.
3: Du bringst meine beste Seite zum Vorschein.
4: Leider auch viel Sonnenbrand, viel Schwitzen.
3: Ich bin glücklich, ich bin zufrieden. Ich bin happy.
1: Wie fühle ich mich denn an für dich?
4: Wie eine Umarmung.
3: Warm.
2: Sehr belebend tatsächlich. Also ich bin heute wirklich aus dem Bett gesprungen. Also da hattest du wahrscheinlich auch einen Einfluss drauf.
1: Wie genießt du mich denn am liebsten?
3: Mit einem kühlen Getränk in der Hand. Und dann möglichst lange in Gemeinschaft, mit Freunden, mit Familie.
5: Auf einem Handtuch oder im Wasser.
4: Irgendwo am See, irgendwo, wo es kühl ist, vielleicht auch im Park.
1: Wozu motiviere ich dich?
4: Zum in Urlaub fahren, aufzustehen.
2: Weniger am Handy zu sein.
4: Mich einzucremen.
3: Rauszugehen, einfach mit Freunden was zu unternehmen.
1: Was wünschst du dir für unsere gemeinsame Zeit, die jetzt anfängt?
4: Dass du ganz lange bleibst.
1: Dann freue ich mich auf ganz viel gemeinsame Zeit. Sag dann kurz tschüss.
2: Danke Sonne, schön, dass du vorbeigeschaut hast.
4: Tschüss, tschüss.
3: Ciao, mach's gut.

Und da müssen wir nochmal reingehen. Es ist schon wieder ein Falschfahrer unterwegs. Auf der A9 Berlin, Halle, Leipzig zwischen Coswig und Vockerode kommt euch ein Falschfahrer entgegen. Fahrt bitte äußerst rechts und überholt nicht. Auf der A9 Berlin, Halle, Leipzig zwischen Coswig und Vockerode ist ein Falschfahrer unterwegs. Bitte passt da gut auf in beide Richtungen.

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1: Um 5 Uhr mit Lisa Kuppa. Der Internationale Währungsfonds, die Weltbank und die Internationale Energieagentur haben vor einem Spritmangel im Sommer gewarnt. Momentan würden die weltweiten Ölvorräte in beispiellosem Tempo abgebaut, um den Ausfall von Lieferungen durch die Straße von Hormus auszugleichen, erklärten die Organisationen in Washington. Wenn sich die Öltransporte nicht schnell normalisierten, drohten Risiken für die Treibstoffsicherheit und die gesamte Weltwirtschaft. Die Brennerautobahn, die Deutschland und Italien verbindet, ist heute voll gesperrt. Anwohner wollen dort gegen Verkehrslärm demonstrieren. Rund 15 Millionen Autos und Lastwagen fahren jedes Jahr durch den Brennerpass in Österreich. Raphael Roth berichtet.
2: Alle 2 Sekunden Lärm? Zu viel für die Anwohnerinnen und Anwohner in Gries am Brenner. Deshalb hat der Bürgermeister Karl Mühlsteiger als Privatperson eine Demonstration angemeldet. Für die wird die Brennerautobahn komplett gesperrt. Die Tiroler Landesregierung sperrt auch den Durchgangsverkehr auf den parallel verlaufenden Straßen. Daher gilt, Tirol am besten weiträumig umfahren, zum Beispiel über den Gotthard oder San Bernardino. Wer über den Reschenpass will, muss mitunter Geduld mitbringen. Dort ist wegen einer Baustelle nur eine Spur frei und der Verkehr wird mit einer Ampel gesteuert.
1: Wegen Bombendrohungen sind die Hauptbahnhöfe in Chemnitz und Zwickau am Abend stundenlang gesperrt worden. Wie die Bundespolizei dem MDR bestätigte, wurden beide Gebäude geräumt und mit Sprengstoffspürhunden durchsucht. Es sei aber nichts Verdächtiges gefunden worden. Wegen der Sperrung kam es zu Einschränkungen im regionalen Zugverkehr. Die Deutsche Bahn sprach von Schienenersatzverkehr, Teilausfällen und langen Verspätungen. Tennisprofi Alexander Zverev steht im Achtelfinale der French Open. Er gewann in der Night Session in 4 Sätzen gegen den Franzosen Quentin Alice. Lediglich im 3. verlorenen Satz wackelte Zverev kurz, war aber trotzdem zufrieden mit seiner Leistung.
3: Ja, ich fand auch, dass der 3. Satz eigentlich okay war. Also ich habe mit Break geführt und dann halt ein bisschen Konzentrationsschwankungen gehabt. Aber sonst, es war eigentlich okay, das Match, wenn man jetzt den 3. Satz ein bisschen ignorieren kann. Völlig in Ordnung, ich habe 1 Satz verloren in 3 Matches, das ist okay.
1: Nach dem Ausscheiden des Serben Novak Djokovic gestern und des Italieners Jannik Sinner am Donnerstag ist Zverev nun der letzte verbliebene Favorit auf den Titel bei den French Open. Das waren die Nachrichten mit Lisa Kuppa. Das Wetter für Deutschland. Am Morgen liegen die Tiefstwerte zwischen 19 Grad im Rhein-Main-Gebiet und 9 Grad im Allgäu. Heute im Süden meist Sonne, sonst Quellwolken und vor allem in den Mittelgebirgen zwischen Eifel und Bayerischem Wald Schauer und einige kräftige Gewitter. Örtlich Unwettergefahr durch Starkregen, Hagel und Sturmböen, maximal 20 bis 33 Grad. Und noch die Zeit, es ist 5.03 Uhr.
4: Hier ist die junge Nacht. Wir checken die Straßen und da haben wir leider immer noch den Falschfahrer auf der A9 Berlin-Halle-Leipzig zwischen Coswig und Vockerode. Da kommt euch ein Falschfahrer entgegen. Fahrt da bitte äußerst rechts und überholt nicht. Auf der A9 Berlin-Halle-Leipzig zwischen Coswig und Vockerode ist ein Falschfahrer unterwegs. Passt da gut auf in beide Richtungen. Weiter geht's auf der A3 Oberhausen Richtung Arnheim. Ist zwischen Emmerich Ost und Beek in den Niederlanden. Wegen Bauarbeiten bis Montagmorgen gesperrt. Da werden einfach mal 2 Brücken abgerissen. Außerdem die A43, da stockt's auf 2 Kilometern Recklinghausen Richtung Münster zwischen Recklinghausen-Herten und Mal-Sinsen. Die A63 ist auch dabei, Mainz Richtung Kaiserslautern zwischen Göllheim und Winnweiler wegen Fahrbahnerneuerung bis Sonntag um 22 Uhr gesperrt. Die A66 Wiesbaden Richtung Frankfurt, auch da eine Baustelle, da ist es zwischen Schiersteiner Kreuz und Wiesbaden-Biebrig bis Montag 5 Uhr gesperrt, deshalb Umleitung für euch über die A643 und die A60. Und letzte Meldung aktuell kommt von der B223 A516 Oberhausen-Eisenheim. Richtung Oberhausen ist zwischen Oberhausen-Eisenheim und Steckrade wegen Bauarbeiten bis 10 Uhr gesperrt. Gute Fahrt.
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4: Kerstin Breuer hier und ich wünsche euch einen zauberhaften Start in diesen Samstag, in dieses Wochenende. Ich hoffe, ihr habt nur tolle Dinge vor und vor allem nur tolle Menschen um euch rum. Das darf man ja auch immer nicht unterschätzen. Die Menschen, die müssen auch toll sein. Hier sind Geige und Khalid und Grace.

Wenn ein Song über die Suche nach dem Sinn des Lebens so nice klingt, kann der nur von Materia sein. Hier ist die junge Nacht und ich bin schon auch so eine kleine Küchenpsychologin in Maus und hätte hart Bock, mit euch über diesen Sinn zu philosophieren. Aber Freunde, nicht um 16:45 gleich auf den Samstagmorgen. Hier wird jetzt erstmal ganz entspannt wach geworden. Mit Taylor Swift nämlich. Das ist Opalite.

0: Warst du schon mal in der Videothek? Also gibt's überhaupt noch? Weiß ich gar nicht. Ich habe das als kleines Kind auf jeden Fall so einmal, glaube ich, mitgenommen, weil wir irgendwie für die Family was ausleihen wollten. Und ich sag euch, wie es ist. Ich fand es von vorne bis hinten ein ganz cringer Ort. Keine Ahnung warum. Ich kann's nicht. Die Atmosphäre war einfach weird. Nie wieder dahin gegangen. Comedian Jerry Wiesen, der hat's als Teenie gefeiert, in der Videothek zu hängen. Besonders tatsächlich wegen einer ganz bestimmten Abteilung.
1: Vorne bei dem war noch so eine andere Abteilung. Du kennst das, Junge? Zutritt ab 18 Jahren. Ja, alle wisst, was dahinter sind, ne? Das sind Pornos. Hand aufs Herz, wer hat schon mal Porno geguckt? Gib dir einen. Ne? Hab ich auch nicht, Alter. Dahinter sind auf jeden Fall Pornofilme auf DVDs. Und das sind nicht so Pornos wie irgendwie Hot Step Sister Lexi Law Gets Caught Masturbating oder so ein geiler oder wie das heißt. Das ist ja selber nicht. Sondern da sind so richtige Pornofilme mit richtigen Pornotiteln auf DVD. Und das sind oftmals so umgewandelte Titel von Originalfilmen. Ihr kennt bestimmt alle den Western-Blockbuster von Kevin Costner, der mit dem Wolf da. Und in der Pornoabteilung steht da der Schwestern-Cockbuster von Kevin Cocksack, der mit dem Holzschwanz. Pinocchio hat da auch noch die Nase mit dem Spiel gehabt. Ja? Ich denke mir mal, wer gibt sich die Blöße und leiht sich da so einen Film aus? Alter, bevor ich zum Massoud gehe und sage, Massoud, Pulp Fiction. Findest du ihn gut? Da wichse ich lieber wieder zu Hause auf den Autokatalog. Mann, doch sehr, wer von den Jungs kennt das noch? Früher als kleiner Junge, bisschen Autokatalog, Unterwäsche gucken, am Schädel spielen. Geht das weiter? Nein? Ja, egal, ist nur so ein Witz, den ich geschrieben habe. Hey, dankeschön, das war's von mir. Spaß gemacht. Vielen Dank.
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0: Hier ist die junge Nacht. Wir schauen auf die Straßen und los geht's mit der A3 Oberhausen Richtung Arnheim. Zwischen Emmerich Ost und Beek in den Niederlanden wegen Bauarbeiten bis Montagmorgen gesperrt. Da werden zwei Brücken abgerissen. Die A63 Mainz Richtung Kaiserslautern ist zwischen Göllheim und Winnweiler wegen Fahrbahnerneuerung bis Sonntag 22 Uhr gesperrt. Die A66 Wiesbaden Richtung Frankfurt ist zwischen Schiersteiner Kreuz und Wiesbaden-Biebrich wegen einer Baustelle bis Montag um 5 gesperrt. Die Umleitung führt euch über die A643 und die A60. Außerdem die A100 Stadtring Berlin, Neukölln Richtung Wilmersdorf, ist zwischen Busch-Krug-Allee und Gradestraße nach Auslösung der Höhenkontrolle gesperrt. Und die A516 Oberhausen-Eisenheim Richtung Oberhausen ist zwischen Oberhausen-Eisenheim und Sterkrade wegen Bauarbeiten bis 10 Uhr noch gesperrt. Gute Fahrt euch!
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0: Man kann seine Friends ja richtig doll lieben, aber im Urlaub unnormal hassen, oder? Ich wollte eben kurz, hab kurz gedacht, ich sag jetzt Hot Take dazu, aber eigentlich glaube ich, wissen wir alle, es gibt Freunde, mit denen kann man einfach nicht in Urlaub fahren. Und mit anderen wiederum matcht es so gut, dass man eigentlich nur noch mit denen wegfahren will. Und da gibt's auch eine ziemlich nice Serie zu, über die sprechen wir gleich. Ich bin Kerstin Breuer und ich find's mega schön, dass ihr dabei seid.

0: Boah, viermal im Jahr mit den Freunden Urlaub machen. Also eigentlich so eine Reise pro Jahreszeit. Das kann unnormal geil werden. Oder massiv nach hinten losgehen. Hier ist die Joge Nacht und in der Serie The Four Seasons geht's genau darum. Jetzt startet bei Netflix die zweite Staffel und Joge Nacht Reporterin Annika Wasenmüller, du weißt, was uns da erwartet.
1: In der zweiten Staffel, da gibt's ganz genauso wie auch in der ersten zwischen den Charakteren trotzdem einige Konflikte.
2: Wirkte er, als wäre er sauer auf mich?
3: Ich habe das Gefühl, als wäre hier jeder sauer auf jeden.
0: Na, das klingt ja super entspannt, nicht?
1: Alle in dieser Staffel sind sehr, sehr angespannt, hatten auch eine harte Zeit hinter sich, weil die gerade versuchen herauszufinden, wer sie ohne ihren Freund Nick sind. Und Hauptdarstellerin Tina Fey erklärt, warum.
4: Going into season two, the group is kind of trying to figure out, who are we without Nick?
1: Ja, und man muss halt so sagen, The Four Seasons, die ist eine heftige Wohlfühlserie. Die erste Staffel war deswegen auch in 87 Ländern in den Top 10 der Streaming-Plattform, also kam sehr, sehr gut an. Der Humor, der ist schon, würde ich sagen, selbstironisch, manchmal so ein bisschen dumm albern, aber alle sind einfach lieb zueinander.
0: Oh, du bist also Fan der zweiten Staffel The Four Seasons?
1: Ich habe auf jeden Fall nichts dagegen, wenn eine Serie mich dazu bringt, meinen Kopf so richtig aufzuhalten. Und das schafft die halt perfekt. Das ist halt null hektisch, gar nicht dramatisch, obwohl es darin halt auch um sowas geht.
5: Und wohin fahren wir in diesem Sommer?
1: Also, die Frage, wo es hingeht. The Four Seasons spricht über Themen wie Tod, Veränderungen in der Freundesgruppe und auch Beziehungsprobleme. Und Leute, die die erste Staffel mochten, die werden diese ziemlich sicher auch feiern. Vielen anderen können es eventuell zu langweilig sein.
0: Okay, die zweite Staffel von The Four Seasons, der, ich sag mal, gemütlichen Version von The White Lotus, gibt's ab heute auf Netflix.

Ava Max in der Jung nach der ARD. Und die haben wir dann auch richtig gut durchgewuppt, Leute. Ich bin Kerstin Breuer. Wir hören uns morgen schon wieder, wenn ihr denn mögt. Voll schön, dass ihr dabei wart. Ich wünsche euch ein zauberhaftes Wochenende. Ciao.

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1: Im Studio Yvonne Krause. Guten Morgen. Brandenburgs Kommunen befürchten, in den nächsten Jahren finanziell handlungsunfähig zu werden. Das haben Bürgermeisterinnen und Bürgermeister von Städten und Gemeinden gestern bei ihrem Treffen mit Innenminister Rethmann deutlich gemacht. Insbesondere freiwillige Leistungen wie Sportstätten oder Kultur könnten betroffen sein, hieß es. Bundespräsident Steinmeier hat dazu aufgerufen, sich stärker für Demokratie und gegen autoritäre Tendenzen einzusetzen. Das betonte er am Abend bei der Verleihung des Hambacher Freiheitspreises in Rheinland-Pfalz. Der Film In die Sonne schauen von Mascha Schilinski hat den Deutschen Filmpreis gewonnen. Bei der Verleihung der Lolas am Abend in Berlin gewann das Drama insgesamt 10 Auszeichnungen, unter anderem für Regie und Drehbuch.
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2: Cooler Krempel, Vintage-Boots und rares Vinyl. Wühlt euch heute durch den Flohmarkt bei Gedankentrödel im Haus der Offiziere in Brandenburg an der Havel. Das HDO ist ein soziokulturelles Zentrum in einem ehemaligen Offiziersbau. Und heutiges Programm da? Stöbern, handeln und einpacken. Gute Musik und Snacks gibt's on top. Flohmarkt bei Gedankentrödel im Haus der Offiziere geht heute von 10 bis 15 Uhr. Eintritt ist frei, ihr zahlt nur das, was ihr shoppt.
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1: Ey, welcher Idiot hat eigentlich gesagt, man darf nicht direkt in die Sonne gucken? Geht doch.
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1: Im Studio Yvonne Krause. Guten Morgen. In Brandenburg ist in einem weiteren Mastbetrieb die Newcastle-Krankheit ausgebrochen. Betroffen ist ein Hähnchenmastbetrieb in Storkow im Kreis Oder Spree mit rund 315.000 Tieren. Nach EU-Vorgaben muss der gesamte Bestand getötet werden. Brandenburgs Kommunen befürchten, in den nächsten Jahren finanziell handlungsunfähig zu werden. Das haben Bürgermeisterinnen und Bürgermeister von Städten und Gemeinden gestern bei ihrem Treffen mit Innenminister Rethmann deutlich gemacht. Vor allem freiwillige Leistungen wie Sportstätten oder Kultur könnten davon betroffen sein, hieß es. Alexander Zverev hat beim Tennis-Grand-Slam-Turnier in Paris das Achtelfinale erreicht. Er gewann gegen den Franzosen Quentin Alice in 4 Sätzen.
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1: Hallo, ich bin's, eure U-Bahn-Linie 7. Und ich hab eindeutig den längsten Streckenabschnitt von alle U-Bahnen in Berlin überhaupt. 40 Stationen und fast 32 Kilometer von Rudow bis Spandau, da können alle anderen U-Bahn-Linien mal kacken gehen. Und vor allem so was wie die U4, mit ganzen 5 Stationchen, lächerlich.

Die reiße ich da auf Energie ab. So, jetzt muss ich aber schnell zurück in meinen Tunnel. Denn gleich geht's wieder weiter. Tschüss, euer U7. 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
2: Vintage-Klamotten auf Kilopreis. Heute bei FatLab in Berlin-Hohenschönhausen. Die 3000 Quadratmeter Lagerhalle mit 35.000 Second-Hand-Teilen ist genderless. Alles für alle. Und heute gibt's unter dem Motto Berlins Trash Show ein Kilo-Sale von den Händlern. So kosten die meisten Pieces um die 6 Euro. Und es gibt den ganzen Tag Nachschub. Außerdem einen Flohmarkt. Berlins Trash Show im Fat Lab in Berlin-Hohenschönhausen geht heute von 11 bis 18 Uhr. Eintritt ist for free.
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1: Im Studio Yvonne Krause. Guten Morgen. In Brandenburg ist in einem weiteren Geflügelmastbetrieb die Newcastle-Krankheit ausgebrochen. Betroffen ist ein Hähnchenmastbetrieb in Storkow im Kreis Oder Spree mit rund 315.000 Tieren. Nach EU-Vorgaben muss der gesamte Bestand getötet werden. Vom historischen Industriegebäude übers Stadtbad bis zum Schloss. In Brandenburg gibt's heute beim Tag der Braukultur an vielen Bauwerken im Land einen Blick hinter die Kulissen. Organisiert wird der Tag von der Brandenburgischen Ingenieurskammer. Sie will damit Braukultur erlebbar machen. Der Film In die Sonne schauen von Mascha Schelinski hat den Deutschen Filmpreis gewonnen. Bei der Verleihung der Lolas in Berlin gewann das Drama insgesamt 10 Auszeichnungen, unter anderem für Regie und Drehbuch.
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2: Hausmucke und Feuershow direkt an der Spree. Gönnt euch heute den House Queens Showcase Afternoon Rave in Berlin-Mitte. Im Gestrandet an der Janowitzbrücke bringt die House Queens Community internationale Flinter und queere Artists hinter die Decks. Dazu gibt's eine Opening- und Closing-Zeremonie, Live-Vocals und um 19 Uhr zeigt La Hula Lady, wie hot eine Feuerperformance mit Hula-Hoop-Reifen sein kann. Alles mit Füßen im Sand und Blick aufs Wasser. House Queens Showcase im Gestrandet an der Janowitzbrücke geht heute von 16 bis 22 Uhr und rein kommt ihr für 8 Euro.
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1: Im Studio Yvonne Krause. Guten Morgen. In Brandenburg ist in einem weiteren Geflügelmastbetrieb die Newcastle-Krankheit ausgebrochen. Betroffen ist ein Hähnchenmastbetrieb in Storkow im Kreis Oder Spree mit rund 315.000 Tieren. Nach EU-Vorgaben muss der gesamte Bestand getötet werden. Außerdem richten die Behörden Schutz- und Überwachungszonen ein, um eine weitere Ausbreitung zu verhindern. In Cottbus wird heute die 32. Brandenburgische Seniorenwoche eröffnet. Bis zum 10. Juni gibt es zahlreiche Veranstaltungen im ganzen Land, darunter Lesungen, Vorträge und Gesprächsrunden mit Politikern. Alexander Zverev hat beim Tennis-Grand-Slam-Turnier in Paris das Achtelfinale erreicht. Er gewann gegen den Franzosen Quentin Alice in 4 Sätzen.
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2: Cooler Krempel, Vintage-Boots und rares Vinyl. Wühlt euch heute durch den Flohmarkt bei Gedankentrödel im Haus der Offiziere in Brandenburg an der Havel. Das HDO ist ein soziokulturelles Zentrum in einem ehemaligen Offiziersbau. Und heutiges Programm da? Stöbern, handeln und einpacken. Gute Musik und Snacks gibt's on top. Flohmarkt bei Gedankentrödel im Haus der Offiziere geht heute von 10 bis 15 Uhr. Eintritt ist frei, ihr zahlt nur das, was ihr shoppt.
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0: Wir haben es gut. Eine Minute vor um 10.
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0: Einen schönen guten Morgen, Samuel Maches, mein Name. Bereits erstes Learning des Tages habe ich gelernt. Die S-Bahn fährt nicht zwischen Wannsee und Potsdam. Also Regio fährt, ne, wenn ihr irgendwie heute von Berlin nach Potsdam wollt oder von Potsdam nach Berlin, ihr kommt schon mit dem Regio, aber diese ganzen Bahnhöfe zwischen Wannsee und Potsdam, da müsst ihr Bus fahren. Also falls ihr spontan hier bei Fritz vorbeischauen wolltet, vielleicht heute nicht machen, weil Schienenersatzverkehr, das lieben wir nicht. Ey, ich hoffe, ihr macht ganz entspannt. Vielleicht liegt er gerade noch im Bett, vielleicht macht er gerade ausgiebig Samstag Frühstück. Es wird ein richtig schöner Tag, die Sonne scheint, ist auch schon warm draußen. Also falls ihr überlegt, ich gehe gleich zum Bäcker, brauche ich eine Jacke? Antwort ist nein. Und wir machen jetzt erstmal ganz entspannt Musik. Gleich The Kid Laroi und Pieces und vorher Dominic Feig und White Keys hier auf Fritz.

0: Kid Leroy war das auf Fritz mit Pieces and. Leute, die letzten Tage waren euch schon genug Outdoor-Action-lastig in der prallen Sonne und ihr wollt jetzt auch einfach mal wirklich gerne drin bleiben? Naja, dann ab auf die Couch, Fernseher an und vielleicht diese Serie hier streamen.
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0: Auf Apple TV die neue Serie Maximum Pleasure Guaranteed, die so ein bisschen klingt wie so ein sehr schräger Algorithmus-Horrorunfall. Eine überforderte Mutter, ein Camboy, ein brutaler Angriff im Livestream und plötzlich steckst du wirklich mittendrin in einem ziemlich wilden Thriller. Anna fasst das alles so zusammen.
2: Das ist eine komplett eskalierende Midlife-Crisis. Ehrlich gesagt, im Zentrum, da steht Paula, die kriegt gerade ihr Leben überhaupt nicht sortiert. Trennung, Kind, Job, alles gleichzeitig. Und dann flüchtet sie sich in so eine Online-Affäre mit einem deutlich jüngeren Camboy.
3: Kann ich unangenehm aufrichtig zu dir sein? Ehrlich gesagt habe ich mir das anders vorgestellt. Eigentlich müsste ich mein Leben völlig im Griff haben. Ich bin eine Katastrophe. Guck dir ab und zu Pornos?
4: Schlägst dich tapfer.
3: Danke fürs Zuhören.
4: Na klar. Ich will kein Spielverderber sein, aber wir haben nur noch 6 Minuten.
3: Denkst du, dass wir es in der Zeit schaffen?
2: Und genau da kippt's, denn während des Videochats wird der Typ plötzlich angegriffen. Paula ist mittendrin in so einer Mischung aus Thriller, Verschwörung und kompletter digitaler Paranoia. Das ist stellenweise richtig unangenehm, aber um ehrlich zu sein, noch ziemlich packend.
0: Ja, mit dieser Serie macht Apple TV plötzlich was ganz anderes als sonst.
2: Das ist nicht dieses glatte, durchdesignte Prestige-Ding. Die Serie ist wirklich richtig messy, interessiert sich für dieses Gefühl, online Nähe zu suchen, während im echten Leben alles auseinanderfällt. Und Tatjana Maslany, die spielt das so gut, dass ich ihr wirklich bei jeder schlechten Entscheidung zugeschaut habe und trotzdem dran geblieben bin.
0: Ja, wenn ich das jetzt so höre, dann finde ich, klingt das schon so ein bisschen nach, es kann auch wirklich komplett entgleisen alles.
2: Da sind Wendungen drin, bei denen du echt denkst, okay, jetzt wird's albern, aber gleichzeitig entwickelt das auch so einen richtigen Sog, denn die Serie weiß schon, dass sie übertreibt und spielt genau damit.
0: So, und deshalb haben wir Anna als kritische Fritz-Film-Experte natürlich noch die abschließende Frage gestellt. Trash oder Tipp?
2: Um ehrlich zu sein, beides. Das ist so ein bisschen, ich weiß, dass das zu viel ist, aber um ehrlich zu sein, gucke ich trotzdem weiter.
0: Die ersten 3 Folgen Maximum Pleasure Guaranteed, die gibt's auf Apple TV. Mittwoch kommt dann eine neue dazu. Doja Cat und Say So, jetzt hier für euch auf Fritz. Ein schönes Wochenende.

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0: Daniel Harley und Dua Lipa waren das mit Two Hearts hier auf Fritz. Und was an diesem Sender ja wirklich, wirklich cool ist, ist, dass wir ganz frische Newcomer direkt ab Anfang ihrer Musikkarriere begleiten. Teilweise laden wir sie ein zu unseren Fritz-Sessions und Veranstaltungen und wir spielen sie eben auch im Radio. Das heißt, einfach indem ihr Fritz hört, entdeckt ihr ganz viele coole neue Artists, die schon ab morgen wirklich komplett durch die Decke gehen könnten. Jetzt zum Beispiel Florin. Aus Kassel kommt er, hat wirklich super klassisch angefangen, erst mit Blockflöte, dann hat er Klavier gespielt und später auch noch Trompete. Und der hat sich so ein kleines bisschen in Jazz verliebt. Aber nebenbei haut er auch immer wieder Deutsch-Indie-Songs raus, stand damit auch schon als Support von Rosmarin auf der Bühne und einen von diesen Deutsch-Indie-Tracks, den hören wir jetzt. Kleiner Geheimtipp, ne? Aktuell hat er noch weniger als 5000 Spotify-Streams jeden Monat. Das heißt, falls ihr so ein Typ Mensch seid, der gerne mal sagt, ja, also ich kannte ja XY schon, bevor er richtig groß geworden ist, dann unbedingt reinhören jetzt. Ich bin mir ziemlich sicher, dass er in wenigen Wochen schon wirklich deutlich mehr Streams hat. Und ich freue mich sehr, dass wir ihn jetzt für euch hier auf Fritz spielen. Hier ist Florin mit Stumpf für immer.
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0: Visceral war das auf Fritz mit Stumbling In. Und Leute, bei dem Wetter heute und vor allen Dingen auch die letzten Tage, da schweifen die Gedanken doch wirklich direkt in Richtung Sommerurlaub. Ah, schön. Jetzt mit einem Spaßgetränk am Strand in Griechenland sitzen und gleich ab ins Mittelmeer. Oder mit einem eiskalten Weißwein in der Toskana chillen. Ja, kostet aber, und zwar gar nicht mal so wenig. Und deswegen haben wir für euch die kostenlose Sommerurlaubsalternative, die ihr sogar heute noch umsetzen könnt. Eine Traumreise. Also, macht entspannt, was auch immer ihr macht. Lasst es ganz kurz. Lehnt euch zurück, schließt die Augen und entspannt euch. Wir kommen kurz zur Ruhe und das am, ja, kann man schon sagen, magischsten Ort von ganz Berlin.
1: Dum, dum, dum. Alexanderplatz. Übergang zu U5, U8. Du trittst zur S-Bahn aus der übervollen und viel zu späten U2 und läufst zum falschen Ausgang. Fuck. Nach 5 Stunden schwebst du raus auf den Alexanderplatz.
2: Alex.
1: Sofort entspannst du dich zum lieblichen Baulärm. Du schlenderst entspannt über den Platz und lässt dich nicht stören von den ganzen Leuten und entspannst deinen ganzen Körper.
2: Hast du mal kurz eine Minute?
1: Jetzt halt doch deine verdammte Frist!

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0: Gleich halb elf.
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6: Für alle, die noch ein bisschen lost sind, wie es nach der Schule weitergehen soll, gibt es heute in Brandenburg zwei Termine, die da helfen können. In Bad Belzig im Kreis Potsdam-Mittelmark, da läuft noch bis 14.30 Uhr die Ausbildungsmesse Level Up, hat Sophie Geißler von der Arbeitsagentur Potsdam den KollegInnen von Antenne Brandenburg vom RBB gesagt.
7: Das sind 50 verschiedene Unternehmen da, die aus allen Bereichen Ausbildungsplätze mitgebracht haben. Die Agentur für Arbeit ist auch vor Ort, die Jugendberufsagentur ist vor Ort, also man kann auch da nochmal gucken, vielleicht braucht man noch eine ein oder andere Beratung. Das ist also wunderbar, da kommt man gut ins Gespräch und sich eben dann in netter Atmosphäre tatsächlich mit den Arbeitgebern über potenzielle Ausbildung unterhalten kann.
6: In Wildau im Kreis Dahme-Spreewald findet mehr oder weniger parallel der Hochschulinfotag der Technischen Uni statt. Da könnt ihr euch nicht nur darüber informieren, was man da alles studieren kann, sondern auch gleich einen Blick in die Labore und Hörsäle werfen. Die sieben wichtigsten Industrieländer der Welt wollen zusammen dafür sorgen, dass Kinder und Jugendliche online besser geschützt werden. Die G7 DigitalministerInnen haben sich da auf gemeinsame Grundsätze geeinigt. In einer Abschlusserklärung nach ihrem Treffen fordern sie strengere Regeln für Insta, TikTok und Co. Mehr von Sevilay Sace.
8: In Zukunft soll es dafür eine Altersüberprüfung geben. Accounts sind laut AGBs erst ab 12 oder 13 Jahren, werden aber häufig von deutlich jüngeren Kindern genutzt. Außerdem sollen die Behörden härter gegen die Plattformen vorgehen können, bei Hass, Hetze oder Gewaltinhalten. UN-Kommissar Türk fordert außerdem schon bei der Konzeption von Plattformen, den Kinderschutz mitzudenken, etwa Elemente zu verbieten, die süchtig machen, wie das automatische Abspielen von Videos.
6: In Berlin sind mal wieder Schüsse gefallen. Diesmal wurden sie aber nicht von Kriminellen abgefeuert, sondern von der Polizei. Die sagt, dass sie gestern Abend in Haselhorst ein Auto überprüfen wollte. Statt anzuhalten, ist der Fahrer aber losgerast. Bei der Verfolgungsjagd bis nach Pankow hatte er zwei geparkte Autos gerammt und einen Polizisten angefahren. Der hat anscheinend dann auch auf den Wagen geschossen. Der Fahrer ist abgehauen, aber zumindest konnte der Beifahrer geschnappt werden. Da passiert jetzt anscheinend was. Vor der dänischen Insel Anholt liegt ja immer noch der tote Buckelwal. Am Morgen haben HelferInnen das Tier mit einem Seil aus dem Wasser in Richtung Land gezogen. Da soll er dann nächste Woche am Strand untersucht werden. Die InselbewohnerInnen, die wollen, dass der tote Wal wegkommt. Sie machen sich Sorgen, dass der Krankheiten übertragen und Touris abschrecken könnte.
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6: 16 bis 21 Grad sind's im Fritz-Sendegelände und bis zu 26 Grad sind heute noch drin. Es gibt immer mal ein paar dickere Wolken, aber oft ist es auch sonnig. Und zum Nachmittag hin wird's dann auch noch mal ein bisschen schöner. In der Nacht, da geht's mit klarem Himmel weiter. Es geht runter auf 12 bis 8 Grad. Und morgen wird's so ähnlich, kann dann aber am Nachmittag auch ein bisschen Regen geben. Und am Montag sind auch wieder kurze Gewitter möglich. Aber die Sonne, die bleibt trotzdem auch noch da.
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6: Da fangen wir an mit der westlichen A10 Richtung Dreieck-Havelland. Da liegt ein Brett auf der rechten Spur zwischen Brieselang und Falkensee. Fahrt da vorsichtig. Probleme außerdem zwischen Großkreuz und Vöben. Da staut sich's an der Baustelle. Da braucht ihr 10 Minuten länger. Auf der A13 hat es einen Unfall gegeben. In Richtung Dresden ist zwischen Bronco und Großräschen eine Spur gesperrt. Auf der B166 hat es auch gekracht. Die ist deswegen in beiden Richtungen zwischen dem Abzweig Zichow und Passow gesperrt. Dann fuhr man nach Berlin auf die A1 in Richtung Treptow, da steht ein kaputtes Fahrzeug in Höhe Hohenzollerndamm auf der rechten Spur. Und dann gibt's nochmal Stau im weiteren Verlauf am Autobahnende in Treptow. Da solltet ihr eine Viertelstunde mehr einplanen. Ansonsten sieht's aber gut aus. Allen unterwegs, gute Fahrt.
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4: Timo Maschewski ist für euch in den Nachrichten am Start. Jo. Ich bin Samuel Mache. Timo, muss ich nochmal reingehen. Unseren Timmy, unseren Hofer.
6: Ja, gibt was Neues.
4: Der Blauwal, Buckelwal, Entschuldigung, Blauwal sag ich schon. Der Buckelwal. Also der ist ja, aber es gibt ja so Livestreams genau, und der ist ja genau. Schon ziemlich aufgebläht.
6: Ja.
4: Und man soll da ja bitte nicht mehr hingehen, weil es besteht ja die Gefahr, dass der explodiert.
6: Das gibt bestimmt eine Riesensauerei, wenn das passiert, ne?
4: So, also. Und jetzt kommen da Leute hin, machen ein Seil um den und ziehen den noch an Land.
6: Ja, Auto, muss man dazu sagen. Also die haben da nicht mit Händen gezogen, sondern die haben den halt mit dem Auto hinter sich hergezogen.
4: Aber so in meiner, also wenn da schon Explosionsgefahr ist, ich weiß nicht, ob man, wenn man den dann noch durch seichtes Wasser schleift, ist das nicht...
6: Also. Ja, aber hilft ja nichts. Also die wollen ihn ja nächste Woche da an Land eben obduzieren.
4: Ja.
6: Und dazu muss der ja irgendwie aus dem Wasser kommen.
4: Das aber auch, ne? Also ich stelle mir jetzt wie so ein Luftballon, da kannst du, wenn du da mit dem Skalpell rangehst, dann macht's
6: Peng.
4: Peng.
6: Ja.
4: Ich hoffe, ihr frühstückt gerade nicht.
6: Guten Appetit.
4: Zartmann, und tau mich auf jetzt, hinten dran, Calvin Harris und Satisfy.

0: Mit Satisfy hier auf Fritz. Leute, Frage an euch. Dinge allein machen. Ist das was für euch? Also, keine Ahnung, alleine ins Kino gehen zum Beispiel, alleine essen gehen. Mein Ding ist es nicht. Also, bei Kino habe ich schon mal gemacht. Das war gar nicht so schlimm. Alleine essen gehen habe ich noch nicht gemacht, aber habe ich auch wirklich gar keinen Bock, das zu probieren. Anders geht's da aber unserem erfolgreichen Podcast-Duo Levi Pinel und Fabian Raschagal.
1: Okay, ich bin jetzt ins alleine Kino. Habe ich angefangen zu mögen, auf jeden Fall.
2: Das rock ich auch.
1: Alleine Kinos. Würde ich auch jeder Zuhörer und Zuhörerin jetzt hier erwähnen. Also, das ist wirklich wichtig.
0: Ja, in ihrer neuesten Podcast-Ausgabe von Musste durch stellen die beiden nämlich fest, dass es schon wichtig und schön sein kann, Dinge allein zu machen. Aber eben auch nicht immer.
1: Würdest du so auch so alleine reisen?
2: Ich habe schon alleine gereist.
1: Echt?
2: Ja. Und ich sage, alleine reisen ist überbewertet. Es ist schon geiler, mit anderen Leuten zu reisen. Mhm. Aber alleine reisen ist immer noch besser als nicht reisen. Ich würde halt sagen, alleine reisen ist halt nicht so, du hast die geilste Reise der Welt. Es ist immer alles super easy. Mhm. Aber du kommst so persönlich sehr voran.
0: Ja, ich habe es selber noch nicht gemacht. Ich kann es mir ehrlich gesagt auch gar nicht vorstellen. Aber ein sehr guter Kumpel von mir, der hat es gemacht. Und der meinte auch, ey, vor allen Dingen, was du da für Leute kennenlernst auf der Reise. Du hast ja dann auch vollkommen Zeit, dich dann mit denen zu fokussieren. Musst nicht nur mit irgendwelchen Mitreisenden absprechen. Passt das jetzt für euch? Da entstehen coole Connections. 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Und hier auf Fritz gibt's jetzt einen Song. Ich fand das Original schon so gut. Tame Impala mit Dracula. Jetzt ist noch Jenny zugekommen für den Remix. Wenn ihr mich fragt, unter uns, ich hoffe, mein Chef hört gerade nicht zu. Remix? Hätt's nicht gebraucht, weil ist auch schon so ein Banger. Aber der Remix macht's auch nicht schlimmer, so meine ich das nicht. Denk nur bloß einfach, Mensch, wozu das gute Original noch verändern? Egal, ist ein Banger, Tame Impala und Jenny. Jetzt für euch mit Dracula Remix hier auf Fritz.

0: Ja, ich sehe es ja ein, schon Banger. Tame Impala und Jenny waren das mit Dracula Remix hier auf Fritz End bei dem Wetter. Leute, es kribbelt mir in den Fingern, jetzt direkt Sommerurlaub nicht nur zu buchen, sondern zu machen. Die Frage ist bloß, mit wem? Machst du mit einem Friends? Oder vielleicht schnappst du dir doch einfach dein frisches Date?
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0: Ja, es klingt erstmal wild, aber auch so ein bisschen romantisch, oder? I mean, ihr seid am Strand, die Beachbar ballert geile Musik, ihr habt einen kühlen Drink in der Hand und eine tolle Person an eurer Seite. Ob ihr die jetzt schon gut kennt oder nicht, erstmal egal, weil nach dem Urlaub kennt ihr euch safe ziemlich gut. Fritz-Redakteurin Jule Lippig, hallöchen.
2: Hallo, ich finde, du verkaufst es so gut.
0: Ab wann sagst du, Urlaub mit Date-Personen geht fit?
2: Ich sag schon eigentlich safe direkt Urlaub. Also ja? ich find's irgendwie süß, weil ich denke mir so, wenn der Vibe passt, mein Jott, es geht halt um irgendwie ein paar Tage Badespaß und Restaurants verhaften und eine kleine Kaltschale schlürfen. Ist ja nicht gleich Hochzeit, aber meine Meinung auch, nicht sofort übertreiben. Also wirklich so ein paar Tage reichen maximal eine Woche, weil ich finde nämlich, wenn die Beziehungsperson, also in meinem Fall, wenn der Macker sofort sagt, komm, lass einen fetten langen Urlaub machen, meine Meinung irgendwie ist eine Red Flag, weil ja, das ist mir dann irgendwie zu viel. Aber so eine Woche rumhängen finde ich süß, weil im schlimmsten Fall hast du halt eine lustige Story für deine Friends.
0: Ja, und im besten Fall hast du die große Liebe deines Lebens, die du dann auch noch beim einwöchigen Maledivenurlaub kennengelernt hast. Aber wir haben natürlich auch euch gefragt, wie würdet ihr das machen? Date mitnehmen in den Urli. Geht es fit oder eher nicht?
3: Ich würde sagen, umso früher, umso besser. Wenn es matcht, dann matcht's. Und wenn es eine Krise ist, dann ist es eine Krise und dann hat man die direkt und weiß mehr. Bevor man sich jedes Mal im Kaffee trifft und dann lieber direkt an den Strand und schauen, was passiert.
4: Wenn man sich im Urlaub kennenlernt oder spontan sagt, lass einfach wegfahren zusammen, beide sind down, beide haben Zeit, kann es auch voll die nice, wilde Aktion sein.
5: Ich finde, man sollte mindestens ein halbes Jahr in einer Beziehung sein, weil man den Mensch ja Date to Date immer besser kennenlernt und man kann nicht mit jedem in den Urlaub. Also ich würde auch nicht mit jeder Freundin in den Urlaub. Deswegen würde ich da bei einem Date schon besonders vorsichtig sein.
0: Okay, crazy. Also du bist offensichtlich nicht die Einzige.
2: Ja, ich glaube, viele würden Personen mitnehmen.
0: Never.
2: Wie, du könntest nicht?
0: Na, also, hier hat ja auch gerade eine Person gesagt, wenn man schon echt so eine ganze Weile datet, dann schon. Aber wenn das jetzt so ein frisches Date ist...
2: Aber vielleicht mal ausprobieren, Samu. Ich sehe das. Weiß so ein paar Tage.
0: Ich nicht. Aber ich meine, im Urli bist du natürlich auch nochmal ganz anders als privat in deinem Alltag. So, weißt du, wenn der Stress abfällt, dann kommt der wahre Kern von einem selbst noch viel
2: du
0: besser zum Vorschein.
2: Du redest gerade so von dir, als wärst du schlimm im Urlaub.
0: Ich war, ja, weiß ich ja nicht, kann ja sein. I don't know. Nee, weiß nicht, es wäre mir ein bisschen zu stressig. Auf jeden Fall, viele von euch machen es und ich bin mir ziemlich sicher, Urlaub ist auf jeden Fall der ultimative Beziehungstest. Wenn es da passt, dann sollte es auch im Alltag passen.
2: Ja, und ich sag mal so, wenn es dann schief geht im Urlaub, andere Urlaubsländer haben auch schöne Söhne, Töchter und alles dazwischen.
0: Und vielleicht seid ihr danach crazy in love. Gibt's jetzt von BRC und Jay-Z hier auf Fritz.

0: Was ein Banger auf dem Samstagvormittag. Beyoncé und Jay-Z waren das auf Fritz mit Crazy in Love. Leute, ich weiß nicht, ob es euch so geht wie mir, aber ich bin ganz großer Schnäppchen-Fan. Also allein schon im Supermarkt, wenn da was im Angebot ist, lass es nur 10 Cent billiger sein als sonst. Aber wenn ich da das große rote Prozentzeichen sehe, dann gehe ich drauf ab. Und wenn ihr das auch feiert und immer für einen kleinen Schnapper hier und da zu haben seid, dann gut aufpassen, Fritz Kollegin Lino hat jetzt den ultimativen Tipp heute für euch.
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2: Vintage-Klamotten auf Kilopreis. Heute bei FatLab in Berlin-Hohenschönhausen. Die 3000 Quadratmeter Lagerhalle mit 35.000 Second-Hand-Teilen ist genderless. Alles für alle. Und heute gibt's unter dem Motto Berlins Trash Show ein Kilo-Sale von den Händlern. So kosten die meisten Pieces um die 6 Euro. Und es gibt den ganzen Tag Nachschub. Außerdem einen Flohmarkt. Berlins Trash Show im Fat Lab in Berlin-Hohenschönhausen geht heute von 11 bis 18 Uhr. Eintritt ist for free.
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3: Einen schönen guten Morgen euch, Samuel Maches, mein Name. Wir haben in der letzten halben Stunde ja darüber gesprochen, diverse Dinge alleine zu machen. Also ob es jetzt darum geht, vielleicht alleine in Urlaub zu fahren oder alleine ins Kino zu gehen. Dazu habt ihr euch in der Studio-Message in der Fritz-App gemeldet. Steffi schreibt, ich gehe regelmäßig alleine essen und fahre auch alleine in den Urlaub. Kino alleine mache ich nicht so gerne. Tatsächlich ist es bei mir eher andersrum. Kino alleine könnte ich mir vorstellen, das habe ich auch schon gemacht, das war ganz fein, weil am Ende ist Kino ja eh einfach nur da drin sitzen, Fresse halten, auf den Bildschirm schauen und vielleicht nicht aufs Handy. Alleine essen gehen, irgendwie nicht so mein Grind, und alleine in den Urlaub, das kann ich mir wirklich gar nicht vorstellen. Und auch Hannes hat sich reingemeldet, schreibt, alleine auf Konzerte oder Festivals gehen ist schon eher unangenehm, aber alles andere geht voll klar. Also Urlaub, Restaurant, Sauna, Kino, ein bisschen Wellness sollte man sich auch nur für sich selbst gönnen und anstreben. Und auch da, nee, Urlaub, ich kann es, auch wenn ihr alle anscheinend echt pro alleine Urlaub machen seid, ich kann es mir wirklich nicht vorstellen, aber mir ist eingefallen, ich war mal alleine auf einem Konzert. Das war so ein Special Interest nischiger Artist Band aus London und alle meine Friends feiern die halt nicht und wollten nicht mitkommen. Und ich dachte mir, aber wenn die jetzt schon mal in Berlin sind, dann gehe ich da doch hin und dann gehe ich da auch alleine hin. Weil es war ein bisschen weird, so die Zeit vor der Vorband und zwischen Vorband und Act war, alle haben sich unterhalten und der kleine Samu stand da an seinem Handy. Aber das Konzert selber, das war ultra geil. Deswegen, Leute, wenn ihr gerade überlegt, oh, das ist ein Konzert, gehe ich da hin alleine, wenn sonst niemand kann? Ja, macht es! Ist geil. Ich kann es euch sehr empfehlen. Hier auf Fritz jetzt Tiffany Aris und Vertigo. Euch einen schönen Samstag.

0: Glockenbach und Sam Harper waren das auf Fritz mit Lost. Dann Leute, wo gibt's das geilste Essen? Die schönsten Sehenswürdigkeiten, die Local Secret Spots. Das checkt da für einen Urlaub vielleicht sonst auf TikTok, Insta oder in irgendwelchen Reiseblogs. Für Berlin müsst ihr das aber nicht machen, weil da könnt ihr alle Travel-Influencer dieser Welt euch sparen, weil wir checken ja immer für euch wirklich, wo die realen Secret Spots in der Hauptstadt sind. Fritz-Reporterin Jule Lippich nimmt euch jetzt mit an einen Ort, der auch einfach diese Woche Happy Birthday nachträglich seinen 20. Geburtstag gefeiert hat.
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2: das Juwel der Juwelen. Der Hauptbahnhof.
3: Horror.
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2: Ha, geil.
3: Ich habe noch eine Frage, ist der McDonald's eigentlich jetzt weg?
2: Nee, er ist noch da.
4: Yay.
2: Vorletzte Etage von oben, einmal um die Ecke, dann nach rechts, nach links über die Schienen springen, dreimal im Kreis drehen und sagen, du bist mein Haupti und dann noch einmal links und da ist er.
6: Hilfe?
4: Bist besser angesehen als der BER.
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0: unserer Reihe Unorganisierte Kriminalität. 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
1: Hallo?
2: Hallo? Ich bin's, dein Opa.
1: Opa.
2: Ich brauch ganz dringend Geld, weil...
1: Opa.
2: Naja, ist so.
1: Opa.
2: Hallo?

0: Olivia Dean. Mit maximalst entspannter Musik hier auf dem Samstagvormittag. Ist noch Vormittag, ja. Ist noch vor 12 Uhr. Ist noch Vormittag. Ich bin schon so lange wach dafür, dass es ein Samstag ist. Ey Leute, freut euch gleich auf richtig, richtig geile neue Musik von Rin und Reezy. Ist ein kleiner Vorgeschmack auf das neue Rin-Album. Was jetzt aber auch wirklich Zeit wird, dass er das droppt. Das letzte ist 4 Jahre her. Ja, aber er hat in der Zwischenzeit auch ein bisschen was gemacht. Er hat Klavier- und Gesangsunterricht genommen und sogar einen Mixing-Kurs gemacht. Also das wird wahrscheinlich nicht einfach nur ein neues Album mit neuen Songs, sondern richtig so eine ganz neue Qualitätsstufe, auf die wir uns freuen können. Und bevor wir da reinhören, könnt ihr euch ganz eventuell jetzt noch euer Wochenende ein kleines bisschen versüßen.
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0: Ich habe den, als er schon geteased wurde auf TikTok, das ist so ein TikTok-Sound, The Bowser mit Magnetic, und als der da so geteased wurde, ich war schon ultra, ultra hyped und ich freue mich, dass er es geschafft hat und wirklich groß geworden ist. Und Leute, Dienstag wird maximal Abriss im Tempodrom. Pink Panthers kommt nämlich vorbei und ihr könntet theoretisch schon dabei sein, ist problemlos. Das ist schon ganz lange ausverkauft. Aber ein Glück gibt's.
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0: Und da würde wohl gerne Sophie aus Treptow rauf, wa?
2: Ja.
0: Was geht bei dir? Wie verbringst du den Samstag?
2: Also ich bin gerade im Auto und wir fahren shoppen und ich würde mich so freuen.
0: Woher, was wird geshoppt? Klamotten oder einfach so Lebensmittel?
2: Ja, so Klamotten.
0: Geil, mit wem bist du unterwegs?
2: Mein Papa und meiner Freundin.
0: Okay, das heißt, du hast jetzt auch quasi noch Publikum. Das ist ja nicht nur für mich aufregend, sondern auch für dich.
2: Ja.
0: Bist du Pink Panthers-Fan?
2: Oh mein Gott. Ja, auf jeden Fall. Also ich finde sie so cool und ich habe sie durch Sarah Larsson entdeckt und sie macht so coole Musik und
0: Durch den gemeinsamen Song Stay Tight sozusagen?
2: Ja, genau.
0: Ah, geil. Pass auf, Sophie. Dann möchte ich weder mich noch dich länger auf die Folter spannen. Ich schreibe dich sehr gerne +1 auf die Fritz-Gästeliste. Du musst nur den ultimativen Codesatz noch sagen.
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0: Jawohl! Geil! Ah, das ist doch schön.
2: Oh mein Gott.
0: Richtig, richtig gut.
2: Ja.
0: Kannst du jetzt gleich noch ein Outfit shoppen für Dienstagabend? Es wird wahrscheinlich sehr hot da drin. Kann ich mir vorstellen.
2: Da kann ich direkt mal gucken.
0: Geil, ey, dann hab ein zauberhaftes Wochenende. Vielen Dank fürs Fritzhören, ja?
2: Danke.
0: Bleib unbedingt dran. Und wenn es bei euch jetzt gerade nicht geklappt hat, dann müsst ihr nicht traurig sein, weil bis zum Konzert am Dienstag gibt's noch ganz, ganz viel Gästeliste. Deshalb einfach gut Fritz hören. Und klar, wir hören jetzt natürlich auch Pink Panthers. Und zwar zufällig mit dem Lieblingssong von Sophie aus Treptow. Und zwar zusammen mit Sarah Larsson und Stateside.
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7: Wie soll's nach der Schule weitergehen? Wer da für sich noch nicht so das Passende gefunden hat, könnte da in Brandenburg heute weiterkommen. Da gibt's nämlich zwei Termine zum Thema Studium und Ausbildung. An der Technischen Hochschule Wildau im Kreis Dahme-Spreewald läuft noch bis 15 Uhr der Hochschulinformationstag. Da kann man auch gleich schon so ein paar Profs kennenlernen, hat Juliane Böhnisch von der Uni Antenne Brandenburg vom RBB gesagt.
8: Wir haben einen Professor aus dem Studiengang Maschinenbau, der jedes Jahr sein Pferd mit auf den Campus bringt, was oftmals in der Erscheinung eines Einhorns dann hier bei uns auf dem Campus ist, um ganz praktisch bestimmte Entwicklungen aus seinem Studiengang zu zeigen.
7: In Bad Belzig in Potsdam-Mittelmark läuft noch bis 14.30 Uhr die Ausbildungsmesse Level Up. Da präsentieren sich rund 50 Firmen und Organisationen, die Ausbildungsplätze anbieten. Sie will Chefin von Berlin werden. Die Berliner AfD will ihre Landesvorsitzende Brinker im Laufe des Tages offiziell zur Kandidatin für das Amt der Regierenden Bürgermeisterin machen. Auf ihrem Parteitag will die Partei außerdem ihr Wahlprogramm beschließen. Was da drin stehen soll, erklärt Agnes Sundermeier.
9: Nächtliche Ausgangssperren für Intensivtäter, anlasslose Polizeikontrollen und flächendeckende Videoüberwachung in Brennpunktvierteln. Mit diesen Forderungen zieht die AfD in den Wahlkampf. Aber auch beim Thema Wohnen, das die Partei ganz nach vorne im Wahlprogramm stellt, wird sie deutlich. Wohnungen sollen bevorzugt an Einheimische vergeben werden, nach einem Punktesystem, das sich nach der Lebensdauer in Berlin, aber auch der Anzahl der Kinder und dem Beruf richtet. Außerdem will die Partei das Amt des regierenden Bürgermeisters und die Bezirksbürgermeister direkt von der Bevölkerung wählen lassen.
7: Da sind heute die besten Nachwuchsrettungskräfte Brandenburgs am Start. In Wustermark im Havelland hat am Morgen der Landeswettbewerb vom Jugendrotkreuz angefangen. Auch Teams von der Wasserwacht und Schulsanitätsgruppen waren dabei. An verschiedenen Stationen ging es vor allem um die Erste-Hilfe-Skills und um Teamspirit. Da stimmt doch was nicht, denken sich immer mehr Menschen, nachdem sie von einem Arzt oder einer Ärztin behandelt worden sind. Die Funke-Zeitungen haben jetzt neue Zahlen der Techniker-Krankenkasse zum Thema Behandlungsfehler veröffentlicht. Demnach hat es da letztes Jahr so viele Verdachtsfälle gegeben wie noch nie. Mehr als 7.500 TK-Versicherte haben sich deshalb bei der Krankenkasse gemeldet. Meist ging es um mögliche Fehler bei Operationen, bei Zahnbehandlungen und in der Gynäkologie.
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7: 18 bis 24 Grad sind's im Fritz-Sendegelände. Ein ganz bisschen wärmer kann es heute auch noch werden. Gibt zwar immer mal auch ein paar dickere Wolken, oft ist es aber sonnig. Und im Laufe des Nachmittags soll es auch noch ein bisschen schöner werden. In der Nacht, da geht's dann mit klarem Himmel weiter. Meist geht runter auf 12 bis 8 Grad. Und morgen wird so ähnlich wie heute. Kann am Nachmittag aber ein bisschen Regen geben. Und am Montag sind auch wieder kurze Gewitter möglich. Aber trotzdem auch immer wieder noch Sonne.
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7: In Brandenburg gibt es Probleme auf der südlichen A10 Richtung Dreieck Spreeau. Zwischen dem Schönefelder Kreuz und Königs Wusterhausen hat es einen Unfall gegeben, das gerade eine Spur blockiert. Auf der westlichen A10 Richtung Dreieck Havelland steht ihr zwischen Großkreuz und Vögen wieder an der Baustelle im Stau. Da braucht ihr 30 Minuten länger als sonst. Und in der Gegenrichtung dauert es 10 Minuten länger zwischen Potsdam Nord und Vögen. Auf der A13 Richtung Dresden hat es einen Unfall gegeben. Zwischen Bronco und Großräschen ist deswegen eine Spur gesperrt. Und Vorsicht auf der A24 Richtung Berlin. Zwischen Herzsprung und Neuruppin hat es auch gekracht, da ist die Unfallstelle auf der linken Spur noch nicht gesichert. Dann gucken wir noch nach Berlin, da braucht ihr länger auf dem Stadtring Richtung Wedding, plus 10 Minuten zwischen Wechsstraße und Schmargendorf und in der Gegenrichtung auch 10 Minuten länger am Autobahnende. Auf der A111 statt einwärts, da ist der Tunnel Flughafen Tegel gesperrt worden, da wurde die Höhenkontrolle ausgelöst und noch kurz zur S-Bahn. Da muss irgendwas an der Strecke zwischen Karlshorst und Rummelsburg repariert werden, deswegen braucht ihr auf der S3 wahrscheinlich ein bisschen länger. Unterwegs, gute Fahrt.
10: Das ist auch schon wieder so ein typisches S-Bahn-Erlebnis. Ja, da muss irgendwas repariert werden. Deswegen fährt wieder was nicht. Man kennt's auch echt. Danke dir.
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10: Ja, wir machen es. Mein Name, ich freue mich, dass ihr dabei seid. Timo Maschewski ist in den Nachrichten am Start. Ja. Timo, Frage an dich.
7: Ja.
10: Was war das Erste, was du dir von deinem ersten richtigen Gehalt damals gekauft hast?
7: Das weiß ich noch ziemlich genau.
10: Vor 2 Jahren.
7: Ganz genau. Da bin ich direkt ins Reisebüro gestappt und habe dann einfach spontan eine Reise nach Kreta gebucht.
10: Oh, ja. Geil.
7: Dazu gleich erstmal belohnen dafür, dass man richtig arbeiten geht.
10: Oh, das finde ich stark. Jo. Das muss man also, das ist ja dann auch nicht nur so eine Kleinigkeit, sondern das ist ja dann auch gleich richtig.
7: Halt, ne? Das ganze Geld halt für weg. Ja.
10: War schön, aber wenigstens?
7: Ja, voll. Also ich finde, Reisen lohnt sich. Immer ist immer gut investiertes Geld.
10: Amen. Leute, schreibt ihr doch gerne mal in die Studio-Message in der Fritz-App. Was war das allererste, was ihr euch von eurem ersten richtigen Gehalt geholt habt? Also nicht irgendwie so ein Sommerferien mal aushelfen im Café für 2,50 die Stunde, sondern so richtig. Schreibt es gerne mal rein in die Studio-Message in der Fritz-App. Hier für euch jetzt Shimza und Arco mit Fire Fire.

0: Morrissey war das hier auf Fritz Ellen. Leute, diese drei Worte hier beschreiben uns doch alle am besten. Zumindest, wenn wir frisch aus der Schule rausgekommen sind. Young, dumb and broke. Jung, dumm und pleite. Und umso geiler ist dann aber das Gefühl, wenn wir aufs Konto gucken und da ist es. Zum ersten Mal. Gehalt. Geld, das wir richtig verdient haben mit einem richtigen Job. Wie richtig erwachsene Menschen. Und dann ist natürlich die Frage, wofür hauen wir es raus? Was war das allererste, was ihr euch von eurem Erwachsenen-Money geholt habt? Das haben wir euch gefragt.
1: Ich habe tatsächlich, ich bin so ein bisschen Fahrradgeek. Ich habe so eine richtig krasse Schaltung in meinem Fahrrad eingebaut.
2: Ja, ich habe Klamotten gekauft. Und Schuhe?
3: Ich habe mir medizinisches Cannabis bestellt.
2: Ich habe mir Schminke gekauft.
4: Ich habe mir einen Fernseher geholt und so eine Eckcouch, wo man dann so schön die Füße hochlegen kann. Und das ist der beste Einkauf, den ich je in meinem gesamten Leben getätigt habe. Ich liebe es jeden Tag aufs Neue.
5: Tabak. Ich war im Urlaub.
0: Ach, stark. Ey, auch mal als erste Geld in medizinisches Cannabis investiert. Warum denn nicht? Lieb's übrigens, wie ehrlich ihr seid vom Fritz Mücklo. Ganz liebe Grüße. Thomas hat gerade noch in der Studio-Message geschrieben, dass er sein erstes Gehalt in sein Mountainbike investiert hat. Hat er noch geschrieben, wie genau das heißt. Das ist mir aber zu kompliziert auszusprechen. Und er schreibt hinten dran, fährt immer noch super, fühle ich sehr. Bei mir ein kleines bisschen langweiliger. Das erste, was ich mir von meinem ersten Erwachsenen-Money geholt habe, war so eine geile grüne Jacke. Ich habe sie sogar gerade mit, aber es ist heute viel zu warm, um sie anzuziehen. Ich hatte da schon genug Jacken. Ich habe sie nicht gebraucht, aber weißt du was, ich habe sie gesehen und mir gedacht, scheiß drauf, ich habe jetzt hier mein allererstes Gehalt, die gönne ich mir. Und ich glaube, das ist ein gutes Learning aus dieser Umfrage. Leute, man muss sich auch mal gönnen können. Amen.

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1: Genau das war der Song hier auf Fritz. Und Leute, es sind überall Abos. Ich kann es nicht mehr sehen. Musikstreamer, Serienstreamer, Bahncard. Manche Leute zahlen für Photoshop jeden Monat. Und ich fühle mich ein bisschen ertappt. Ich bin seit kurzem nämlich Abo-Kunde bei einem Lieferservice. Weil dann sparst du dir die Bearbeitungs- und Liefergebühren. Und das lohnt sich dann schon zumindest für mich. Aber es wird mir zu viel. Ich kann das alles nicht mehr. Und jetzt kommt obendrauf auf einfach noch bald ein Abo-Modell bei Insta, WhatsApp und Co. auf uns zu.
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1: Social Media Plus sozusagen, das uns für umgerechnet gut 3 Euro neue Special Features bringen soll. Genaue Details über diese Features. Die gibt's noch nicht, aber Gerüchte. Und in die hat unser ARD-Kollege Nils Dams aus San Francisco einen kleinen Deep Dive für uns gemacht.
3: Wer bezahlt, wird bei Insta und Facebook zum Beispiel Stories 48 Stunden statt 24 Stunden zeigen können. Es soll auch möglich sein, Stories anzusehen, ohne dass der User, der sie gepostet hat, sieht, dass ich seine oder ihre Story angeschaut habe. Oder ich soll auch animierte Reaktionen auf Stories schicken können. Also in diese Richtung geht das.
1: Bei WhatsApp soll es dann auch mehr Fun-Features geben. Also neue Premium-Sticker und neue individuelle Klingeltöne. Ist natürlich besonders wichtig, jetzt wo eigentlich jeder sein Handy, wenn überhaupt, allerhöchstens auf Vibration hat. Aber wieso kommt das denn jetzt überhaupt? Nils sagt, weil Meta Kohle braucht.
3: Die ganzen Tech-Firmen geben gerade mega viel Geld aus, um überall Datenzentren zu bauen, um bei künstlicher Intelligenz eben vorne mitspielen zu können. Kostenpflichtige Abos sind bei Meta-Apps ja nichts Neues. In Europa können User ja für 6 bis 8 Euro im Monat werbefreie Versionen von Facebook und Instagram nutzen. Die Abos, die es bisher gibt, soll es auch weiterhin geben. Und in den nächsten Wochen werden dann eben auch diese neuen Plus-Abos für Facebook, Insta und WhatsApp ausgerollt.
1: Ja, und bis dahin könnt ihr euch noch überlegen, ob euch 3 Euro wert sind für Stalken und neue Klingeltöne. Ich sag mal so, sind wir mal ganz ehrlich, wahrscheinlich nicht. Aber müsst ihr wissen. Stichwort vom ersten Gehalt was können. Vielleicht ist es ja Instagram Plus, man weiß es nicht. Sabrina Carpenter jetzt mit Haustour hier für euch auf Fritz.
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Hier noch eine aktuelle Meldung für alle Nahverkehrsteilnehmer. Vorsicht, auf der U-Bahn-Linie 8 kommt Ihnen zwischen Alexanderplatz und Gesundbrunnen ein Schwarzfahrer entgegen. Bitte fahren Sie möglichst rechts. Wir melden uns wieder, wenn das alles in Ordnung ist. 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
5: 12 Uhr haben wir's.
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5: Mit Samuel Mache kurz auf den Tacho geschaut. Es ist Mittagszeit, das heißt, wir können über Sex quatschen. Na, ist ja klar, wir sind hier bei Fritz. Und zwar konkret über die Frage, ab wann hat man Sex? Also jetzt nicht ab welchem Alter oder so, sondern ab dem wievielten Date. Seid ihr Typ direkt beim ersten rein da oder ganz klassisch, ne, beim ersten Date nur treffen, beim zweiten Händchen halten, beim dritten dann oder wie auch immer. Das klären wir gleich. Vorher gibt's aber noch ein bisschen Musik. Gleich Adam Port, S.G. Lewis und Keine Musik mit Be The One und jetzt erstmal Olivia Rodrigo und Drop Dead für euch auf Fritz.

0: mit S.G. Lewis und Keine Musik war anders mit Be The One hier auf Fritz. Und Leute, jetzt ist es ja so, manchmal, da kommt es schon vor, dass ihr Menschen trefft, die ihr vielleicht ein bisschen mehr mögt als andere. So, und dann trifft man sich. Nicht nur freundschaftlich, sondern so treffen halt. Und dann ist natürlich eine Frage ganz, ganz wichtig.
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0: Wann gibt's Rambazamba? Fritz-Redakteurin Jule Lippig.
4: Ja.
0: Ab wann bumsen? Was ist deine Meinung?
4: Erstmal, ich flipp aus, diese Musik, ich kann nicht. Naja, wann wohl? Sofort beim ersten Date. Nee, Scherz. Klassiker ist ja wirklich, erstes Date treffen, dann beim zweiten Date wird ein bisschen rumgeküselt und beim dritten Date wird gebumst. Also kenne ich so die Regel. Meine privatpersönliche Meinung, ich finde schon einfach, ich muss schauen, wie es passt. Ich mag es wirklich lieber, die Person wirklich erstmal ein bisschen kennenzulernen, weil so ich als Frau, naja, manche Männers. Da will ich erstmal kurz abchecken. Bist du ein Creep? Ja oder nein? Weil ich will da wirklich keine nackten Überraschungen am Ende haben.
0: Ich weiß, das ist super unspannend hier für diesen Radiobeitrag, aber ich stimme dir voll und ganz zu. Ich bin da ganz deiner Meinung. Aber wir haben auch euch da draußen gefragt, wie ihr das so haltet. Ab welchem Date wird gebumst?
5: Je nachdem, wie sich es ergibt, glaube ich, dass es da nicht nur jetzt eine bestimmte Anzahl an Dates oder sonst wie was geben muss, um mit einer Person Sex zu haben.
6: Wenn es sich richtig anfühlt, dann ist das in Ordnung. Wobei ich es auch gut finde, erstmal ein bisschen abzuwarten, weil es auch alles immer ein bisschen kompliziert macht, ins Bett zu gehen mit jemandem.
7: Also ich finde, so beim dritten oder vierten Date ist es vollkommen in Ordnung, aber mit dem ersten würde ich es niemals machen, weil die meisten Typen tatsächlich nur daten, um ins Bett zu gehen direkt.
8: Keine Ahnung, kann schon ab dem ersten sein, ja, wenn sich beide Personen sehr mögen.
0: Schön.
4: Liebig.
0: Ja, direkt, These direkt geprüft. Ey Leute, sprecht miteinander, seid ehrlich, wenn ihr beide cool seid mit schnellem Sex. Oh gut, warum denn nicht? Aber wenn ihr euch Zeit lassen wollt, dann ist auch das natürlich cool.
4: Ja, und was ja auch voll praktisch ist, in so ganz vielen Dating-Apps kann man ja mittlerweile in so einer Kategorie angeben, was man selber sucht. Also ob man jetzt einen Hookup sucht, eine Freundschaft plus sucht oder eine Beziehung. Und das ist immer ganz praktisch, weil dann wird halt irgendwie niemand enttäuscht. Und ich finde, man kann es auch mal gut danach ausrichten, was man selber möchte. Also so, wenn ich jetzt eine Beziehungsperson toll finde und mit der irgendwie was Festeres will, dann denke ich mir, dann warte ich mal noch ein bisschen.
0: Ja, musst du halt bloß dann auch ehrlich sein, ne? Also passiert oft genug, dass ich Personen matche und dann stellt sich raus, ach Mensch, ach doch, gar keine Long-Term-Ding, sondern eigentlich nur auf der Suche nach einer schnellen Nummer.
4: Ja, deswegen in der Dating-App ankreuzen.
0: Ja, und ehrlich sein, Leute. Wisst ihr also Bescheid? Und hier gibt's jetzt einen absoluten Banger, wie ich finde. Mein Number-One-Karaoke-Hit. Peter Fox, Schwarz zu Blau, für euch auf Fritz.

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0: Oscar mit K war das hier auf Fritz mit Sweet Nothings. Ey Leute, gibt's eigentlich irgendwas, was der Musiker, den wir jetzt hören, nicht macht? Er ist Musiker, klar, er ist aber auch Schauspieler und Synchronsprecher, Levin Liam.
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0: 26 Jahre ist er alt, kommt aus dem Sendegelände, aus der Hauptstadt, um genau zu sein. Und weil die ganzen Jobs, die ich da gerade aufgezählt habe, ja noch nicht reichen, ist er auch noch Videoproduzent. Und zwar von seinen Musikvideos, die schneidet er nämlich bis heute selber. Ohne Dach heißt sein aktueller Track, in dem geht es darum, dass er von außen betrachtet wirklich super erfolgreich ist, sich aber innerlich trotzdem noch nicht so richtig angekommen fühlt. Und wie er das als Song verpackt hat, das hören wir jetzt. Levin Liam für euch mit Ohne Dach. Hier

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0: Taylor Swift war das hier auf Fritz. Und Leute, euch wünsche ich erstmal noch nachträglich einen Happy Schlössertag. Der war diese Woche nämlich. Und damit meinen wir die Schlösser, in denen so Könige und Prinzessinnen und Prinzen wohnen und Feste feiern und das gute Leben leben. Und unsere Fritz-Reporterin Billy Bertozzi, die hat gemerkt, dass sie eigentlich auch echt Bock hat, Schlossbesitzerin zu werden. Aber eben auf bodenständig und romantisch. Und deswegen ist sie bei Ronja in Friedrichshain gewesen. Die hat nämlich Schlösser für alle. Und vor allem ist sie auch die Fachfrau, die weiß, welches Schloss für welchen Beziehungstyp das Richtige ist.
1: Du arbeitest hier ganz nah an Schlössern.
2: Richtig.
1: Und was ist denn das für ein Schloss?
2: Ein Zahlenschloss.
1: Könnte man das mit so einer Situationship beschreiben? Keiner weiß genau, was wir sind, aber irgendwie muss man den richtigen Code kennen?
2: Nee, ich würde sagen, das ist ja so billig, das ist eigentlich keine Situationship mehr. Was wirfst du schon nach einer Nacht weg? Ich würde sagen, das ist ein schlechter One-Night-Stand.
1: Schlechte One-Night-Stand braucht wirklich niemand. Was ist das da?
2: Die sind schon ganz gut. Ich würde sagen, das ist Mittelklasse.
1: Wie nennt man das?
2: Das ist so ein gut gesichertes Kabelschloss.
1: Also so eine On-Off-Beziehung. Irgendwie verbunden. Bunden, aber immer locker genug, um wegzugehen.
2: Das ist absolut richtig.
1: 10 von 10 kriege ich da. Weiter geht's. Was haben wir da?
2: Das sind Faltschlösser. Die sind nicht so flexibel.
1: Schwierig. Das sind nämlich diese Dinger mit den harten Stangen, die sich so gar nicht biegen lassen. Mega nervig. Hasse ich ja.
2: Ja, ich hasse sie auch.
1: Typische Fernbeziehung. Man hofft einfach die ganze Zeit, dass niemand dazwischen funkt.
2: Ja, und man muss sich schon noch ein bisschen bemühen, die irgendwo drum zu kriegen. Passt nicht für jeden.
1: Weiter geht's. Was ist das da?
2: Das sind Bügelschlösser. Das sind die besten Schlösser. Die halten super tight.
1: Langzeitbeziehung an der Leine.
2: Ja, vielleicht sowas. Ja, offene Langzeitbeziehung in Berlin.
1: Lieben wir. Vor allen Dingen hier in Friedrichshain. Ronja, wenn du dir eins dieser Schlösser aussuchen müsstest, welches würdest du nehmen?
2: Ich würde dieses nehmen.
1: Ronja zeigt dir aufs Bügelschloss. Einfach klassische Langzeitbeziehung. Mega langweilig, monogam, kein crazy thing.
2: Die sind optisch ansprechend und die besten. 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
4: 12.30 Uhr, wir haben es 12:30.
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6: Für alle, die noch ein bisschen lost sind, wie es nach der Schule weitergehen soll, gibt's heute in Brandenburg zwei Termine, die da helfen können. In Bad Belzig im Kreis Potsdam-Mittelmark läuft noch bis 14.30 Uhr die Ausbildungsmesse Level Up. Hat Sophie Geißler von der Arbeitsagentur Potsdam den KollegInnen von Antenne Brandenburg vom RBB gesagt.
7: Es sind 50 verschiedene Unternehmen da, die aus allen Bereichen Ausbildungsplätze mitgebracht haben. Die Agentur für Arbeit ist auch vor Ort, die Jugendberufsagentur ist vor Ort. Also man kann auch da nochmal gucken, vielleicht braucht man noch eine ein oder andere Beratung. Das ist also wunderbar, da kommt man gut ins Gespräch und sich eben dann in netter Atmosphäre tatsächlich mit den Arbeitgebern über potenzielle Ausbildung unterhalten kann.
6: In Wildau im Kreis Dahme-Spreewald findet mehr oder weniger parallel der Hochschulinfotag der Technischen Hochschule statt. Da könnt ihr euch nicht nur darüber informieren, was man da alles studieren kann, sondern auch gleich einen Blick in die Labore und Hörsäle werfen. In Berlin sind mal wieder Schüsse gefallen, diesmal von der Polizei abgefeuert. Die sagt, dass sie gestern Abend in Haselhorst ein Auto überprüfen wollte. Statt anzuhalten, ist der Fahrer aber losgerast. Bei der Verfolgungsjagd bis nach Pankow hat er zwei geparkte Autos gerammt und einen Polizisten angefahren. Der hat anscheinend dann auf den Wagen geschossen. Der Fahrer ist abgehauen, aber zumindest konnte der Beifahrer geschnappt werden. So um die 1000 Flüge starten und landen pro Tag in München, ist damit der zweitgrößte Flughafen Deutschlands. Und vorhin ging da für eine Stunde so ziemlich gar nichts mehr. Anscheinend ist da jemand mit einer Drohne durch die Gegend geflogen. Das haben laut Bundespolizei jedenfalls zwei Piloten gemeldet. Die Einsatzkräfte haben das gecheckt und mit einem Hubschrauber nach der Drohne gesucht, aber nichts gefunden. Der tote Buckelwal, der liegt jetzt nicht mehr im Wasser vor der dänischen Insel Anholt. Vorhin ist der Wal mit einem Auto an einem Seil an den Strand gezogen worden. Da liegt er jetzt in so einer Art Absperrzone. Am Donnerstag soll er da am Strand obduziert werden. Mit der Obduktion, da soll geklärt werden, laut einem dänischen Walforscher, ob er überhaupt eine Überlebenschance hatte. Mehr von Anna Jonitschek.
8: Der dänische Forscher begleitet seit 25 Jahren Walobduktion und sagt, dass die Aktion in Deutschland reine Tierquälerei gewesen sei. Man hätte das mutmaßlich kranke Tier in Ruhe sterben lassen sollen, anstatt es unnötig zu stressen. Eine Obduktion soll unter anderem diese These belegen. Der tote Wal lag jetzt 2 Wochen im flachen Wasser vor Anholt. Fäulnisgase haben ihn immer weiter aufgebläht und er droht zu explodieren. Auch besteht eine hohe Ansteckungsgefahr vor Krankheiten, deshalb dürfen keine Schaulustigen am Strand sein.
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6: 18 bis 24 Grad haben wir im Fritz-Sendegelände in den nächsten Stunden. Da ziehen zwar auch ein paar dicke Wolken durch, aber trotzdem gibt's relativ viel Sonne. In der Nacht lösen sich dann erstmal die meisten Wolken auch auf. Es geht auf um die 8 Grad runter. Morgen, da sieht's eigentlich genauso aus wie heute. Viel Sonne, ein paar Wolken und so um die 25 Grad. Aber am Nachmittag kann's auch ein bisschen Regen geben. Und nächste Woche, da geht's dann zwar auch mit Sonne weiter. Da sind dann aber teilweise sogar auch kurze Gewitter möglich.
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6: In Brandenburg braucht ihr gerade länger auf der westlichen A10 Richtung Dreieck-Havelland. Es staut sich zwischen Großkreuz und Vöbenplatt eine Dreiviertelstunde mehr ein. Und in der Gegenrichtung eine halbe Stunde zwischen Potsdam-Nord und Vöben. Auf der A24 in Richtung Berlin hat es einen Unfall gegeben. Deswegen ist die Autobahn jetzt zwischen Herzsprung und Schneuruppin gesperrt. Die letzte freie Ausfahrt ist im Dreieck Wittstock-Dosse. Und Vorsicht auf der B2 in Richtung Berlin. Auch da hat es gekracht und zwar in Höhe Kreisverkehr Groß-Glienicke. Auf der B96 gibt es auch Probleme nach einem Unfall in Richtung Fürstenberg zwischen Gramzow und Drögen. Dann guckt man nach Berlin auf die A100 in Richtung Wedding. Da braucht ihr ein bisschen länger zwischen Beckstraße und Schmargendorf und in der Gegenrichtung am Autobahnende in Treptow. Und außerdem noch Probleme in Charlottenburg und Wilmersdorf. Der Tunnel am Adenauerplatz, der ist in beiden Richtungen wegen Reinigungsarbeiten gesperrt. Allen unterwegs, gute Fahrt.
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6: So ist es.
9: Ich bin Samuel Mache. Timo, Frage an dich. Was ist dein Lieblingsspaßgetränk? Ich kann ja schon mal währenddessen anfangen. Bei mir ist es, ich glaube, es geht in Richtung Spezi. Also nee, das ist ja ein Markenname. Aber Cola Orange, egal welche Marke, da bin ich nicht so. Und es gibt eine Limo, die hat Orange-Zitronengras-Geschmack. Das glaube ich, das ist mein Lieblingsspaßgetränk. Was bei dir?
6: Zählt Energy Drink auch.
9: Ja, klar. Okay. Hast du da eine spezielle Sorte oder so dieser
6: Hauptsache
9: Standard?
6: Hauptsache zuckerfrei.
9: Ein Zero-Mensch bist du. Unsere sehr geschätzte Kollegin Jule Lippig, die behauptet, wenn es Spaßgetränke gibt, dann muss es ja auch Ernstgetränke geben.
6: Ist was dran, ja.
9: Ja, was genau sie damit meint. Und sie hat offenbar euch auch schon gefragt, was denn euer Ernstgetränk wäre. Wir holen sie gleich mal ins Studio, checken es gleich mit ihr. Vorher hören wir aber Sonny Federa und Think About Us hier auf Fritz.

0: Gracie Abrams war das hier auf Fritz mit Hit the Wall für euch. So ein Leute, Aperol Spritzen, Limoncello, die klassische Cola, das sind alles Spaßgetränke für den Sommer. Aber Fritz-Redakteurin Jule Lippig, du hattest eine, wie ich finde, nicht unerhebliche Beobachtung, ne?
1: Naja, mein Take ist, guck mal, wenn es ein Spaßgetränk gibt, dann muss es ja logischerweise auch ein Ernstgetränk geben.
0: Ah, ich verstehe. Also Spaßgetränke, die werden ja ne so im Sommer im Park, am Wasser, auf einer Party so getrunken. Also die guten Feel-Good-Drinks sozusagen, die stehen für eine gute Zeit. Wo würdest du Ernstgetränke einordnen? Wann trinkt man die?
1: Genau, also Ernstgetränke, da kommen für mich zwei Situationen in Frage. Das ist einmal so der Abend mit den Chayas, du checkst, da redet man über so tiefere Themen, zum Beispiel auch die letzte Trennung oder den letzten toxischen Ex, keine Ahnung. Dafür auch so, ja, ernste Gespräche, vielleicht auch in der WG-Küche. Und dann gibt's noch die andere Situation, das sind die wirklich ernsten Situationen, wenn du dich vielleicht mit einer kleinen verflossenen Liebe triffst oder irgendwie eine Situationship beendest. Da muss halt auch ein Ernstgetränk her, finde ich.
0: Das finde ich ein guter Take und wir haben euch sogar schon gefragt, was denn eure Ernstgetränke sind für den Fall, dass ihr mal eins braucht.
2: Ernstgetränke sind gerade die alkoholischen Getränke, die alle nicht reinfallen in Spaßgetränke. Bier oder ein Radler würde ich auch nicht zum Spaßgetränk zählen.
3: Die Sorte von Getränken, die in Meetings oder von Erwachsenen oder sonst was getrunken werden. Zum Beispiel Tee, Kaffee.
2: Wasser ist definitiv auch ein Ernstgetränk, außer das Sprudelwasser, das ist ein Spaßgetränk.
4: Ich denke, ein Ernstgetränk ist Wasser, weil es lebenswichtig ist und optional noch Kaffee, weil es auch lebenswichtig werden kann.
0: Okay, wir fassen also nochmal zusammen. Ernstgetränke gibt es in Meetingsituationen vorzugsweise Wasser, aber bitte unbedingt still. Was ist das Ernstgetränk für dich?
1: Also ich finde, wenn es wirklich ernst ist, also hier ein Ernst ist vielleicht mit dem Ex, man sitzt da, dann ein Kaffee, weil ich finde, ich brauche den kleinen Kick, aber ich brauche hier kein Alkohol, weil das ist mir dann zu viel.
0: Ja.
1: Man weiß nie, was man dann macht. Und wenn ich mit meinen Mädels dann zusammen bin, dann schon mal vielleicht einen kleinen Tequila. Ah.
0: Aber vielleicht nicht unbedingt fürs Meeting, das ist nicht so die gute Idee.
1: Oder doch.
0: Justin Bieber und Nicki Minaj jetzt hier auf Fritz.

0: Justin Bieber und Nicki Minaj sind das hier auf Fritz mit Beauty and the Beat. Nach dem Abi, du hast es geschafft, du hast den Wisch, du bist raus aus der Schule und dann bist du planlos. Was willst du machen?
1: Studium, Ausbildung
0: und wenn ja, was? Oder vielleicht wird es auch was ganz anderes. Da entscheiden sich dann super viele auch gerne für ein FSJ, so ist es richtig. Was Gutes tun für die Gesellschaft und auch dabei ein bisschen Zeit überbrücken und überlegen können, was man danach machen möchte. Aber das Ding ist, dafür kriegst du nur 400 Euro im Monat. Oder mit anderen Worten, viel zu wenig. Finde nicht nur ich, sondern auch der Präsident vom Deutschen Roten Kreuz, Hermann Gröhe. Und deswegen möchte er das Geld mehr als verdoppeln. 990 Euro sollen FSJler kriegen, wenn es nach ihm geht. Und nicht nur das, in Zukunft soll auch das Deutschland-Ticket für sie bezahlt werden. Tja, und das fordert er unter anderem auch deswegen, weil das Deutsche Rote Kreuz massiv auf Freiwillige angewiesen ist. Wie viele genau, weiß Felix Tenbaum aus dem ARD-Hauptstadtstudio.
2: Jedes Jahr arbeiten allein beim Roten Kreuz so ungefähr 10.000 junge Menschen, zum Beispiel in Krankenhäusern, der Altenpflege, Kinderheimen oder Unterkünften für Geflüchtete. Es wird aber immer schwieriger, genug Freiwillige für die Arbeit zu finden. Und das hat auch damit zu tun, dass es sich nicht mehr alle leisten können.
0: Ja, weil alles wird teuer. 400 Euro reichen oft nicht mal mehr für eine Wohnung und irgendwas musste dann ja auch noch essen. Deswegen sind sehr viele auf Unterstützung ihrer Eltern angewiesen. Hermann Gröhe möchte aber, dass sich das FSJ auch wirklich jeder leisten kann. Ob jetzt das sogenannte Taschengeld erhöht wird? Ja, wie so oft, es ist kompliziert.
2: Das Geld für das FSJ, das kommt aus dem Bundesfamilienministerium, das ja auch für Jugend zuständig ist. Und das Budget liegt bei rund 150 Millionen Euro. Für die vom Roten Kreuz geforderte Taschengelderhöhung müsste es sich auf circa 300 Millionen verdoppeln. Jetzt ist es aber so, dass es vom Finanzministerium die Ansage gab, dass alle Ministerien Geld einsparen müssen.
0: Familienministerin Karin Prien von der CDU hat schon betont, dass junge Menschen unbedingt entlastet und nicht weiter belastet werden sollen. Klingt erstmal cool, wäre schon chillig. Hoffentlich bewegt sich also bald was bei der Bezahlung der FSJler. Der Präsident vom Deutschen Roten Kreuz, Hermann Gröhe, fordert, dass die Freiwilligen in Zukunft 990 Euro pro Monat und ein Deutschland-Ticket kriegen sollen.

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2: Cooler Krempel, Vintage-Boots und rares Vinyl. Wühlt euch heute durch den Flohmarkt bei Gedankentrödel im Haus der Offiziere in Brandenburg an der Havel. Das HDO ist ein soziokulturelles Zentrum in einem ehemaligen Offiziersbau. Und heutiges Programm da? Stöbern, handeln und einpacken. Gute Musik und Snacks gibt's on top. Flohmarkt bei Gedankentrödel im Haus der Offiziere geht heute von 10 bis 15 Uhr. Eintritt ist frei, ihr zahlt nur das, was ihr shoppt.
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3: 13 Uhr haben wir's.
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3: Mit Samuel Macher, und wir sind mittendrin in der CSD-Season. Heute in Rheinsberg und in Frankfurt-Oder und Slubice. Das Wetter könnte ja schon mal nicht geiler sein für den Christopher Street Day. Und wir schalten uns gleich mal nach Frankfurt-Oder und checken, wie die Stimmung ist, was schon abgeht und was nachkommen wird. Jetzt erstmal Lola Young und Messi.

0: James Hype war das hier auf Fritz. Eigentlich wollten wir uns ja jetzt zum CSD nach Frankfurt schalten. Es gibt gerade ein paar Verbindungsprobleme. Keine Sorge, das holen wir in wenigen Minuten nach und nutzen jetzt die Zeit, um uns auch mal auf die eigene Schulter zu klopfen hier bei Fritz. Weil wir haben ja jetzt 3 Wochen lang eure Nails und eure Friesen so richtig hübsch aufgehübscht. Und zwar for free.
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0: Gestern das große Finale bei Berlin Barbers in Charlottenburg. Und wer da hingeht, der kann sich von einer echten Berühmtheit rasieren lassen. Weil Chef Furkan, no joke, hält seit 2018 den Guinness-Weltrekord für die meisten in einer Stunde rasierten Bärte.
2: Der Weltrekord lag bei 62 Bärten in einer Stunde. Und ich habe nochmal nachgelegt mit 69 Bärten.
0: Absoluter Macher, der Typ. Der erste Kunde war Lukas, bei dem steht Portugal-Urlaub mit seiner Freundin Arnold an. Deswegen hat er sich nochmal die Frise aufhübschen lassen. Und ich finde, Arnold kann sich wirklich echt glücklich schätzen, weil Lukas ist eine übelste Süßmaus.
3: Arnold, ich liebe dich über alles. Ich freue mich auf unsere gemeinsame Zeit, auf unsere gemeinsame Zukunft und ich bin dankbar für dich.
0: Oh, alles richtig gemacht. Vor allen Dingen das im Radio zu sagen. Arnold ist wahrscheinlich wirklich sehr glücklich und zufrieden mit Barbara Bryan war Lukas auch noch.
3: Ich könnte auch direkt eine Liebeserklärung an ihn machen, weil er wirklich so, so, so gut schneidet. Also er ist wirklich ein Meister seines Handwerks.
0: Ja, und diese Lobeshymnen von Lukas, die sind nicht ohne Wirkung geblieben, weil sie haben zum Beispiel Tizian angelockt.
4: Ich komme gerade von der Arbeit. Ich habe eine Baustelle in Mitte und habe euch gehört im Radio und dachte, ich halte einfach mal an und guck mal, was es hier gibt.
0: So, geile Frisuren gibt's hier. Aber wie immer ging es nicht nur um Wellness. Wir wollten auch wissen, wie Charlottenburg so drauf ist. Deswegen haben wir euch gefragt, was ihr Charlottenburg sagen würdet, wenn es euer Bay wäre.
5: Ey Charlottenburg, vielen lieben Dank für die tollen Galerien und für die gute Musik, ne? Also auch die Rap-Community hier.
6: Kannst du mal bitte deine dreckigen Sachen hier wegräumen? Das kotzt mich echt an.
7: Ich liebe dich, Charlottenburg, ja. Entschuldigung, Charlottenburg, könntest du im Schloss Charlottenburg mal wieder den Rasen mähen? Das würde langsam mal wieder Zeit werden.
8: Charlottenburg, bitte ändere dich niemals. Bleib so, wie du bist.
0: Ach, das klingt doch insgesamt nach einer ganz guten Partie, oder? Und wo wir schon bei guter Partie sind, Berlin Barbers hat gestern echt reihenweise Herzen gewonnen. Ganz zum Schluss noch das hier von Max.
9: Die Haarmassage war sehr erfrischend, kann ich nur empfehlen hier. War super entspannt, also ist super entspannt, ich bin noch nicht fertig.
0: So, und dann haben wir ihn auch noch ein bisschen seinen Mini-Wellness-Urlaub genießen lassen, keine Sorge. Das war Rasieren oder Lackieren, es war eine große Freude mit euch und wir genießen jetzt erstmal Gucci und Kimbra mit Somebody That I Used To Know hier auf Fritz. 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

Lieben, bitte Vorsicht, auf der 111 zwischen Hennigsdorf und Schulzendorfer Straße kommt euch ein Falschfahrer entgegen. Fahrt da bitte äußerst rechts und überholt nicht. Nochmal, Vorsicht bitte, Falschfahrer, auf der 111 zwischen Hennigsdorf und Schulzendorfer Straße kommt euch ein Falschfahrer entgegen. Fahrt da bitte unbedingt äußerst rechts und überholt nicht.

0: unserer Reihe Social Media Verbot für alle jetzt Onkel Micha.
1: Ja, ja, Statistiken. Ist vielleicht deine Meinung. Aber ich habe ein YouTube gesehen. Was passiert, wenn 500 Gorillas mit einem Asylanten kämpfen? Und jetzt rate mal. Also dann lieber 500 Gorillas. Meine Meinung.
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BTS war das mit Swim hier auf Fritz. Und Leute, wenn du so ein Album raushaust, ne, dann sind die Songnamen ja unfassbar wichtig. Viele Artists zerbrechen sich da wochenlang den Kopf. Wie ergibt es Sinn? Schaffst du es vielleicht sogar schon allein nur durch die Songnamen eine Geschichte zu erzählen? Ja, und dann gibt's halt so Hobani.

0: hat im Februar sein neues Album Listen Carefully gedroppt und da drin gibt's einfach keine Songnamen. Die heißen einfach wirklich literally Song 1 bis Song 11. Der Berliner Rapper will damit den Fokus aufs bewusste Zuhören lenken. Das Album heißt ja auch nicht umsonst Listen Carefully und wir hören davon jetzt den 6. Track. Ja, ihr habt euch wahrscheinlich schon gedacht, der heißt dementsprechend Song 6. Longus Mongus und Ericsson sind auch dabei und da hören wir jetzt rein. Hier ist Sohobani.
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0: Haven und Caitlin Aragon habt ihr gehört hier auf Fritz mit I Run, ey. Und dieses Jahr ist Brandenburgs Jahr. Vor allem, wenn es um CST geht. 22 sind bisher in diesem Jahr geplant, so viele wie noch nie. Und zum 7. Mal dabei ist auch Frankfurt oder in Kombination mit Slubice. RBB-Kollegin Alina Pröckel, du bist vor Ort. Hallöchen erstmal.
1: Hi.
0: Wie ist denn die Stimmung? Wie viele Menschen sind da unterwegs? Was geht ab?
1: Ja, die Stimmung ist soweit, würde ich sagen, richtig gut. Wetter ist natürlich auch bombastisch aktuell in der Doppelstadt, muss man sagen. Die Sonne scheint richtig schön, ein paar Wolken natürlich auch am Himmel, aber die Temperaturen dadurch auch super für so eine Demo, dass man nicht direkt umfällt wegen Hitze. Richtig viel bunte Kleidung, es sammeln sich auch immer mehr Leute auf der Slubice-Seite, wo es losgeht heute. Und erwartet werden laut Veranstalter rund 500 Leute, wieder natürlich mit ganz vielen bunten Kostümen. Pride-Flaggen sind dabei, Polizei auch vor Ort. Es gab ja auch immer wieder Anfeindungen in der Vergangenheit und es war halt eben klar, die Sicherheit, die muss natürlich an oberster Stelle stehen, zumal es ist auch eine Gegendemonstration angemeldet. Auf der Frankfurter Seite allerdings, die rechtsextreme Jägertruppe, die hat dazu aufgerufen. Die sind aktuell noch am Bahnhof, sind aber wohl kleiner als Gruppe als erwartet und natürlich Prio hier, dass die nicht aufeinandertreffen.
0: Das ist ja schon mal eine gute Sache, dass das doch nicht so viele sind wie befürchtet. Du hast schon gesagt, es ist sowohl in Deutschland, in Frankfurt oder als auch in Polen, in Slubice. Was macht das denn so besonders?
1: Naja, genau das, was du eben gesagt hast eigentlich. Es ist eine grenzüberschreitende Pride. Die Veranstalterinnen haben zum Beispiel am Anfang auch gesagt, alle müssen Reisedokumente dabei haben, weil man läuft ja praktisch über den Grenzfluss, über die Oder, über die deutsch-polnische Grenze. Das Motto hier ist Borders Divide, Prides Unite, heißt die Grenzen, die trennen uns und Pride soll uns aber zusammenbringen. Und das Ganze startet, wie gesagt, in Slubice, geht dann aber rüber nach Frankfurt-Oder über die Stadtbrücke und endet dann im Kleist-Forum. Und es gibt auch eine neue deutsch-polnische Polizeistreife, die ist dann natürlich auch mit unterwegs. Und aber in erster Linie geht es eben um das Miteinander.
0: Das ist eine gute alte Pride-Parade. Der Umzug zieht auch demnächst los. Was erwartet die Demonstrierenden?
1: Ja, genau, gerade das Auftakt auf der polnischen Seite. Los geht's dann um 14 Uhr, also in gut 40 Minuten. Redebeiträge sind natürlich geplant an verschiedenen Stationen und dann gibt's auch Infostände von unterschiedlichen Organisationen. Das heißt, die Leute können sich so ein bisschen informieren. Es soll auch natürlich ein paar Performances geben von Drag-Leuten, also Drag-Queens. Das heißt, auch richtig gut unterhalten wird man hier. Und dann gibt's für Übergriffe auch Awareness-Teams. Das heißt, wenn eben irgendwas passiert, kann man sich eben bei den Veranstaltern auch melden. Und dann ganz am Ende gibt es eine Party im Kleist-Forum. Da wird dann bestimmt auch ganz viel getanzt und es gibt Austausch und natürlich einen friedlichen Pride und richtig gute Stimmung.
0: Das hoffen wir alle. Ich bin ein bisschen neidisch auf dich, Alina. Viel Spaß beim CSD in Frankfurt oder danke dir, ja?
1: Ich danke dir.
0: Also schaut da gerne vorbei in Slubice und Frankfurt oder zum Beispiel auch in Rheinsberg. Auch da ist heute der CSD und da schalten wir uns in gut anderthalb Stunden hin. Jetzt erstmal Tyler und Sarah Larsen für euch auf Fritz mit She Did It Again. Die

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3: Es ist 13.30 Uhr.
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4: Da geht es um Gleichberechtigung, aber auch um Sicherheit. In Brandenburg wollen heute hunderte Menschen dafür auf die Straße gehen, dass queeren Menschen das Leben nicht schwer gemacht wird. Einer der beiden CSD heute zieht vom polnischen Swobica aus nach Frankfurt-Oder. Da wird mit der Demo auch das Finale der Aktionswochen Liebe, Sex, Respekt gefeiert, die ein Studiverein organisiert hat. Zum dritten Mal findet heute auch ein CSD in Rheinsberg statt. Der zieht vom Bahnhof aus durch die Stadt. Wie soll's nach der Schule weitergehen? Wer da für sich noch nicht das Passende gefunden hat, könnte da in Brandenburg heute weiterkommen. Da gibt's nämlich zwei Termine zum Thema Studium und Ausbildung. An der Technischen Hochschule Wildau im Kreis Dahme-Spreewald läuft noch bis 15 Uhr der Hochschulinformationstag. Da kann man auch gleich schon mit ein paar Profs reden, hat Juliane Böhnisch von der Uni bei Antenne Brandenburg vom RBB gesagt.
5: Wir haben einen Professor aus dem Studiengang Maschinenbau, der jedes Jahr sein Pferd mit auf den Campus bringt, was oftmals in Erscheinung eines Einhorns dann hier bei uns auf dem Campus ist, um ganz praktisch bestimmte Entwicklungen aus seinem Studiengang zu zeigen.
4: In Bad Belzig in Potsdam-Mittelmark läuft noch bis 14.30 Uhr die Ausbildungsmesse Level Up. Da präsentieren sich rund 50 Firmen und Organisationen, die Ausbildungsplätze anbieten. Da stimmt doch was nicht, denken sich immer mehr Menschen, nachdem sie von einem Arzt oder einer Ärztin behandelt wurden. Die Funke-Zeitungen haben jetzt neue Zahlen der Techniker-Krankenkasse zum Thema Behandlungsfehler veröffentlicht. Demnach hat es da letztes Jahr so viele Verdachtsfälle gegeben wie noch nie. Mehr als 7.500 TK-Versicherte haben sich deshalb bei der Krankenkasse gemeldet. Meist ging es um mögliche Fehler bei Operationen, bei Zahnbehandlungen oder in der Gynäkologie. Sie will regierende Bürgermeisterin von Berlin werden. Die AfD hat ihre Spitzenkandidatin für die Wahl im Herbst, Brinker, vorhin offiziell auch zur Bürgermeisterkandidatin gekürt. Angela Ulrich beobachtet den Parteitag für uns.
6: Brinker will die AfD zur stärksten Kraft in der Hauptstadt machen. Nie sei der Wunsch nach einem kompletten Neuanfang, nach einer Zeitenwende größer gewesen, so die frisch gekürte Bürgermeisterkandidatin. Brinker hatte den Parteitag mit heftigen Angriffen auf Berlins regierenden Bürgermeister Wegner eröffnet. Wegner sei ein Lügenbold. Auf ihrem Landesparteitag will die AfD auch ihr Wahlprogramm beschließen. Darin stehen radikale Forderungen, wie Wohnungen vor allem für Einheimische zur Verfügung zu stellen. Es soll nächtliche Ausgangssperren für Intensivtäter geben, anlasslose Polizeikontrollen und flächendeckende Videoüberwachung von Brennpunktvierteln.
4: Wetter. 18 bis 24 Grad sind es im Fritz-Sendegelände und in den nächsten Stunden, da ziehen zwar auch ein paar dickere Wolken durch, aber gibt trotzdem relativ viel Sonne. In der Nacht lösen sich dann die meisten Wolken erstmal auf, es geht runter auf um die 8 Grad und morgen sieht es eigentlich genauso aus wie heute. Gibt viel Sonne und ein paar Wolken und so um die 25 Grad, aber am Nachmittag kann es auch wieder ein bisschen Regen geben.
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4: Da starten wir erstmal mit einer guten Nachricht von der A111. Der Falschfahrer, der ist dann nicht mehr unterwegs. Zwischen Hennigsdorf und Schulzendorfer Straße habt ihr also wieder freie Fahrt. Keine freie Fahrt habt ihr auf der westlichen A10 Richtung Dreiecke-Apfelland. Da gibt es nämlich Stau an der Baustelle zwischen Großkreuz und Vöben. Ihr braucht eine Dreiviertelstunde länger als sonst. Auf der A12 Richtung Berlin staut sich 10 Minuten an der Baustelle zwischen Briesen und Fürstenwalde-Ost. Auf der A13 Richtung Dresden gibt es Probleme durch ein kaputtes Auto in der Baustelle zwischen Baruth und Starkow. Das steht da auf der Spur. Dann haben wir Stau auf der A24 Richtung Berlin, eine halbe Stunde zwischen dem Dreieck Wittstock-Losser und Herzsprung und 20 Minuten auf der A115 stadteinwärts zwischen Potsdam-Babelsberg und Spanische Allee. Die B183 Torgau-Bad Liebenwerda, die ist gesperrt und zwar zwischen dem Gewerbegebiet Lausitz und Bad Liebenwerda nach einem Unfall mit mehreren Fahrzeugen. Und dann gucken wir noch auf die A113 stadteinwärts. Da steht ein kaputtes Fahrzeug zwischen Johannisthaler Chaussee und Spätstraße. Fahrt auch da vorsichtig und länger. länger braucht ihr in Berlin. Außerdem auf der A100 in Richtung Wedding zwischen Wechsstraße und Schmargendorf und in der Gegenrichtung am Autobahnende. Alle unterwegs, gute Fahrt.
7: Vielen Dank.
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7: Die beste Liste ist die Fritz-Gästeliste. Dieser Satz kann euch schon ganz bald zu Catrin Nada bringen. Ein wirklich unfassbar crazy Produzent. Er hat schon für Artists wie The Weeknd, Snoop Dogg und Kendrick Lamar produziert. Und kommenden Donnerstag wird er das Tempodrom auseinandernehmen. Wenn ihr da gerne for free hin wollt, einfach weiter gut Fritz hören, anrufen, wenn ihr den Gästelistenalarm zwischen zwei Songs hört. 0331 70 97 110 und Codesatz sagen. Nochmal zum Mitschreiben. Die beste Liste ist die Fritz-Gästeliste. Passiert garantiert innerhalb der nächsten halben Stunde. Jetzt hier erstmal ein Song, unfassbar geil, auch von Ray. Where is my husband?

0: 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Mit genau diesem Song hier auf Fritz. So, und Frage an alle Autofahrer sind euch da draußen. Stichwort Sommerreifen. Habt ihr das schon drauf? Ja, scheiße ist, wenn du keinen Termin in der Werkstatt kriegst. So wie Podcaster und Comedian Till Reiners. Und deswegen lässt er mal wirklich alles raus im Fritz-Podcast-Talk ohne Gast.
1: Aber im echten Leben hast du da angerufen und gesagt, könnt ihr die bitte heute wechseln?
2: Ja. Was ist ein Reifenwechsel? Das ist ja schnell gemacht. Ich weiß gar nicht, was die da... Also ich stelle mir einen Reifenwechsel, stelle ich mir in 10 Minuten vor. Ich sehe das ja immer bei der Formel 1.
0: Sein Podcast-Buddy Moritz Neumeier bemerkt, Reifen selber wechseln in Berlin, das ist aber auch eine crazy Challenge, weil musst du Reifen im Keller einlagern, dann den Parkplatz vor der Tür finden, wo du das auch wirklich machen kannst. Ehrlich gesagt, es ist unmöglich und deswegen die Idee, einfach eine Reifenwechsel-Autostraße.
1: Ja, die große Reifenwoche, dass du da so eine Pitlane aufbaust, wo die Leute hinfahren. Und dann machen sie das mit den Schrauben, machen das 4 Leute, wieder ran. Das dauert vielleicht 2 Minuten, max.
2: Richtig.
1: Und dann das nächste Auto.
2: Ich stell mir das vor wie eine Waschstraße und ganz Berlin fährt quasi einmal durch diese Straße und kriegt quasi die Räder on the fly gewechselt.
0: Ja, und die Idee schenken wir euch. Wenn also gerade irgendwelche versierten Unternehmer oder MechanikerInnen oder so zuhören, gerne einfach umsetzen. Meldet euch bei uns. 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

0: Ey Leute, es ist super crazy. Er produziert unter anderem für The Weeknd, Pink Panthers oder auch Pharrell Williams. Er ist einer der gefragtesten Producer, wo gibt, auch sehr schön. Und kommenden Donnerstag macht er das Tempodrom unsicher. Kay Trinada.
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0: Und da schicken wir euch sehr gerne for free hin. Max aus Friedland, du hättest zumindest Bock, wa?
2: Auf jeden Fall.
0: Du bist Kay Trinada-Fan, hast du gerade schon erzählt.
2: Genau, ich kenne ihn von Kendrick.
0: Als Producer.
2: Ganz genau.
0: Das ist ja ultra geil. Und aber, also, ich kann dir nicht versprechen, dass Kendrick auch da ist. Das wäre aber nicht so schlimm.
2: Ja, das wäre gar nicht schlimm.
0: Okay. Ich möchte noch einen kleinen Spannungsbogen aufbauen. Bevor wir zum Codesatz kommen, erzähl mal nochmal, wie läuft dein Wochenende bisher?
2: Ja, gut, ich bin bei meinen Eltern in Friedland gerade. Ja, läuft super. Wir waren heute in Polen. Heute ist ja auch der CSD. Haben wir auch bei euch ganz bekommen erst.
0: Sehr gut.
2: Ich bin gewundert, warum die ganze Polizei hier rumfährt und so. Ja.
0: Sehr gut. Ey, und bei Eltern sein auch immer gut, da gibt's gute Verpflegung. So, Max, du kannst sehr gerne zu Kay Trinada gehen, wenn du jetzt den magischen Codesatz sagst.
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0: Wie ein Profi! Sehr gut. Geil. Dann bist du bei Kay Trinada. Wünsche ich ganz viel Spaß bei. Danke fürs Fritz-Hören. Bleib bitte unbedingt dran, damit wir deine Daten aufnehmen können, ja?
2: Jo, machen wir's.
0: So, und wenn es bei euch gerade nicht geklappt hat, dann müsst ihr gar nicht traurig sein, weil einfach weiter gut Fritz hören. Wir ballern jetzt am Wochenende und auch nächste Woche nochmal fett Gästeliste für ihn raus. Und natürlich hören wir ihn jetzt auch. Kay Trinada für euch auf Fritz mit You're the One.
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0: Wow! Ich habe den Song gerade zum ersten Mal gehört, der geht ja richtig hart. Baumgart war das mit Junge im Mond hier auf Fritz. So und Leute, falls ihr Bock habt, heute noch ein kleines Schnäppchen zu schlagen, sagt man glaube ich, ne? Also einen Schnapper zu machen. Dann hat Fritz Kollegin Lino jetzt den ultimativen Tipp für euch.
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2: Vintage-Klamotten auf Kilopreis. Heute bei FatLab in Berlin-Hohenschönhausen. Die 3000 Quadratmeter Lagerhalle mit 35.000 Second-Hand-Teilen ist genderless. Alles für alle. Und heute gibt's unter dem Motto Berlins Trash Show ein Kilo-Sale von den Händlern. So kosten die meisten Pieces um die 6 Euro. Und es gibt den ganzen Tag Nachschub. Außerdem einen Flohmarkt. Berlins Trash Show im Fat Lab in Berlin-Hohenschönhausen geht heute von 11 bis 18 Uhr. Eintritt ist for free.
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8: Es ist 14 Uhr.
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9: Mache schön, dass ihr dabei seid. Ich starr viel zu sehr auf Bildschirme. Ich nehme jetzt mal ein Buch in die Hand. Das ist ein Satz, den sage ich ziemlich wahrscheinlich. Nee, könnt ihr streichen. Mit Sicherheit sage ich den viel zu selten. Aber vielleicht ist das bei euch ja anders. Vielleicht habt ihr euer Leben ein bisschen besser im Griff und greift schon hier und da mal zu einem Büchlein. Wenn das so ist, dann haben wir gleich ein bisschen Leseinspo für euch. Und zwar Gelbe Monster von Clara Leinemann. Ich kann schon mal so viel verraten. Darin geht es nicht um Pikachu und auch nicht um die Minions. Alle Details gleich von Fritz Buchchecker Micha. Jetzt aber erstmal Benno für euch mit Love You Anyway.

0: Linkin Park gibt's gleich für euch auf Fritz mit In The End.
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0: So eine U-Bahn ist schon so ein eigener Kosmos für sich, ne? Weil du triffst wirklich gefühlt jede Sorte Mensch, die es so gibt. Insbesondere natürlich in Berlin. Und vielleicht saß der auch schon mal jemandem wie Charlie gegenüber. Sie ist Protagonistin von Clara Leinemanns Buch Gelbe Monster. Fritz Buchchicker Micha Hotzel hat das Buch schon gelesen und weiß, wohin Main Character Charlie denn überhaupt hinfährt mit der Bahn.
2: Ja, leider nicht zum Müggelsee, um zu chillen. Sie fährt einbandagiert und mit einem blauen Auge zum Anti-Aggressionstraining. Dazu hat sie ihre Mitbewohnerin Ella gezwungen, sonst würde sie Charlie nämlich aus der WG schmeißen. Charlie findet aber, dass sie persönlich das Anti-Aggressionsding gar nicht braucht, weil in der ganzen Situation sei Valentin schuld.
0: Und auch wer Valentin ist, hat Fritz und Micha uns netterweise verraten.
2: Ja, das ist die Ex. Das ist nämlich der zweite Teil der Geschichte. In wirklich ganz kurzen Ausschnitten kriegen wir wie in so einer Insta-Story mit, wie Charlie und Valentin sich kennenlernen. Am Anfang ist alles noch hihihaha, aber irgendwann sind sie dann zusammen. Und ab dann ist eigentlich alles highly toxisch. Valentin hat Angst vor Charlie und findet sie besitzergreifend. Charlie wiederum ist todesgenervt und gestresst von ihm, weil sie findet, dass er abwesend ist. Und außerdem hat sie den Verdacht, dass Valentin sie mit seiner Ex-Freundin Valeria betrügt.
0: Und deswegen hat Charlie also Valentin geschlagen?
2: Das ist die Frage, die das ganze Buch beschäftigt, denn wir sind dabei, wie Valentin und Charlie richtig spiralen und sich überhaupt nicht gut tun. Doch um die Frage, was genau passiert ist, macht das Buch permanent einen Bogen. Aber die Figuren machen super viel Spaß und die Story hat extrem viel Drive. Und eigentlich ist es auch scheißegal, wieso Charlie zum Training muss, weil alles am Buch einfach nur bockt. Ich hab's an einem Abend durchgelesen. Vielleicht hat Charlie Valentin geschlagen, vielleicht, aber auch nicht.
0: Ein kleiner Mystery-Teaser, I like. Gelbe Monster von Clara Leinemann hat 192 Seiten und kostet 22 Euro. Vielen Dank, Micha.
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Danielle Harley und Dua Lipa waren das mit Two Hearts hier auf Fritz. Ey, und alle Fritz-Fans unter euch kennen sie ziemlich wahrscheinlich schon. Yola. Unter anderem von ihrem Song Stabiler Verlierer und weil sie auch bei den Fritz-Sessions XXL im Februar mit am Start war. Und weil ihr dieser eine Auftritt offenbar noch nicht reicht, startet sie Ende dieses Jahres auch einfach ihre allererste Solotour. Natürlich kommt sie auch in Berlin vorbei am 16. Oktober im Prachtwerk. Und vor so einer Tour, da gibt's natürlich noch ein bisschen frische Musik, das ist ja klar. Easy heißt ihr neuer Track, dafür hat sie sich noch Support von Dani Lia geholt. Und den gibt's jetzt hier auf Fritz.

0: Sentimental und Khalid waren das auf Fritz mit All I Know. Und wer das hier im November verpasst hat, der kann sich gerade das Lady Gaga Mayhem Requiem auf Apple Music reinziehen. Das ist der Konzertfilm von ihrer Mayhem-Tour, die einfach wirklich, wirklich krass an eine Gothic-Oper erinnert hat. Lady Gaga hat mal wieder abgeliefert, aber ihr wisst, sie kann auch ganz anders. Und wie aus Stephanie German-Notter überhaupt Lady Gaga geworden ist, das hat sich Zoe genauer angeschaut.
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6: Wir haben's 14:30.
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6: Und die hat Timo Maschewski.
7: Ja, da sind heute wieder viele Regenbogenfahnen zu sehen. In Rheinsberg zieht am Nachmittag der dritte CSD der Stadt durch die Straßen vom Bahnhof zum Schloss. Da schalten wir auch gleich nach den Nachrichten mal zu unserer Reporterin. Auch in Frankfurt-Oder sind viele Menschen unterwegs, um mehr Gleichberechtigung und Sicherheit für queere Menschen zu fordern. Da ist die Pride am Nachmittag auf polnischer Seite in Słubice gestartet und führt dann rüber nach Frankfurt. Da wird dann den Abend über auch noch am Kleistforum weiter gefeiert. Es gibt ja gerade einen massiven Ebola-Ausbruch in der Demokratischen Republik Kongo und jetzt ist der Chef der Weltgesundheitsorganisation Tedros quasi direkt ins Zentrum dieser Krankheitswelle gefahren. In der Stadt Bunia im Osten des Landes wollte er sich ein Behandlungszentrum angucken. Die Hilfsorganisation Ärzte ohne Grenzen macht sich Sorgen, weil man es da mit einer besonders gefährlichen Variante des Virus zu tun hat. Mehr von Anne-Kathrin Mellmann.
8: Ärzte ohne Grenzen spricht von einem massiven Ausbruch. Nach Angaben der humanitären Hilfsorganisation gibt es bereits 223 Todesfälle mit Verdacht auf Ebola. Der Geschäftsführer von Ärzte ohne Grenzen Deutschland, Christian Katzer, sagte im ARD-Interview der Woche, die schlechte Gesundheitsversorgung und der anhaltende Konflikt in der Region hätten dazu geführt, dass der Ausbruch zunächst unbemerkt geblieben sei. Für besonders problematisch hält Katzer, dass es für die aktuelle Virusvariante weder einen zugelassenen Impfstoff noch wirksame Medikamente gibt.
7: In Berlin wird seit Monaten immer wieder geschossen und jetzt hat die Polizei deswegen eine stadtweite Razzia gemacht. Zusammen mit Zoll, Finanzamt und Ordnungsamt sind rund 200 Leute kontrolliert worden. Gab auch Durchsuchungen bei Shisha-Bars, da wurde dann geschmuggelter Tabak sichergestellt. In einem Auto in der Neuköllner Weisestraße hat die Polizei eine echte Pistole sichergestellt. Die ErmittlerInnen gehen davon aus, dass das mit den Schüssen, mit Revierkämpfen von Banden und mit Schutzgelderpressungen zu tun hat. Der tote Buckelwal, der liegt nicht mehr im Wasser vor der dänischen Insel Anholt. Vorhin ist der Wal mit dem Auto an einem Seil an den Strand gezogen worden. Da liegt er jetzt in einer Absperrzone. Am Donnerstag soll er am Strand obduziert werden. Mit der Obduktion soll laut einem Walforscher geklärt werden, ob der Wal überhaupt eine Überlebenschance hatte. Mehr von Anna Jonicek.
9: Der dänische Forscher begleitet seit 25 Jahren Walobduktion und sagt, dass die Aktion in Deutschland reine Tierquälerei gewesen sei. Man hätte das mutmaßlich kranke Tier in Ruhe sterben lassen sollen, anstatt es unnötig zu stressen. Eine Obduktion soll unter anderem diese These belegen. Der tote Wal lag jetzt 2 Wochen im flachen Wasser vor Anholt. Fäulnisgase haben ihn immer weiter aufgebläht und er droht zu explodieren. Auch besteht eine hohe Ansteckungsgefahr vor Krankheiten. Deshalb dürfen keine Schaulustige am Strand sein.
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7: 18 bis 25 Grad sind im Fritz-Sendegelände und wärmer wird es dann heute auch nicht mehr. Bleibt aber bis zum Abend über ziemlich sonnig, vor allem im Süden Brandenburg. Sonst schieben sich auch mal ein paar Wolken dazwischen. In der Nacht ist es dann oft sogar sternenklar. Es geht runter auf 12 bis 8 Grad. In Berlin werden es so um die 10 Grad. Und morgen, da geht es dann im Prinzip genauso schön weiter wie heute, nur dass der Norden auch nochmal Sonne abkriegt. Im Süden kann es dagegen zum Abend hin ein bisschen Regen geben bei 21 bis 27 Grad.
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7: In Brandenburg braucht ihr teilweise schon wieder ziemlich viel Geduld. Auf den Autobahnen auf der westlichen A10 staut sich zum Beispiel Richtung Dreieckhaveland zwischen Großkreuz und Vöben 30 Minuten. Und in der Gegenrichtung braucht ihr 10 Minuten länger zwischen Potsdam-Nord und der Havelbrücke. Auf der A12 Richtung Frankfurt-Oder auch 10 Minuten Stau zwischen Briesen und Fürstenwalde-Ost. Auf der A24 Richtung Berlin 20 Minuten Stau zwischen Walsleben und Verbedin. Und 20 Minuten länger braucht ihr auch auf der A115 statt einwärts zwischen Potsdam-Babelsberg und der Spanischen Allee. Dann gucken wir noch nach Berlin, da gibt es auch einen Stau, und zwar auf dem Stadtring Richtung Wedding zwischen Wechsstraße und Schmargendorf und in der Gegenrichtung am Autobahnende in Treptow. Und auf der A113 statt einwärts, da steht ein kaputtes Fahrzeug zwischen Johannisthaler Chaussee und Spätstraße auf der rechten Spur, deswegen da jetzt auch Stau ab Stubenbrauchstraße. Alle unterwegs, gute Fahrt.
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0: Damen und Herren, mein Name. Ich freue mich sehr, dass ihr dabei seid. Ich glaube, mittlerweile dürften auch alle wach sein, auch die, die gestern Abend ein bisschen intensiver gefeiert haben, sage ich mal. Letzte halbe Stunde haben wir noch und ihr kennt ja Fritz wahrscheinlich schon. Was wäre Fritz ohne Musik, wa? Gleich Bad Moms Jay für euch mit Signal und jetzt erstmal Power von Bebe Rexha und Faithless. Hier ist New Religion.

0: Deadmums Jay war das auf Fritz mit Signal. Ey, und Leute, ich hab's vorhin ja schon gesagt, Brandenburg geht wirklich komplett loco dieses Jahr. Noch nie gab's da so viele Christopher Street Days wie in 2026. Fettes Shoutout, ultra geil. Heute in Frankfurts Lubice, da haben wir vorhin ja schon gehört, dass da ordentlich Action ist. Jetzt schalten wir nach Rheinsberg im Kreis Ostprignitz-Ruppin zu Fritz-Reporterin Billy Bertozzi. Also ich sag mal so, die eigentliche Leitung, die wir geplant haben, die hat schon mal nicht funktioniert. Deswegen haben wir dich jetzt am Telefon. Ist es also schon ein bisschen was los bei dir?
1: Ja, hier ist ganz schön was los. Als ich angekommen bin, war es ruhig. Jetzt fahren richtig viele Musikwagen vor und es schallert von allen Seiten. Und wir stehen hier ehrlich gesagt zusammen gefärscht in der Bushaltestelle, weil ich habe Leon aufgegabelt in seinem mega schönen Outfit.
0: Geil. Erzähl mal, was macht denn den CSD in Rheinsberg überhaupt so besonders?
1: Na, was so besonders ist, ist, dass es den gar nicht so lange gibt und dass heute aber das Jubiläum von dem damaligen Prinz Heinrich ist. Und der war schwul, so wie auch sein Bruder König Friedrich. Und die haben das echt zelebriert. Und als ich die drei Mäuse am Bahnhof aufgegabelt habe und gefragt habe, ob sie den kennen, meinten sie direkt ja. Und deswegen Frage an Leon, welche Werte nimmt ihr denn von seiner Geschichte bis heute mit?
2: Wir nehmen mit, dass es einfach... dass man einfach offen damit umgehen muss, um dass es mehr zelebriert wird, auch in der heutzutageigen Gesellschaft, vor allen Dingen auch durch die ein oder anderen Leute, die das heutzutage auch noch nicht so mögen. Und damals hatte unser König in Rheinsberg auch damit zu kämpfen, bestimmt auch vor allen Dingen im Adel. Und wir finden es einfach stark, dass er sich damals so durchgesetzt hat.
1: Ja, auf jeden Fall. Schaut das an König Friedrich und auch seinen Bruder Prinz Heinrich. Die drei waren auch schon eine Stunde vor offiziellem Beginn hier. Worauf freut ihr euch denn am meisten?
2: Wir freuen uns am meisten einfach, in unserer Community zu sein und einfach nur unterstützend zu sein für alle queeren Leute aus Rheinsberg.
1: Ich habe ein gutes Gefühl, Rheinsberg ist richtig gut drauf. Alle sind total süß, bunt angezogen. Und ja, ich würde sagen, 20 Minuten noch. Und wir warten noch auf den Zug aus Berlin hier und dann demonstrieren wir mal los.
0: Es ist also ein absolut schöner CSD-Sommer in Brandenburg. Vielen Dank an Billy und vor allen Dingen auch danke an euch alle, die ihr laut seid für queere Rechte und dafür auf die Straßen geht. Ob jetzt zur großen Pride Parade in Berlin oder eben auch zu den ganz vielen kleinen CSDs überall im Sendegelände. Dicken Kuss gibt's von mir für euch und wir hören in gut zwei Stunden nochmal, was da alles so abgeht in Rheinsberg. Jetzt hören wir aber erstmal Cruz Beckham und Waste Your Pain hier auf Fritz.

0: von David Guetta, Teddy Swims und Tones and I waren das hier auf Fritz. Leute, denkt immer dran, der Sommer ist noch komplett vor uns. Richtig schöne Tage, die wir mit Friends, Eis und einem Kartenspiel am See verbringen können und auch verbringen werden. Und zwar höchst offiziell ausgezeichnet.
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0: Seit Mitte Mai ist die Badesaison an den Seen im Sendegelände eröffnet und dieses Jahr wirklich mit richtig guten Nachrichten. Die Wasserqualität ist nämlich ausgezeichnet. Laut Brandenburger Umweltministerium haben die meisten der 253 überprüften Gewässer eine 1A-Qualität und es sind sogar noch neue Badestellen dazugekommen. Wie geil ist das denn? 4 an der Zahl, der Dranser See im Landkreis Ostprignitz-Ruppin, der Straußsee bei Strausberg, der Lange See in Garzau-Garzin und der Dornbuschsee im Landkreis Märkisch-Oderland. Das bedeutet, die werden seit Mitte Mai und bis Mitte September überwacht und alle sind da safe und niemand muss irgendwie Angst haben, ins Wasser zu gehen. Also, Leute, denkt immer dran, nehmt eure ganzen Eisverpackungen nach einem Seetag wieder mit, damit diese Baba-Wasserqualität auch noch ein kleines bisschen anhält. Alle Farben und Rainy Miller gibt's jetzt hier für euch auf Fritz mit Body Talk.

0: Jetzt haben und Randy Miller waren es mit Buddy Talk hier auf Fritz. Und Leute, damit endet unsere gemeinsame Zeit an diesem Wochenende. Ich hatte ganz viel Spaß die letzten 5 Stunden mit euch. Wenn es richtig gut läuft, ihr auch ein kleines bisschen mit mir. Wenn ja, habe ich eine gute Nachricht. Wir hören uns am kommenden Freitagabend wieder hier auf Fritz. Und wirklich an der Stelle nochmal ein ultra fettes Shoutout an alle, die für queere Rechte heute auf die Straße gehen in Rheinsberg und auch in Frankfurt-Slubice, die laut sind und die dafür einstehen. Macht bitte weiter so. Ultra, ultra geil. Wenn ihr noch nichts vorhabt, dann fahrt doch gerne dahin und seid mit dabei. Und gleichzeitig bleibt natürlich unbedingt dran bei Fritz, weil hier übernimmt gleich der fantastische Daniel Klaus. Außerdem gibt's gleich Wisdy MC auf die Ohren. Richtig entspannter Samstag. Leute, macht's gut. Bis bald.
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3: Einen wunderschönen guten Tag, mein Name ist Daniel Klaus. Ich bin tatsächlich heute einerseits in meiner Funktion als Moderator hier zu euch gekommen, um zu euch zu sprechen, aber tatsächlich auch, wir machen einmal im Monat machen wir ja bei Fritz hier den Radioleitungscheck. Und deshalb würde ich euch bitten, dass ihr quasi, also ich sage jetzt 1, 2, 3, Test, Test, Test und dann müsst ihr auch das zurück sagen und dann gucke ich, ob man auf meiner Seite was hört und dann wissen wir, ob wir nochmal ran müssen. Achtung, 1, 2, 3, Test, Test, Test. Ja, scheiße. Dann erstmal aus, das mit Angel Eyes jetzt für euch. Um 3 an diesem Samstag. Lasst euch gut gehen.

0: Topic und Becky G. Sorry, Papi, auf Fritz. Wir haben es 3:06 an diesem wunderschönen Samstag. Und also bei mir ist es wirklich in den letzten Tagen zum großen Problem geworden, den Moment zu checken, an dem ich mich hätte eincremen sollen. Und dann Zwiebels richtig schön im Nacken. Die Sonne ballert in den letzten Tagen schon wieder ordentlich und so langsam sieht man relativ deutlich, wer mit oder ohne Sonnencreme unterwegs war. Ich glaube, ich habe mir diese Woche schon den Kommentar hier bei der Arbeit eingefangen mit. Na, da am Hals. Was denn so rot? Bist du aufgeregt, hier mit uns im Raum zu sitzen oder nicht eingecremt? Und dann gibt es natürlich die, die richtig schön braun geworden sind. Ja, bei denen das richtig gut aussieht, finde ich. Wir haben euch aber mal gefragt, wie sieht denn das aus? Ist braun überhaupt sexy?
1: Wenn man braun ist, hat man sich gut eingecremt. Dann war man ja auch ein bisschen verantwortungsbewusst in der Sonne. Das ist ja voll sexy.
2: Ich denke mir, die machen ihr Ding, die wollen die Sonne genießen. Ich check das gerade, Leute aus Deutschland, die kriegen wenig Sonne ab und so und die machen einfach ihr Ding.
3: Braun sieht gesund aus und nach so einem guten Lifestyle irgendwie. Und rot sieht ganz ungesund aus. Da denkt man direkt, oh Gott.
4: Weil rot so aggressiv ist.
1: Rot sieht immer so aus, als hätte man das irgendwie nicht im Griff gehabt. So als hätte man versucht, braun zu werden, aber man hat es nicht geschafft.
0: Also sollte ich irgendeine Hoffnung gehabt haben, dass es diese Woche sogar gut ausgesehen haben könnte, nach ach, der war in der Sonne, kann man eurer Meinung nach knicken. So, was macht man denn jetzt aber, wenn es passiert ist und der Sonnenbrand da ist? Dann war ich auch mal gefragt, wie ihr damit umgeht. Und also ich glaube, da würden Hautärztinnen und Hautärzte jetzt nicht bei jedem Tipp mitgehen.
5: Aloe Vera mit Foundation oder so, Concealer oder was auch immer mischen, dass es quasi sowohl pflegt als auch abdeckt.
6: Und einfach was rüberziehen.
7: Sich tätowieren lassen.
8: Ich würde mit Stolz tragen und sagen, morgen ist es braun.
9: In Milch baden.
10: Ganzkörperanzug.
11: Ich würde, glaube ich, entweder nicht mehr rausgehen oder irgendwie versuchen, es zu überschminken oder so.
12: Regenjacke drüber.
13: Ganzkörper-Bodypaint.
0: Also, den Tipp mit dem Ganzkörper-Bodypaint und Ganzkörper-Tattoo würde ich vielleicht dermatologisch nochmal abklären lassen. Ansonsten raus aus der Sonne kühlen und einfach viel trinken, um dem Körper auch wieder ein bisschen gut zu tun, nachdem wir ihn in der Sonne schon malträtiert haben. Und vielleicht einfach immer mehr Creme benutzen. Richtet sich mehr an mich selbst als an euch. Hier sind Ariana Grande und Mac Miller. The Way. Tag.

0: Und wie sieht das aus, wenn du alt bist? Was hat denn das für eine Bedeutung? Und wer sagt dir, dass das in echt nicht Entelsi-Sauer heißt? Hast du auch ein Arschgeweih? Inzwischen ist man ja ohne Tattoo der Freak. Möchtest du mal mein Mandala sehen? Schreibt man Love nicht mit V? Hast du dir das gut überlegt? Und wie sieht das aus, wenn du alt bist? Was hat denn das für eine Bedeutung? Und wer sagt dir, dass das in echt nicht Entelsi-Sauer heißt?
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0: Conan Gray. The Best auf Fritz. Viertel nach drei ist es und diese Frau...
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0: Die geht einem nicht mehr aus dem Kopf. Und damit meine ich vor allem natürlich auch ihre Musik, die sie macht. Denn Vicky ist bei uns am Start gewesen. Ich habe sie zum ersten Mal live gesehen auf unserer Fritz-Session XXL. Jetzt vor 3 Monaten, da war sie überraschend echt am Ende. Und ich war beeindruckt davon, wie textsicher hier vorne im Publikum mitgegrölt hat, muss man fast sagen. Abgesehen davon macht einfach eine Show von ihr absolut Bock. Aber wer bin ich das zu beurteilen? Ihre Show, die sie jetzt vor einem Monat gespielt hat, im Astra ausverkauft, spricht für sich. Auf Lollapalooza tritt sie auf, jetzt in wenigen Wochen. Also die geht wirklich, also absolut steil ihre Karriere. Jetzt war es jetzt vor 2 Jahren eigentlich erst, dass so ein Snippet, was sie online hochgeladen hatte, so aus Witz ziemlich viral gegangen ist. Also so viral, dass sie eigentlich war, ach du Scheiße, jetzt muss ich das wohl beruflich machen. Und das hat sich wirklich mehr als gelohnt, nicht nur für sie, sondern auch für uns. Hat eine neue Single ganz, ganz frisch draußen. Und die gibt's jetzt für euch. Vicky mit Fallen auf Fritz.

0: Cat's Eye mit Gabriella. Nee, Gabriella heißt das Ding einfach nur. 4:07 haben wir's. Was sage ich für komische Uhrzeiten an? Lass uns lieber über diese Woche sprechen.
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0: Ey, da waren wir jetzt ja wirklich 2 Wochen schon wieder unterwegs mit euch. Also und vor allem in der letzten Woche, ich war großer Fan, weil es ging nach Charlottenburg. Da habe ich so lange gewohnt und so glücklich dort gelebt. Und da waren wir bei Berlin Barbers. Und also da muss man sagen, wer da hingeht, ja? Oder wer sich besser gesagt dort von Fritz einladen lässt, der kann sich von der echten Berühmtheit rasieren lassen, weil der Chef Furkan, der erhält seit 2018 den Weltrekord für die meisten in einer Stunde rasierten Bärte.
2: Der Weltrekord lag bei 62 Bärten. In einer Stunde und ich habe noch mal nachgelegt mit 69 Bärten.
0: Ja, also das ist wirklich absolut stark. Ich kann es mir zwar überhaupt nicht vorstellen, wenn man in einer Stunde 69, weil das ist ja also irgendwie unter einer Minute pro Bart. Also was waren das für Bärte? Wie hat er das gemacht und wie schnell ist der bitte mit seiner Rasur fertig? Aber Lukas hat sich die Erfahrung persönlich reingezogen. Da war er der erste Kunde, bei dem steht Portugal-Urlaub an mit seiner Freundin Anhat. Und deswegen hat er sich nochmal die Frise aufhübschen lassen. Und hört mal bitte, als er dann das Mikro von uns vor der Nase hatte, wie süß er ihr gegenüber war, seiner Freundin.
3: Anhat, ich liebe dich über alles. Ich freue mich auf unsere gemeinsame Zeit, auf unsere gemeinsame Zukunft und ich bin dankbar für dich.
0: So, falls ihr denkt, der Mann hat aber nur Liebe in seinem Herzen für seine Freundin. Nein, die Liebe in seinem Herzen, die reicht weit darüber hinaus. Guck mal bitte, wie süß zufrieden der war mit dem Barber Brian.
3: Ich könnte auch direkt eine Liebeserklärung an ihn machen, weil er wirklich so gut schneidet. Also er ist wirklich ein Meister seines Handwerks.
0: Mann, ey, da geht einem wirklich jetzt oder einen Tag später das Herz auf. Lukas, Lobes Hymnen sind aber nicht ohne Wirkung geblieben. Die haben zum Beispiel auch den guten Tizian angelockt, der gerade auf Arbeit war.
4: Ich komme gerade von der Arbeit. Ich habe eine Baustelle in Mitte und habe euch gehört im Radio und dachte, ich halte einfach mal an und guck mal, was es hier gibt.
0: So, genauso haben wir uns das auch gedacht gehabt. Geile Frisuren habt ihr euch abgeholt. Aber wie immer, ging es ja nicht nur um Wellness. Wir wollten auch wissen, ey, wo wir schon mal jetzt in Charlottenburg mit euch quatschen, wenn ihr Charlottenburg mal eine Ansage machen könntet, positiv oder negativ, was würdet dann Charlottenburg sagen?
5: Ey, Charlottenburg, vielen lieben Dank für die tollen Galerien und für die gute Musik. Na, also auch die Rap-Community hier.
6: Kannst du mal bitte deine dreckigen Sachen hier wegräumen? Das kotzt mich echt an.
7: Ich liebe dich, Charlottenburg, ja.
8: Entschuldigung, Charlottenburg, könntest du im Schloss Charlottenburg mal wieder den Rasen mähen? Das würde langsam mal wieder Zeit werden.
9: Charlottenburg, bitte ändere dich niemals. Bleib so, wie du bist.
0: Och, ey, also wirklich, wie viel Liebe ihr da hattet. Für die Barber, für Charlottenburg, also für eure Liebsten. Das war ja wirklich eine ganz, ganz wunderbar gelungene Aktion. Und Berlin Barbers hat wirklich aber auch reihenweise Herzen gewonnen gestern, muss man sagen. Ganz zum Schluss auch das von Max.
10: Die Haarmassage war sehr erfrischend, kann ich nur empfehlen hier. War super entspannt, also ist super entspannt, ich bin noch nicht fertig.
0: Also können wir das bitte nochmal hören? Also schätzt mal bitte auf einer Skala von 1 bis 10. Wie entspannend kann eine Haarmassage sein?
10: Die Haarmassage war sehr erfrischend.
0: Oh, also man soll munkeln, Max geht zukünftig nur noch wegen der Haarmassage zum Friseur. Das war richtig, richtig schön mit euch. Danke an alle, die vorbeigekommen sind und zugehört haben. Hier ist Lady Gaga.

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6: Ja, da geht es um Gleichberechtigung, aber auch um Sicherheit. In Brandenburg gehen gerade wieder viele Menschen dafür auf die Straße, dass queeren Menschen das Leben nicht schwer gemacht wird. Eine der beiden Prides ist im polnischen Słubice gestartet. Von da aus ging es rüber nach Frankfurt-Oder. Zum dritten Mal findet heute auch ein CSD in Rheinsberg statt. Der zieht gerade vom Bahnhof aus in Richtung Schloss. Da soll es dann ab 16 Uhr eine Kundgebung mit Reden und Musik geben. Sie will regierende Bürgermeisterin von Berlin werden. Die AfD hat ihre Spitzenkandidatin für die Wahl im Herbst, Brinker, vorhin offiziell auch nochmal zur Bürgermeisterkandidatin gekürt. Angela Ulrich beobachtet den Parteitag für uns.
7: Brinker will die AfD zur stärksten Kraft in der Hauptstadt machen. Nie sei der Wunsch nach einem kompletten Neuanfang, nach einer Zeitenwende größer gewesen, so die frisch gekürte Bürgermeisterkandidatin. Brinker hatte den Parteitag mit heftigen Angriffen auf Berlins regierenden Bürgermeister Wegner eröffnet. Wegner sei ein Lügenbold. Auf ihrem Landesparteitag will die AfD auch ihr Wahlprogramm beschließen. Darin stehen radikale Forderungen, wie Wohnungen vor allem für Einheimische zur Verfügung zu stellen. Es soll nächtliche Ausgangssperren für Intensivtäter geben, anlasslose Polizeikontrollen und flächendeckende Videoüberwachung von Brennpunktvierteln.
6: Wer klaut da ständig Rinder in Brandenburg? Fragt sich auch Innenminister Rethmann. Er hat jetzt JägerInnen in Brandenburg um Hilfe gebeten. Bei einer Versammlung des Landesjagdverbands im Havelland hat er vorhin gesagt, dass die Täter wahrscheinlich immer nachts oder am frühen Morgen zuschlagen, also dann, wenn die Jäger auf der Pirsch seien. Seit dem vorletzten Monat sind laut Innenministerium in Brandenburg über 230 Rinder von den Weiden und Ausställen verschwunden. Die 7 wichtigsten Industrieländer der Welt wollen zusammen dafür sorgen, dass Kinder und Jugendliche online besser geschützt werden. Die G7 DigitalministerInnen haben sich da auf gemeinsame Grundsätze geeinigt. In einer Abschlusserklärung nach ihrem Treffen fordern sie strengere Regeln für Insta, TikTok und Co. Mehr von Sevilay Sace.
8: In Zukunft soll es dafür eine Altersüberprüfung geben. Accounts sind laut AGBs erst ab 12 oder 13 Jahren, werden aber häufig von deutlich jüngeren Kindern genutzt. Außerdem sollen die Behörden härter gegen die Plattformen vorgehen können, bei Hass, Hetze oder Gewaltinhalten. UN-Kommissar Türk fordert außerdem schon bei der Konzeption von Plattformen, den Kinderschutz mitzudenken, etwa Elemente zu verbieten, die süchtig machen, wie das automatische Abspielen von Videos.
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6: 19 bis 25 Grad haben wir im Fritz-Sendegelände. Wärmer wird es dann heute nicht mehr. Bleibt bis zum Abend über relativ sonnig, vor allem im Süden Brandenburgs. Sonst gibt's auch mal dichtere Wolken. In der Nacht ist es dann oft aber sternenklar. Geht runter auf 12 bis 8 Grad. In Berlin so auf um die 10 Grad. Und morgen ist es im Prinzip genauso wie heute. Nur, dass der Norden dann auch ein bisschen mehr Sonne abkriegt. Im Süden kann es ganz selten mal Regen geben bei 21 bis 27 Grad.
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6: Vorsicht auf der südlichen A10 Richtung Dreieck Werder. In der Ausfahrt Michendorf, da steht ein Pannenfahrzeug. Außerdem sind auch Leute zu Fuß auf der Autobahn. Dann dauert es gerade länger auf der westlichen A10 Richtung Dreieck Havelland. Hier steht 10 Minuten im Stau zwischen Großkreuz und Vöben. Und in der Gegenrichtung gibt es 20 Minuten Stau zwischen Potsdam Nord und der Havelbrücke. Eine Viertelstunde Stau haben wir auf der A115 in Richtung Dreieck Funkturm, also stadteinwärts zwischen Potsdam-Babelsberg und Spanischer Allee. Dann gibt es Probleme durch ein Feuer in Treuenbrietzen. Da sind AnwohnerInnen aufgerufen, die Fenster und Türen zuzuhalten und also zuzulassen, vielleicht nicht zuzuhalten. Und auf der B102 die B102 ist deswegen auch gesperrt zwischen Treuenbrietzen und Haseldorf. Dann gucken wir nach Berlin und zwar auf die A100 in Richtung Wedding. Da steht ihr 10 Minuten im Stau zwischen Beckstraße und Schmargendorf. Und Geduld braucht ihr außerdem auf der Hermannstraße und der Karl-Marx-Straße in beiden Richtungen. Allen unterwegs, gute Fahrt.
9: Ich würde ja gerne jetzt beim Rausgehen die Tür aufhalten, aber du hast es mir verboten.
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9: So, und wir haben auch schon den ersten Anrufer in der Sendung. Schönen guten Tag, wer ist denn da? Ja, hier ist der Peter. Wie doll sollten jetzt zuzuhalten im Fenster? Herr Maschewski, Frage geht an dich weiter. Peter ist am Telefon.
6: So doll du kannst.
9: Ja, super, Peter, hast du gehört. Also kann man auch nicht ernst nehmen, den Typ heute. So, ansonsten wird hier in dieser Sendung noch irgendwas passieren heute? Kann ich mir nicht vorstellen. Außer vielleicht etwas, für das es sich lohnt, das Telefon mal in die Hand zu nehmen.
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0: und Kyla mit One Dance auf Fritz. Wir haben es Viertel vor vier. Tagchen.
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0: So, da wollt ihr anscheinend hin, weil Pink Panthers kommt ins Tempodrom am Dienstag. Muss ich kurz mal gucken. Warte mal ganz kurz. Max aus Neukölln. Schönen guten Tag.
2: Hallo.
0: Kannst du mir kurz noch mal helfen? 2. Juni. Ist der Dienstag überhaupt?
2: Ja.
0: Ja, perfekt. Na, dann bin ich ja hier. Und ist nicht überhaupt Fritz Radio? Weil dann ist ja, dann stimmt ja. Dann bin ich auch an den richtigen Arbeitsplatz heute gefahren. Dann bin ich ja froh. Du möchtest da tatsächlich mit deinem Bruder hin, wurde uns gesagt.
2: Ja.
0: Ja?
2: Ich glaube, also ich bin der größere Fan. Ich würde ihn ja wahrscheinlich eher mitschleppen. Ah. Aber, also was heißt ja. Mitschleppen? Er ist auch Fan, aber ich bin der größere.
0: Ja. Na dann wollen wir, vielleicht können wir das ja direkt mal klären. Wie heißt denn bitte dein Bruder?
2: Jan.
0: Jan heißt er. Ist er zufällig 20 und auch aus Berlin?
2: Ja.
0: Ja, weil guck mal, wir haben nämlich noch einen Jan 20 aus Berlin, der auch angerufen hat. Schönen guten Tag, Jan.
3: Hallo.
0: Hi, kann es sein, dass ihr beiden euch vielleicht familiär ein bisschen kennt oder eine Vorgeschichte habt miteinander?
3: Ja, aber ich bin gerade unterwegs und habe auch einfach gehört.
0: Er
3: hört ja sowieso.
0: Jetzt wirklich, Jan?
3: Ja, ich bin gerade eigentlich mit Freunden unterwegs.
0: Ach so, wie, dann ist wirklich Zufall, dass ihr beide gleichzeitig wieder live... Hä, wie lustig ist das denn?
3: Ich bin gerade eigentlich Warschauer Straße, bin ich gerade.
0: Stopp, das hört sich nicht an, als wenn du draußen bist, mein lieber Jan.
3: Ja, wir sind halt, ich bin halt jetzt in eine ruhige Ecke gegangen.
0: Ja. Ey, die eine ruhige Ecke an der Warschauer Straße, wer kennt sie nicht? Pass auf, also
3: wir sind eigentlich bin ich gerade essen mit ein paar Freunden, ja. Und da bin ich eigentlich gerade hier auf dem Klo.
0: Ja, geil. Was gab's zu essen und wie ist es auf dem Klo?
3: Wir sind gerade bei Redo.
0: Ja.
3: Und haben uns jetzt einen riesen Schnitzel geholt, weil meine Kollegen waren da noch nie.
0: Nee, das ist perfekt. Das ist auch das Erste, was ich Leuten empfehle, die nach Berlin zu kommen. Nicht immer nur bei TikTok, sondern auch mal vor Ort gucken, dass es scheiße ist. Nee, Spaß. Keine Ahnung, ich war da noch nicht. Ihr seid mir zwei lustige Kumpanen. Also, Max ist auf jeden Fall der Musikerkundete und Jan ist der Lustige von euch. Kann man das so zusammenfassen?
3: Ja. Ja, das würde ich auch so unterschreiben.
0: Ja, Jan Max hat da auch noch ein Wort mitzureden. Nee.
2: Ach, ja, kann man so unterschreiben.
0: Also eine der absurdesten und lustigsten Verlosungen, die ich seit langem gemacht habe. Aber es war mir eine große Freude, euch beide an diesem Samstag kennenzulernen. Und, warte mal, Codesatz brauchen wir noch, um auf die Gästeliste raufzukommen. Wie lautet der? Ist mir scheißegal von wem von euch beiden.
2: Die beste Liste ist die Fritz-Gästeliste.
0: Jawohl, Max. Also ihr geht am Dienstag zu Bing Pinterest. Ganz, ganz viel Spaß euch beiden. Und es war mir eine Freude, euch in der Sendung gehabt zu haben.
2: Danke.
0: Macht's gut. Ey, viel Spaß, Warschauer Straße auf dem Klo, ja? Lasst dir gut gehen. Liebe Grüße an die Freunde und an Redo. Bis dann.

0: Frederik.
1: Nie verstehen. Auf Fritz, 9:09 haben wir es. Schön, dass ihr mit dabei seid, ihr Lieben. Und eigentlich wünscht man sich doch wirklich, dass wir alle so eine gute Freundin hätten hier.
2: Ich bin 8 Stunden aus Rottweil hierher gefahren, weil sie am Montag Geburtstag hat. Sie weiß, wie sehr ich sie liebe.
1: Ach, das ist Anna, die Freundin von Loredana. Und beide waren gestern bei uns im Studio.
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1: Da übernimmt ihr einmal die Woche für eine Stunde komplett hier Fritz unser Radioprogramm. Loredana hat also eine Stunde lang ihre Latin-Playlist angeschmissen. Und ich glaube, am BR ist die Nachfrage nach Flügen nach Südamerika seitdem um, ich schätze, 770% gestiegen. Ich meine, hört mal bitte rein. Geil. Ach, also, das ist das Sample.

Ein Radiosender wäre es komisch. Bei Fritz wundert mich so eine Kennenlerngeschichte jetzt nicht unbedingt. Ihr habt dem allen schon Bescheid gesagt und somit ist sie auch Fritz-Hörerin geworden. Und wir waren sehr, sehr glücklich, sie gestern hier begrüßen zu dürfen und eine Stunde lang nur ihre Mucke zu hören. Tatsächlich könnt ihr das aber auch machen. 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Da könnt ihr einfach mal reingucken, ob da was für euch mit dabei ist. Da könnt ihr einfach euch mal anmelden, könnt ihr eure Playlist eintragen und dann steht ihr so wie Loredana hier eine Stunde im Studio. Braucht aber selber ja nichts machen, nur ein bisschen hier reinlabern und erzählen, warum ihr was geil findet. Bewerbt euch sehr, sehr gerne auf Fritz, die ist der Steinfritz. Wir würden uns richtig freuen, wenn ihr hier nächsten Freitag steht. Alex.

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22: Tachchen, ihr lieben Menschen, 3 Minuten nach 4 an diesem Samstag. Ich bin ganz ehrlich, jetzt, wenn es so ein bisschen grau zugezogen ist heute. Nee, dann, also muss man ja nicht zwangsläufig nur bei Wochenendes rausgehen, kann man auch mal schön ein bisschen zocken. Und ob die neue Mischung aus quasi Agent 47 aus der Hitman-Reihe mit James Bond 007, ob das als Spiel funktioniert, hören wir gleich von Fritz Game Checker Bede Wenk. Spoiler, ich glaube schon. Und Oscar mit K, Sweet Nothings gibt's hier jetzt für euch. Tachchen.

0: Bomber mit Potential auf Fritz. Wir haben es 10 Minuten nach 4 gleich. Schön, dass ihr mit dabei seid an diesem Samstag. Ey, und die Hitman-Spiele, die sind wirklich absolut, also ein bisschen zu großer Teil meines Lebens gewesen lange. Dieser Glatzkopf Agent 47 mit den Knarren in beiden Händen als Auftragskiller unterwegs, gibt's schon ewig. Die meisten Spiele sind, finde ich, völlig zu Recht auch mega erfolgreich. Und seit Ewigkeiten wollen die Fans aber, dass die Leute, die Hitman machen, endlich auch mal ein James Bond Genre oder eine James Bond Edition rausbringen. Und das ist jetzt passiert mit 007 First Light. Das ist diese Woche rausgekommen und Gamechecker Bene Wenk hat uns erzählt, ob die Kombi aus Hitman und James Bond auch wirklich funktioniert.
1: Hier kommt Fritz Gamechecker Bene Wenk.
0: Ja, und das meint Bene.
2: Obviously funktioniert sie mega gut. Bei Hitman geht es ja darum, du hast so ein Ziel, also jemand, den du um die Ecke bringen sollst und ein riesiges Level, in dem du super viele Möglichkeiten hast, dieses Ziel zu erreichen. Am besten, indem du gar nicht erwischt wirst und alles ganz heimlich machst. Und das passt in ganz vielen Bereichen super zu James Bond. Nur, dass dein Ziel halt nicht unbedingt ist, jemanden umzubringen, sondern vielleicht auch nur Informationen zu beschaffen. Aber auch da hast du einen großen Sandkasten an Level und ganz viele Wege, dein Ziel zu erreichen.
0: Jetzt ist ja James Bond aber auch nicht nur schleichen und heimlich sein, sondern der fährt auch gerne mal mit einem Panzer durch eine Stadt. Gibt's so übertriebene Action da auch?
2: Na klar, es gibt Autoverfolgungsjagden, du fällst aus einem Flugzeug, du jagst irgendeine Basis in die Luft. Das, was Bond halt gerne an einem Samstagvormittag so macht. Das Spiel erzählt auch eine Neuinterpretation von Bond. Das heißt, inhaltlich geht es auch um viel um Bonds Training mit anderen 00-Agentinnen und Bond wird von einem anderen Schauspieler gespielt, zum Beispiel Patrick Gibson. Kennt ihr vielleicht aus DOA oder Dexter? Und mein Problem mit Patrick Gibson ist, dass ich ihn leider nicht so charismatisch finde wie einen Daniel Craig oder Pierce Brosnan. Und für mich das Beste an der Story ist, wie andere Leute ihn mit seiner Cockiness so ein bisschen auflaufen lassen.
3: I must say, you're all taking this code of secrecy very seriously.
4: I do enjoy a quiet office. Perhaps we can limit the small talk. I'm sure M will be with you shortly.
2: Genau, aber, also das ist mein Problem, dass ich den nicht so cool finde. Das Game ist wirklich grandios. Hitman und James Bond funktionieren super. Die Story ist super. Große Empfehlung.
0: Ah, oh, ich hab's mir gedacht und wie hätte es anders sein können. 007 First Light. Die Mischung aus Hitman und James Bond ist draußen, ist geil, seid Gamechecker Bene Wenk und gibt's für Konsolen und PC. Kostet euch rund 70 Euro. Tag.

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0: Martin Solveig hier auf Fritz mit Hello. Schwer zu überhören. Wir haben es gleich 20 Minuten nach 4. Schön, dass ihr am Start seid und schön, dass sie hier wieder mit sehr neuer Mucke am Start ist.
1: Sie war ein Country-Girl und wird das heute sehen. Ferne Länder auf die Reise gehen.
0: Hab ich also überhaupt nicht auf der Uhr gehabt? Hätte ich auch ehrlich gesagt nicht sofort erkannt, wenn ich wirklich ganz ehrlich sein darf, dass es die gute Mama Icky ist.
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0: Die uns normalerweise mit solchen absoluten Bangern hier im Ohr ist. Also wirklich sehr, sehr große Gefühle auslöst, die Frau. Ich weiß gar nicht, ob mehr bei den Leuten, die sie lieben oder die sie weniger lieben, aber wir hier bei Fritz lieben sie sehr, sehr doll und freuen uns deshalb auch ganz, ganz toll, dass wir sie nicht nur am Start haben, bei unserem Fritz Open Air Ende August in Potsdam, da wird sie unsere Headlinerin sein, sondern natürlich präsentieren wir auch wenige Tage später ihr Open Air im IFA Sommergarten, genauso wie ihr ausverkauftes Konzert im November in der Max-Schmeling-Halle, denn Icky May, die bewegt einfach die Gemüter und die Herzen. Und ganz ehrlich, ja, sie hat diesen Status erreicht, dass ich, der normalerweise mit Country wenig anfangen kann, auch mit ihrer Country-Girl-Nummer sehr, sehr okay ist. Und das hier ist ihre neue mit Barry. Was jetzt für euch auf Fritz gleich 20 nach 4. Tag.
1: Und was jetzt?

0: Temper City, Self-Aware auf Fritz. Wir haben es 16.23 Uhr, ein wunderschönes Wochenende euch gewünscht. Und also wir fragen uns ja immer wieder hier auf Fritz, ja, wo gibt es das geilste Essen, die schönsten Sehenswürdigkeiten? Ja, was sind so Secret Spots, wo die Locals euch auch mal hinschicken? Kann man auf TikTok checken, bevor man irgendwo Urlaub macht. Aber für die besten Spots in Berlin, da könnt ihr euch eigentlich auch alle Travel-Influencer in dieser Welt sparen. Denn wir checken doch für euch die wirklich, ich möchte mal sagen, realen Secret Spots in Berlin. Fritz-Kollegin Jule Lippig war unterwegs. Nimmt uns mit an einen Ort, der seinen 20. Geburtstag feiert.
1: Berlin Sweet Escape. Sweet Escape. Heute
2: das Juwel der Juwelen. Der Hauptbahnhof.
3: Horror.
2: Lehnen Sie sich zurück und fahren Sie ein.
4: Bahn hat immer Verspätung.
2: Oder laufen Sie ein.
5: Ich meine, wo muss ich überhaupt hin, ey? Fuck.
2: Der Berliner Hauptbahnhof ist der wichtigste Personenbahnhof Berlins.
6: Boah, ey, bei Gott, der hässlichste in ganz Deutschland.
2: Dafür bietet der Hauptbahnhof Architektur.
7: Pompös.
2: Und eine Insel der Entspannung im Reisestress.
8: Ob es vielleicht sogar extra ist, dass es ein bisschen ungemütlich ist.
9: Aber ja, ist sehr zweckmäßig.
2: Genau, zweckmäßig.
10: Kein Internet empfangen. Hier draußen, hier drin.
2: Hashtag Digital Detox.
10: Wahrscheinlich durch die ganzen Eisen, die verbaut worden sind, bin ich fast der Meinung.
2: Und so orientieren Sie sich in diesem Kurzurlaub.
11: Ein Leberkässemmel gibt's unten bei Rewe.
2: Achten Sie auf folgende Hinweise.
10: Tabakläden haben wir festgestellt, ist nur eine. Und für Raucher ist es natürlich wenig.
2: Ha, geil.
12: Ich habe noch eine Frage, ist der McDonald's eigentlich jetzt weg?
2: Nee, er ist noch da.
11: Yay.
2: Vorletzte Etage von oben, einmal um die Ecke, dann nach rechts, nach links über die Schienen springen, dreimal im Kreis drehen und sagen, du bist mein Haupti und dann noch einmal links und da ist er.
6: Hilfe?
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4: Eine Minute nach 5 Tag sind.
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6: Was war da vorhin los beim toten Buckelwal vor der dänischen Insel Anholt? Da sind Leute angerückt, um den Wal aus dem Meer zu holen. Mehr von Jana Sinram.
7: Die Bergung des toten Wals begann am Morgen und dauerte etwa 2 Stunden. Ein Fahrzeug zog den Kadaver mithilfe eines Seils aus dem flachen Wasser an den Strand der Urlaubsinsel Anholt. Es sei alles nach Plan verlaufen, sagte ein Vertreter der örtlichen Naturschutzbehörde dem dänischen Sender TV2. Kommende Woche soll der tote Wal direkt am Strand obduziert werden. Dänische Walexperten hoffen, dass sie so feststellen können, woran das Tier gestorben ist.
6: In Brandenburg haben heute hunderte Menschen für Vielfalt und eine offene Gesellschaft demonstriert. In Rheinsberg hat es den 3. CSD der Stadt gegeben. Hier ist die Demo mittlerweile am Schloss angekommen. Da soll jetzt noch bis in die Nacht hinein weiter gefeiert werden mit Programm und DJs. Schon zum 7. Mal ist eine Pride vom polnischen Zubice rüber nach Frankfurt-Oder gezogen. Da waren auch Awareness-Teams am Start. Aus dem Bundestag ist rausgeflogen und ihren langjährigen Parteichef Lindner hat die FDP auch verloren. Jetzt hat die FDP eine neue Parteispitze bestimmt. Auf einem Parteitag in Berlin-Neukölln ist am Nachmittag der 74-jährige Wolfgang Kubicki zum neuen Vorsitzenden gewählt worden. Er hat knapp 60% der Stimmen bekommen. Heute, nochmal, die Europaabgeordnete Strack-Zimmermann, die war spontan gegen ihn angetreten. Andere KandidatInnen gab es nicht. Kubicki will erreichen, dass die FDP in einem Jahr wieder bei über 5% steht. Gibt ja gerade einen massiven Ebola-Ausbruch in der Demokratischen Republik Kongo und jetzt ist der Chef der Weltgesundheitsorganisation Tedros quasi direkt ins Zentrum dieser Krankheitswelle gefahren. In der Stadt Bunia im Osten des Landes wollte er sich ein Behandlungszentrum angucken. Die Hilfsorganisation Ärzte ohne Grenzen macht sich Sorgen, weil man es da mit einer besonders gefährlichen Variante des Virus zu tun hat. Mehr von Anne-Kathrin Mellmann.
8: Ärzte ohne Grenzen spricht von einem massiven Ausbruch. Nach Angaben der humanitären Hilfsorganisation gibt es bereits 223 Todesfälle mit Verdacht auf Ebola. Der Geschäftsführer von Ärzte ohne Grenzen Deutschland, Christian Katzer, sagte im ARD-Interview der Woche, die schlechte Gesundheitsversorgung und der anhaltende Konflikt in der Region hätten dazu geführt, dass der Ausbruch zunächst unbemerkt geblieben sei. Für besonders problematisch hält Katzer, dass es für die aktuelle Virusvariante weder einen zugelassenen Impfstoff noch wirksame Medikamente gibt.
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6: 18 bis 25 Grad sind es im Fritz-Sendegelände und der Tag, der geht mit einem Mix aus Sonne und Wolken zu Ende. Sonnig ist es vor allem im Süden Brandenburgs, der Norden, der hat ein bisschen mehr Wolken. In der Nacht lösen sich die meisten Wolken aber erstmal auf, geht runter auf um die 8 Grad in Berlin, so auf 10 Grad ungefähr. Und morgen, da sieht es dann eigentlich fast so aus wie heute, nur dass da der Norden auch ein bisschen mehr Sonne abkriegt. Und in die neue Woche geht es dann mit Sonne, Wolken und um die 25 Grad. Aber da kann es dann auch ein paar einzelne Gewitter geben.
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6: In Brandenburg braucht ihr gerade noch ein bisschen länger auf der westlichen A10. Da staut sich Richtung Dreieckwerder zwischen Potsdam Nord und der Havelbrücke hier plus 10 Minuten. Auf der B101, da gibt es Probleme durch einen Feuerwehreinsatz. Die Straße ist nämlich zwischen Treuenbrietzen und Haseloff gesperrt. Auf der B112 Richtung Mannschnow, da gibt es Probleme nach einem Unfall zwischen Lebuse und Podelzig. Da denkt unbedingt auch an die Rettungsgasse. Und dann gucken wir noch nach Berlin. Und zwar dauert es da gerade ein bisschen länger auf dem Stadtring in Richtung Wedding zwischen Wechselstraße und Funkturm. Und in der Gegenrichtung gibt es Stau am Autobahnende vor der Elsenbrücke. Geduld braucht ihr außerdem auf den Straßen rund ums Olympiastadion in Neukölln auf der Karl-Marx-Straße in Richtung Hermannplatz und wegen einer Demo in der City West zwischen Lietzenburger Straße und Breitscheidplatz. Allen unterwegs, gute Fahrt.
5: Vielen Dank.
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9: ab und zu verirrt sich ja dann noch der ein oder andere coole Anruf hier in die Fritz-Hotline. Jetzt gerade, Timo Maschewski, nach deiner Verkehrsmeldung, habe ich ja darauf gewartet, dass irgendjemand anruft und sagt sich, also sich hier darüber beschwert, dass wir jetzt auch noch Autobahn anfangen zu gendern, weil du Autobahnende gesagt hast. Versteht man den Witz?
6: Ja, doch. Ja. Also, aber
9: heißt jetzt nicht, dass er lustig war.
6: Nee, ist nicht unbedingt. Nee.
9: Schönen guten Tag, schön, dass ihr wieder dabei seid. 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

0: lieber Max mit Choose Your Fighter auf Fritz. Wir haben es 20 Minuten vor 5. Schön, dass ihr mit dabei seid. Ey, und wenn man jetzt über Schönheits-OPs nachdenkt, egal wie man dazu steht erstmal, ja, die sind ja grundsätzlich dazu da, dass man sich danach schöner fühlt. Aber das klappt nicht immer. Bei Hanna ist es ganz anders gekommen. Die hat sich für eine Beauty-OP am Auge entschieden und hatte nach der OP das Problem, dass sie ihr Augen erst nicht öffnen und später nicht mehr schließen konnte. Ja, und dabei hat der Chirurg sie eigentlich genau zu so einer OP überredet.
1: Ich sah komplett verzogen aus, wie so, als wäre jemand mit einer Säge an mein Gesicht gegangen. Und nichts von dem war auch nur ansatzweise das, worauf ich vorbereitet wurde.
0: Ja, das ist wirklich ihre krasse Story, die sie erzählt in einer neuen Podcast-Folge vom Y-Kollektiv. Aber nach dieser Horror-OP war leider die ganze Geschichte noch nicht vorbei für sie. Hanna hat eine Google-Bewertung dagelassen, um auch andere davor zu warnen und kurz darauf Post vom Anwalt bekommen.
1: 10 Seiten Abmahnung von einer Anwaltskanzlei mit einem Streitwert von 50.000 Euro. Die von mir so eine Sofortzahlung von mehreren tausend Euro haben wollten und dass ich einen Vertrag unterschreibe, dass ich mich nie wieder in dieser Form negativ über ihn äußere.
0: Boah, das ist krass. Ey, da ist man wirklich absolut, also unzufrieden mit so einer OP, fühlt sich da auch einfach über den Tisch gezogen, macht eine Bewertung und kriegt dann die fette Anwaltsschelle. Hanna hat sich davon aber nicht einschüchtern lassen, sondern im Gegensatz nach Hilfe gesucht und dabei viele Menschen getroffen, denen was Ähnliches passiert ist. Also hat sie einen Selbsthilfeverein gegründet, damit Betroffene sich besser connecten können. Und der war scheinbar richtig nötig.
1: Es haben sich Ärzte bei uns gemeldet, es haben sich Betroffene bei uns gemeldet. Es wurde immer größer und größer. Wir haben unsere eigene Gruppe gegründet, wo man sich austauschen kann. Ich habe Beratungsstunden angeboten. Ich habe mich mit AnwältInnen vernetzt. Was sind Red Flags? Wie kannst du dir helfen? Einmal gesundheitlich, psychisch, wo kannst du dich hinwenden?
0: Wahnsinnig spannend finde ich die neue Podcast-Folge vom Y-Kollektiv zur Geschichte um Hanna und um Schönheits-OPs und wie schief sie laufen können. Gibt's im Podcatcher eurer Wahl, überall da, wo es Podcasts gibt, die neue Folge vom Y-Kollektiv, der Podcast.

0: Alex Warren auf Fritz mit Fever Dream gleich 10 Minuten vor 5. Jede Raucherin, jeder Raucher wird euch bestätigen können, das Beste, was man machen kann, ist gar nicht erst anzufangen, weil aufhören richtig beschissen schwer ist. So, jetzt geht der Trend der Raucherinnen, aber der ging mal zurück, aber inzwischen rauchen wieder mehr von uns Jüngeren. Aber da habe ich mir auch die Frage gestellt, ist jetzt nicht Sommer, wo das heiß wird? Und wo ganz ehrlich, ich persönlich aus meiner Rauchervergangenheit das Gefühl hatte, im Sommer ist nicht so geil wie im Winter, wenn kalt ist. Dann war ich mal gefragt, Zigaretten lieber, wenn warm oder kalt ist, mit dem wichtigen Hinweis, am besten wirklich gar nicht.
1: Im Sommer ist Rauchen von Zigaretten grundsätzlich geiler, weil es noch ein besserer Vibe ist, wenn man sich auch so fühlt wie in einer Insta-Story meinetwegen. Aber ich bevorzuge dann schon Vape im Sommer, weil es sozusagen, ja, ich weiß nicht, welcher Stoff das ist, aber der kühlt dann sozusagen auch den Mund und Rachen. Im Winter kann es dann auch mal zu kalt sein.
2: Ich würde sagen, im Winter raucht das sich etwas besser. Einerseits durch die Glut, die ja dann eine minimale, kaum spürbare, aber doch vorhandene Wärme mitbringt, die ja genau im Sommer ja leider zum Nachteil wird.
3: Für eine Zigarette muss man rausgehen. Fürs Vapen muss man ja nicht unbedingt an die frische Luft gehen. Und deswegen raucht es sich Zigaretten besser im Sommer als im Winter.
0: Sie hörten Menschen, die ihre Sucht schönreden. Und da nehme ich mich selber überhaupt gar nicht aus. Lasst euch schmecken. Aber fangt am besten gar nicht an.

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4: Hallöchen, die Menschen, schön, dass ihr mit dabei seid. 17 Uhr haben wir's am Samstag. Das heißt, wir haben ja schön das Vergnügen, ganz in Ruhe mal zu gucken, wie man den Samstag so verbringen kann. Es gibt den einen oder anderen Veranstaltungstipp. Und ganz wichtig, was in der Glotze und im Kino gerade wichtig ist, gleich klären wir in wenigen Minuten mit unserer Film- und Serienfritzin Anna Walder, ob Verflucht doch mal im Kino eine gute oder schlechte Idee ist. Und Dominik Feig gibt's hier jetzt Taschen.

0: Calvin Harris und Jazzy mit Satisfy auf Fritz. Kurz nach 5 ist es Tagchen.
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0: Ah, das war ein bisschen unangenehm, der kleine Rückblick zur Filmpreisverleihung BAFTA in London dieses Jahr mit Michael B. Jordan, der da auf der Bühne steht, alles voller Glamour, große Kinomomente. Und plötzlich ruft jemand aus dem Publikum rassistische Beleidigungen vorne auf die Bühne. Komplett unangenehme Stimmung im Saal. Erst denken alle, was ist denn das für ein Absturz? Und dann stellt sich raus, die Zwischenrufe, die kommen von einem Tourette-Aktivisten, der seine Ticks nicht kontrollieren kann und genau um solche Missverständnisse, wie ich sie selber im Bus schon hatte, als mein Typ angefangen hat, Leute zu beleidigen, die da reinkommen. Und ich habe mich gewundert, warum niemand was sagt und habe dann gesagt, hä, was ist denn? Und wurde dann sofort zurückgerufen von einem, der den kannte, meinte, ey, der Tourette, das ist normal. Um solche Missverständnisse geht's in Verflucht normal jetzt im Kino. Und Anna Wollner weiß, was dahinter steckt.
2: Na, da geht's um diesen John Davidson, der eben diesen Ausraster hat oder diesen Anfall bei den BAFTAs. Der Film erzählt sein Leben. Junger Typ aus Schottland, der plötzlich heftige motorische und verbale Ticks entwickelt. Und lange checkt überhaupt niemand, was eigentlich los ist. Er wird ausgegrenzt, angegriffen. Der landet sogar vor Gericht und kriegt ausgerechnet da Hilfe von jemandem aus seiner Vergangenheit.
3: Dieser junge Mann da drüben würde keiner Fliege was zuleide tun. Er ist der freundlichste, netteste und vor allem respektvollste Bursche, den ich je getroffen habe. Und er macht einen verdammt guten Tee. Wichse statt Milch.
2: Ja, das ist noch ein harmloses Beispiel, aber der Film macht daraus eine ziemlich intensive Geschichte, wie man versucht, irgendwie klarzukommen, wenn die eigene Realität für alle anderen komplett falsch rüberkommt. Mein Lieblingsmoment ganz am Anfang, da bekommt er einen Orden von der Queen verliehen, weil er sich einsetzt für die Krankheit Tourette und er sieht die Queen und sagt erstmal, fuck the Queen.
0: Also genau, solche Momente verlustig, aber ich finde auch das Thema, wie man versucht, damit klarzukommen, wenn eigentlich niemand versteht, wie das gemeint ist, was man da macht, klingt irgendwie auch schwer. Ist der Film auch so schwer?
2: Der hat ganz viel Humor, manchmal auch unfreiwillig. Der ist unglaublich emotional. Ich habe im Kino wirklich mehr als einmal geheult, weil mich das total mitgenommen hat. Dieses permanente Missverstandenwerden. Und der hat mir wirklich leid getan in dieser Hilflosigkeit, weil er auch ganz lange überhaupt nicht wusste, was er da eigentlich hat.
0: Ja, also es scheint ein Film, der einen wirklich sehr doll rührt. Warum trifft der Film so unsere Herzen?
2: Na, weil er Gefühl hat. Und nach dieser ganzen BAFTA-Situation versteht man auch plötzlich nochmal anders, worum es überhaupt im Kern geht. Alle denken, ja klar, rassistische Beleidigung. Aber dann checken im Saal eben alle, der Typ, der kann das überhaupt nicht kontrollieren. Und genau dieses Missverstandenwerden, das zieht sich durch den ganzen Film. Und es ist aber trotzdem kein schwerer Problemfilm. Das ist für mich wirklich eigentlich perfektes Open-Air-Kino. Man geht raus und ist ein bisschen milder mit den anderen Leuten um einen rum.
0: Ich glaube, ich habe entschieden, welchen Film ich mir nächste Woche geben möchte. Verflucht normal ist ab dieser Woche im Kino zu sehen. Und hier für euch auf Fritz jetzt Crow. Einmal um die Welt. Einen schönen Samstag euch.

0: Alupark, Two-Sided auf Fritz, wir haben es 5:15 und das hier.
1: Ich muss gar nichts.
0: Das ist die wunderbare Antje Schumacher, einer meiner liebsten deutschsprachigen Singer-Songwriterinnen. Die hat eine neue Single ausgekoppelt aus ihrer dritten Platte. Und die wird wieder schön, ach, das mag ich so sehr gerne, super, super persönlich, aber ohne jedes Mal so ganz schwer daherzukommen, sondern wie man schon hört, mit der nötigen Leichtigkeit. Also, ne, die Nummer jetzt, die kannten wir schon, aber die findet man genauso auf ihrer neuen Platte. Die Frau ist jetzt schon seit 4-5 Jahren immer viral, habe ich den Eindruck. 2021 der erste Song, der ganz groß von ihr wurde. 2022 hat sie schon in der Kategorie Lieblingskünstlerinnen den Preis für Popkultur abgeräumt. Und seitdem haben wir sie immer wieder hier weiter verfolgt bei Fritz und freuen uns, dass ihre dritte Platte draußen ist. Die heißt Liebes Tagebuch und die Single, die wir aus dieser Platte jetzt hören, die hört er jetzt, heißt Mascara von Antje Schumacher.
1: Das Tag

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0: Crystal Notion, The Days of Fritz. Wir haben es 20 nach 5 und ich verstehe sehr, sehr gut, dass ihr dahin wollt.
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0: Denn Katie Trenada, Musikproduzent, DJ, kommt jetzt am Donnerstag ins Tempodrom nach Berlin. Ein Mann, dessen Musik sich unter anderem so anhört. Und mit so meine ich extrem gut. Und es fällt mir sehr, sehr schwer, also auch nur eine Arschbacke hier auf dem Stuhl zu halten, denn also das ist einfach, da muss man ein bisschen mitmachen. Ist jetzt auch erlaubt, auch mal im Auto die Hände hoch jetzt. Aber Nora aus Wilmersdorf, einen schönen guten Tag.
2: Hi.
0: Hi, bist du gerade im Auto unterwegs?
2: Hi, ich? Nee.
0: Also,
2: ich dachte, ich musste nur so lachen, als du das gesagt hast und habe überhaupt nicht damit gerechnet, dass du die richtige Leitung triffst, also mich.
0: Achso, ich dachte, du hast nicht damit gerechnet, dass ich die richtige Leitung mit, im Sinne, du hast nicht damit gerechnet, dass ich den Knopf treffe oder du hast nicht damit gerechnet, dass du gezogen wirst.
2: Nee, dass ich gezogen werde. Weil
0: der Witz ist, das konntest du gar nicht wissen, ich habe gerade zweimal daneben gedrückt vorher. Da hast du jetzt unwissentlich den Finger in die Wunde gelegt bei mir. Sag mal, warum hast du dich entschieden, bei Katie Nerda das mal zu versuchen?
2: Ich finde ihn tatsächlich extrem cool. Er macht geile Musik und ich dachte, ey komm, probier das doch mal, du warst ewig nicht mehr auf dem Konzert. Give it a try.
0: So. Du redest irgendwie, ich finde so, wie wenn man sich aussuchen würde, wie jemand redet, der im Radio anruft. Also arbeitest du selber so in die Richtung oder hast du, also bist
2: bin
0: du bezahlt von
2: ihm?
0: Du bist du, ne? Ja, okay, alles klar. Habe ich ja schon gedacht. Das hört man tatsächlich. Aber wenn du jetzt schon sagst, du bist ein Grundsprecher, erzählst du auch, wo man dich hören kann?
2: In verschiedenen Serien, ja. NCIS Origins zum Beispiel.
0: Geil. Und ist es ja auch so, also sprichst du dann eher so amerikanisch, so Highschool-mäßig oder sind es so andere Rollen?
2: Nee. Also mein Rollenfach sind eher so die, ich würde sagen, Black Mamas, Latinas, die coolen Leute, irgendwie so Detectives.
0: Kannst du uns einen Satz, gibt es irgendeinen Satz, den du gerne gesprochen hast in deinen Serienrollen oder in deinen Synchronrollen?
2: Okay, oh Gott, keine Ahnung. Oh, da fragst du mich jetzt was.
0: Hey, das war gerade schon der Satz, oder? Das war perfekt gespielt. Oh mein Gott, ich hab fast Nora, richtig cool. Ja. Wir machen es kurz. Du gehst am Donnerstag aufs Konzert. Wenn du mir den Codesatz nennst, weißt du den?
2: Richtig. Die beste Liste ist die Fritz-Gästeliste.
0: Ey, sorry, das ist aber so wie eine Synchronsprecherin, der zu sprechen hat. Du bist mit am Start, Nora. Richtig cool.
2: Wie geil!
0: Ey, voll schön. Du bist ja lustig. Und lachen kann sie auch. Ach, das ist schön. Ah, natürlich, ihr müsst Synchronsprecherin, ihr müsst auf Befehl, Knopfdruck müsst ihr lachen können, ne?
2: Richtig. Lachen, weinen, schreien, alles.
0: Darf ich dich fragen, ob du die letzten 5 Sekunden, ob du einmal kurz uns ein Weinen vormachen kannst oder wäre das jetzt zu viel auf Knopfdruck?
2: Wein. Oh Gott, das ist so großartig, dass ich gewonnen habe.
0: Nora, du bist die Allerbeste. Das hat richtig viel Spaß gemacht. Danke, dass du angerufen hast. Viel Spaß am Donnerstag.
2: Ja, danke schön, wie cool.

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4: Halb sechs ist es, Schaffchen.
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5: Themen wie sexualisierte Gewalt, Geschlechtskrankheiten und der Umgang mit Pornografie sollten in der Schule eine größere Rolle spielen. Das fordert der Berliner Landesschülerausschuss. RBB 24 hat mit mehreren Mitgliedern gesprochen, die sagen, dass es gefährlich ist, wenn im Sexualkundeunterricht nicht genug aufgeklärt werde. Außerdem fordert der Schülerausschuss, in den Lehrplänen festzuhalten, wie viele Unterrichtsstunden für dieses Thema, für diese Themen nötig sind. Bisher ist da keine Mindestzahl vorgeschrieben. Noch 113 Tage sind es, bis in Berlin wieder gewählt wird, und die AfD hat sich heute auf die Abgeordnetenhauswahl vorbereitet. Auf einem Landesparteitag hat sie ihre Kandidatin für das Amt der regierenden Bürgermeisterin gekürt und das Wahlprogramm beschlossen. Was darin steht, sagt euch Angela Ulrich, die den Parteitag für uns verfolgt hat.
6: Mit ihrem Wahlprogramm will die AfD die Stadt massiv umbauen. Wohnungen sollen vorrangig an Einheimische gehen. Dazu soll es ein Punktesystem geben, das unter anderem Kinderzahl und Wohnsitzdauer berücksichtigt. Die Polizei soll gestärkt und eine neue Bezirkspolizei eingeführt werden. Dies führte zu einer heftigen Debatte auf dem Parteitag. Zahlreiche Mitglieder warnten davor, unklare Doppelstrukturen zu schaffen. Brinker will die AfD zur stärksten Kraft in der Hauptstadt machen. Das garantiere sie, so die Spitzenkandidatin. In Umfragen war die AfD zuletzt zweitstärkste Partei, Tendenz steigend.
5: Da waren heute die besten Nachwuchsrettungskräfte Brandenburgs am Start. In Wustermark im Havelland hat es den Landeswettbewerb vom Jugendrotkreuz gegeben. An verschiedenen Stationen ging es vor allem um die Erste-Hilfe-Skills und um Team Spirit. Auch Teams der Wasserwacht und Schulsanitätsdienstgruppen waren dabei. Der tote Buckelwal, der liegt jetzt nicht mehr vor der dänischen Insel Anholt im Meer. HelferInnen haben ihn vorhin mit einem Seil an Land gezogen. Da liegt er jetzt am Strand mit rot-weißem Absperrband drumherum. Die dänischen Behörden sagen, dass man dem toten Wal nicht so nahe kommen sollte, weil der Krankheiten verbreiten oder sogar explodieren könnte. Der Wal, der bleibt da jetzt wohl bis Donnerstag liegen und dann soll er untersucht werden, um zu klären, warum er genau gestorben ist.
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5: 19 bis 25 Grad sind's im Fritz-Sendegelände und der Tag, der geht mit einem Mix aus ein bisschen Sonne und einigen dichteren Wolken zu Ende. Sonnig ist es vor allem im Süden. Der Norden, der hat dagegen ein paar mehr Wolken. In der Nacht lösen sich die meisten Wolken aber erstmal auf. Es geht runter auf um die 8 Grad. Morgen, da sieht's dann eigentlich fast genauso aus wie heute, nur dass der Norden ein bisschen mehr Sonne abkriegt. Und in der neuen Woche, da geht's auch mit Sonne und Wolken weiter mit um die 25 Grad. Kann dann aber auch ein paar Gewitter geben.
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5: In Brandenburg gerade Probleme auf der A115. Statt einwärts, es staut sich zwischen Potsdam-Babelsberg und Spanischer Allee. Außerdem ist die B102 Treuenbrietzen-Bad Belzig gesperrt wegen eines Feuerwehreinsatzes, und zwar zwischen Treuenbrietzen und Haseloff. Dann gucken wir auf die B112. Da gibt's Probleme nach einem Unfall, und zwar zwischen Lebus und Podelzig. Und in Berlin braucht ihr länger auf dem Stadtring in Richtung Wedding zwischen Wechsstraße und dem Dreieck Funkturm und in der Gegenrichtung am Autobahnende vor der Elsenbrücke. Außerdem gibt's Stau in Neukölln auf der Hermann Straße und der Karl-Marx-Straße in beiden Richtungen und wegen einer Demo in der City West rund um den Breitscheidplatz. Ein unterwegs, gute Fahrt.
4: Vielen Dank. 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
4: Kurz nach 6 haben wir es an diesem Samstag. Schön, dass ihr mit dabei seid, ihr lieben Menschen. Macht's euch schön, macht's euch gemütlich. Icona Pop, I love it. Viel zu lange nicht mehr gehört. Und ganz ehrlich, ich finde, der Punkt ist erreicht. Aber die gehen wieder sowas von gut. Ein schönes Wochenende euch. Tag.

0: BTS mit Swim auf Fritz, 20 Minuten vor 6 haben wir's. Und habt ihr auch diese eine Kollegin auf Arbeit, die immer Sachen macht, wo ihr euch also erstens nicht vorstellen könnt, wie sie den Mut dazu zusammennimmt und wie sie das überhaupt übersteht, nicht in Peinlichkeit zu versinken. Also wir haben diese Kollegin bei Fritz auf jeden Fall. Julia Jank ist ihr Name und sie hat es schon wieder gemacht. Ein Jank-Überfall möchte ich ihn mal nennen, weil also sie ist in den Weinladen rein und sie liebt es ja, Leute auch mal ein bisschen auflaufen zu lassen. Einfach mal Mikro laufen lassen, in der Hinterhand gucken, wie die Person reagiert. Diesmal war ihr Opfer der arme Mann, der an einem Weinladen gearbeitet hat, und sie hat mal ausprobiert, ob es wirklich möglich ist, im Weinladen die dümmstmöglichen Fragen zu stellen. Und ich finde, es ist ihr leider sehr gut gelungen.
1: Hallihallo.
2: Hallo, hallo.
1: Ich würde gerne einen Wein kaufen.
2: Ja.
1: Also generell gibt es ja genau Rot und Weiß, ne, an Wein jetzt.
2: Genau, ja. Und ja. Rosé.
1: Ach so, Rosé.
2: Ja.
1: Okay, aber da ja, könnte ich ja wahrscheinlich, also wenn ich jetzt Rosé wollte, könnte ich ja einfach auch einen Roten und einen Weißen dann mixen.
2: Nein, eigentlich nicht.
1: Ach so.
2: Also in der Herstellung wird das, ein Rotling wird mit weißen und roten Trauben zusammen gekeltert, und ein Rosé sind rote Trauben, die weiß behandelt werden. Der Farbton, der vom Rotwein, steckt in der Haut.
1: Okay, aber ich sag mal, wenn ich jetzt Besuch haben würde, dann würden die das vielleicht ja nicht erkennen, ob ich selber gemixt hätte.
2: Doch, safe. Doch.
1: Ja?
2: Das macht, ja, macht man auf gar keinen Fall.
1: Ah, okay.
2: Das geht gar nicht, man mixt keinen Wein.
1: Okay. Hier der Moselwein, da steht jetzt irgendwie trocken drauf, aber ich würde mir jetzt für den Sommer eher was Nasses eigentlich wünschen. Irgendwie.
2: Was Fruchtigeres.
1: Halt einfach was nicht trocken ist, weil er lieber was Feuchtes, Nasses mit Flüssigkeit vielleicht.
2: Weißt du? Ja, schon, aber das geht eher jetzt in, sag ich mal, in die Süße, wie Wein der süß ist, ob es, sag ich mal, Richtung Fanta geht, mit viel Zucker.
1: Okay, aber du hast ja gerade gesagt, auch irgendwie mit der Fanta. Würde jetzt zu dem da irgendwie Fanta passen oder besser Cola, wenn man es mixen wollen würde, für den Geschmack, wenn es zu sehr nach Wein schmeckt?
2: Ah, ja, nee, macht man nicht. Ein Sekt mit Aperol oder ein Aperitif, das kann man mixen. Aber Wein macht man eigentlich nicht.
1: Okay, du bist der Profi, ich vertraue dir da. Der kostet jetzt, sehe ich, 12 Euro.
2: Genau.
1: Ist natürlich viel. Ist dann aber auch garantiert, dass der ordentlich knallt, oder?
2: Was heißt knallen? Vom Alkohol her?
1: Ja, schon. Also, dass ich auch was spüre, dass es sich lohnt.
2: Hat schon immer ein bisschen mehr Alkohol als süße Weine, aber hier haben wir bei 12%, ist eigentlich ein Durchschnitt von einem guten Riesling.
1: Okay, also da habe ich dann auch was von.
2: Genau.
1: Supi. Du, dann würde ich den, glaube ich, einfach nehmen.
2: Perfekt.
1: Toll. Aber ich würde den im Tetrapack gerne haben, weil das mir ein bisschen schwer ist auch.
2: Das geht wie im Nein, wir haben das nur in Flaschen.
1: Ja, dann muss ich mir das nochmal überlegen. Danke dir.
2: Nicht zu danken.
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0: vor sechs Tagchen. So, und jetzt soll es ja die eine oder andere Person geben, die jetzt bei Temperaturen zwischen 20 und 30 Grad noch mit Winterreifen unterwegs ist. Und ich möchte niemanden schief angucken, aber der Podcaster und Comedian Till Reiners, er könnte wohl einer von dieser Sorte sein, denn der hat in der neuesten Folge von Talk ohne Gast, unserem Podcast, erzählt, der bekommt in seiner Berliner Werkstatt seines Vertrauens einfach keinen Termin zum Radwechsel.
1: Aber im echten Leben hast du da angerufen und gesagt, könnt ihr die bitte heute wechseln?
2: Ja, dachte ich, also ich, was ist ein Reifenwechsel? Das ist ja schnell gemacht. Ich weiß gar nicht, was sie da... Also ich stelle mir einen Reifenwechsel, stelle ich mir in 10 Minuten vor. Ich sehe das ja immer bei der Formel 1.
0: Überraschung, in Berlin dauern Dinge aber ein bisschen länger als bei der Formel 1, musst du jetzt unweigerlich feststellen. Jetzt hatten die beiden, aber, also, und das kenne ich sonst aus dem Podcast, muss man ehrlicherweise sagen, so nicht, eine wahnsinnig innovative Idee, dieses Problem zu lösen.
1: Ja, die große Reifenwoche, dass du da so eine Pitlane aufbaust, wo die Leute hinfahren und dann machen sie das mit den Schrauben, machen das vier Leute, wieder ran. Das dauert vielleicht 2 Minuten, max.
2: Richtig.
1: Und dann das nächste Auto.
2: Ich stell mir das vor wie eine Waschstraße und ganz Berlin fährt quasi einmal durch diese Straße und kriegt quasi die Räder on the fly gewechselt.
0: Jeder, der in Berlin schon mal in der Schlange stand, weiß, das wird nichts. Aber um das Ganze selber zu beurteilen, solltet ihr die neueste Folge hören. Talk ohne Gast im Podcatcher eurer Wahl, überall da, wo es Podcasts gibt oder natürlich in der ARD Sounds App. Und jetzt die Nummer, die vielen Dank an alle, die das Ding auch so weiter singen wie ich. Ich bin wirklich gar nicht mehr aus dem Kopf rausbekomme. Tame Impala und Jenny für euch auf Fritz mit Dracula. Tachchen.

Nee, stopp. So leicht hier aber nicht. Jetzt wollt ihr schon von alleine die Werbung losgehen. Ich wollte vorher euch doch noch einladen. Tastchen, dann ist mein Name. Ich bleib jetzt hier nur 2 Stunden und 2 Stunden machen wir Wunschmusik. Das heißt, wenn ihr jetzt sagt, Dracula von Tame Impala, schön und gut, liebes Fritz, aber ich hab mir das musikalisch aber ganz anders vorgestellt hier heute, was ihr bringt. Na dann, ihr müsst da schon selber Bescheid sagen. Auch mal selber hier tätig werden, auch mal die Initiative ergreifen und das geht jetzt 2 Stunden lang, denn ihr entscheidet, welche Musik hier bis 20 Uhr läuft unter 0331 7.

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5: So, ihr Lieben, eine Minute nach sechs, das heißt, die nächsten zwei Stunden gehören nur euch.
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5: So, ihr Lieben, die nächsten zwei Stunden entscheidet ihr, welche Mucke hier läuft auf Fritz. Das heißt, unter 0331 70 97 110. Könnt ihr einfach anrufen, euch melden und seid hier am Start oder ihr schreibt uns eine Studio-Message über die kostenlose Fritz-App. Normalerweise haben wir es bei euren Anrufen mit normalen Hörerinnen und Hörern zu tun, ja? Aber die nächsten Minuten hier, da muss ich mal ganz kurz sagen, da werden zu Hause bitte auch mal die Bengalos angezündet. Denn die Mannschaft, die in der Uckermark-Liga heute durch Pascal Küster, durch Rick Nestler und durch Christoph Konitzer mit 3-0 zum Sieg gegen Fürstenwerder geschossen wurde, ist jetzt am Telefon. Der SV Pinno, einen schönen guten Tag.
6: Hallo, was geht?
5: Ihr sitzt zu sechs im Auto, wer bist du?
6: Ich bin Gunnar Haser.
5: Gunnar, Taschen. So, Gunnar, welche Rolle hattest du heute im Spiel gegen Fürstenwerder?
6: Oh, ich bin nur Bankspieler, ich bin leider nur Bankspieler.
5: Na, Moment, Bankspieler, da spreche ich aus Erfahrung, sind die wichtigsten, weil wir sind der eigentliche Rückhalt vom Team. Wir sind die, die stehen, wenn alle anderen Feierabend machen,
6: genau,
5: oder so.
6: Welche auch nicht. Wohl.
5: So, wie ist gelaufen heute aus eurer Sicht?
6: Wir haben 3-0 gewonnen, haben den sechsten Sieg in Folge erreicht. Wir sind eine geile Mannschaft.
5: Leute.
6: Geil wie Sau.
5: Leute, also dann geht's ja wirklich nur noch aufwärts für euch. Deshalb die Sportreporter-Frage. Ist es ein Druck, der aufrechtzuerhalten ist? Was macht es mit euch? Weil der siebte Sieg, der muss ja jetzt kommen.
6: Der wird natürlich kommen nächste Woche. Wir sind alle heiß, wir haben Bock und wir sind geil wie Sau, kann ich dir sagen.
5: So, dann natürlich, aber gab's in dem einen Spiel natürlich heute, wir haben uns alle verfolgt, die eine Situation, wo wir uns alle fragen, was war da los? Wie würdest du die erklären?
6: Wir sind eine geile Mannschaft, einfach nur.
5: Ja,
6: Punkt.
5: Mehr
6: will ich nicht sagen.
5: Passiert den Besten. Dann mit wem sitzt du gerade im Auto noch mit zusammen?
6: Mit dem besten Torwart der Uckermark, Justin Deutschland. Der hat schon 5 Spiele in Folge zu 0 gespielt. Mit Nick Wagner, Mittelfeldmotor wie Sau.
5: Geil.
6: Und dann kommt Michel Antecek, geiler Typ auch.
5: Ach, ey, du bist ja der Allerbeste, ey, wirklich. Ey, jede Mannschaft,
6: ja, natürlich.
5: Jede Mannschaft braucht so einen wie ich. Ihr habt auf jeden Fall einen Musikwunsch, euch mehr als er spielt und verdient heute. Was dürfen wir euch spielen, Jungs?
6: Wir würden gerne Bella Napoli hören.
5: Ja, er sollte unbedingt bekommen. Grüßen wir noch irgendwen.
6: Boah, wir wollen den besten Trainer, den allerbesten Trainer in ganz Brandenburg grüßen. Patrick Höfer, du bist der geilste Sau. Wirklich, du bist der Mann.
5: Geil,
6: wirklich.
5: Ja, auf jeden Fall. Sonst hätte es ja bisher mit den Siegen nicht geklappt. So, liege ich richtig? Ich muss kurz überlegen. Nächste Wochenende gegen Schwedt oder was steht an? Nee, morgen. Was ist denn? Oh. Scheiße, ich bin auf eurer Website, aber ich komme gerade nicht klar.
6: Nee, nächste Woche gegen Lübbenow, die werden einen Aufstieg versauen.
5: Hab ich ja. Ey, wir drücken euch die Daumen von Herzen. Ganz viel Spaß mit Roy Bianco und den Abu Zanti Boys. Bella Napoli. Viel Spaß.
6: Danke, Männer.
5: Kommt gut zurück, tschüss.
0: Bella.

0: Roy Bianco und Jabrun Zati Boys, Bella Napoli, das war ein Musikwunsch von SV Pinno90. Die haben ja angerufen, zumindest die sechs Jungs, die da im Auto waren. Sehr, sehr glücklich von ihrem 3-0-Sieg, dem sechsten in Folge, fahren sie gerade beseelt nach Hause, Richtung Pinno in die wunderschöne Uckermark. So, jetzt schalten wir uns nach Brandenburg zu Lisa. Schönen guten Abend, Lisa. Das war jetzt sehr plötzlich, Lisa. Hi. Ich hab dich gar nicht vorgewarnt. Entschuldige bitte, hi du Liebe, was machst du gerade?
1: Ich mache mich mit Freunden für eine Party fertig.
0: Geil, was für eine Party ist es?
1: Von anderen Freunden.
0: Und das ist dann irgendwie so zu Hause und die haben sturmfrei heute oder nicht sturmfrei oder wie kann man sich das vorstellen?
1: Ja, die haben sturmfrei und dann feiern wir ein bisschen.
0: Und das ist so sturmfrei und hat sich in ganz Brandenburg rumgesprochen oder haltet ihr die Party möglichst klein heute?
1: Nur in unserem Dorf halt, von der Schule viele Freunde und so.
0: Oh, geil, aber das klingt nach einem richtig schönen Abend, oder?
1: Mhm.
0: Geil. Na dann macht euch mal schön fertig. Womit können wir euer Fertigmachen musikalisch untermalen?
1: Mit Chababs VIP von Pasch.
0: Unbedingt. Grüßt du noch wen?
1: Ja, also meine Freundin Ima und mein Freund Franz.
0: Wie heißt dein Freund? Das kam gerade nicht rüber.
1: Franz.
0: Franz wird auch gegrüßt, ja. Erzähl weiter.
1: Und meine beste Freundin Ima.
0: Mhm.
1: Die hat leider keine Zeit zum Kommen, aber
0: ach, das
1: ist
0: schade.
1: Auch herzlich
0: eingeladen. Ach, das ist aber lieb. Übers Radio nochmal die Einladung wiederholt. Ich denke mal, ihr feiert Gebühren für sie mit, oder nicht?
1: Ja.
0: Lisa, dann ganz viel Spaß beim Fertigmachen, ganz viel Spaß heute Abend. Pascha nimm, Shababes oder Shababs im VIP gibt's jetzt für euch. Viel Spaß, schönes Wochenende.
1: Danke.
0: Tschüss.

beim Fertigmachen für die Party heute Abend. Und ihr könnt uns natürlich bis 20 Uhr noch schreiben, was ihr hören wollt, was wir hier für euch spielen sollen für Songs. Das geht unter der Telefonnummer 0331 70 97 110. Oder ihr schreibt uns einfach über die kostenlose Fritz-App eine Studio-Message. So hat der gute Max das auch getan. Der hat sich hier reingemeldet mit: Hey Leutis, ich würde lieben gerne Flashing Lights von Kanye West hören. Wäre mega, wenn ihr das spielt. Supi, Dankeschön, schreibt er. Und wenn einer so süß und lieb schreibt, also ich sag ehrlich, wir hätten ihn nur noch gespielt, wenn er weniger lieb geschrieben hätte. Aber also so könnte man es sich ja überhaupt nicht entgehen lassen und nicht zweimal durch den Kopf gehen lassen, sondern hier ist er für dich, Max. Zauberhaften Samstagabend. Danke, dass du uns mit der Nummer beglückst.

0: Kanye West mit Flashing Lights wurde sich hier gewünscht. Über die Studio-Message in der Fritz-App. So, jetzt müssen wir uns hier kurz mal sortieren. Wir kommen gleich zum Musikwunsch von Matthias, mit dem wir gerade schon Freundchen und Herschreiben in der Studio-Message. Aber Fatima hat vor Matthias angerufen. Schönen guten Abend und Grüße nach Heidenheim.
1: Grüße zurück.
0: Hi. Womit vertreibst du dir gerade die Zeit und den Abend?
1: Auf dem Balkon.
0: Geil, bei euch auch so geiles Wetter.
1: Ja, bei uns war es aber auch relativ heute Morgen relativ schwül. Ich war auf dem Weg, mir ein DFB-Trikot zu holen und dann bin ich auf dem Weg umgedreht. In die Stadt dehydriert.
0: Aber jetzt im Sinne von, also du bist nicht wirklich umgekippt, hoffentlich.
1: Nee.
0: Zum Glück. Aber hast du in der Stadt auch was Leckeres, also neben dem DFB-Trikot auch was Leckeres zu trinken, was Kaltes bekommen?
1: Ja.
0: Oh, erzähl, was hast du dir geholt? Einfach nur Wasser oder was
1: Geiles? Eistee.
0: Sehr gut. So, aber warte, dann so im Späti oder was, im Kiosk?
1: Nee, tatsächlich in so einem Laden, in so einem 1-Euro-Laden.
0: Geil, kannst du eine bestimmte Sorte Eistee empfehlen? Ich weiß, ich mache jetzt hier ein sehr großes Fass auf. Und wenn du dich zu diesem schwierigen Thema nicht äußern möchtest, ist dein gutes Recht. Aber von welchem Eistee sprechen wir? Welchen findest du richtig geil?
1: Pfirsich tatsächlich.
0: Sehr
1: das ist
0: gut.
1: Auch der einzige, das ist auch eigentlich der einzige Eistee, den ich trinke, wenn ich mir einen Eistee kaufen
0: Verstehe
1: gehe.
0: Verstehe ich absolut. Ich hatte jahrelang, ich sag mal, eine schwierige Vergangenheit mit Pfirsich-Eistee. Ich bin teilweise nur in den McDrive-Zug gefahren, um mir diesen scheiß Eistee zu bestellen. Wirklich Katastrophe. Deshalb, Fatima, genieß den, aber ich wünsche dir, dass du irgendwann auch wieder wegkommst von dem Zeug, ja?
1: Ja.
0: So, ja. Was dürfen wir dir spielen und wem dürfen wir grüßen?
1: Sorry von NF und James Arthur und grüßen würde ich die Jungs persönlich, also Nate und James persönlich, mit der Bitte, dass sie wirklich, wenn sie nach Deutschland kommen für die nächste Tour von Nate, dass sie wirklich sagen, okay, das hauen wir auf die Setlist als Feature, weil ich habe mir den Song angehört und dachte mir nur so, das kann jetzt nicht euer Ernst sein, dass ihr den Song jetzt rausbringt, Jungs. Weil das ist die Kombi, die ich wirklich überhaupt nicht erwartet hätte.
0: Warte, ich versuche mal, falls Sie zuhören, zu übersetzen ganz schnell. Nathan, if you're listening, this is on the phone, Fatima from Heidenheim. She said that when she listened first to your song, she couldn't believe that you put it out then, but because another time would be better, because she couldn't believe it. She was very overwhelmed by it. So ungefähr?
1: Ja.
0: Perfekt, wunderbar. Nathan, ganz liebe Grüße, bis zum nächsten Mal. Fatima, liebe Grüße, bis zum nächsten Mal. Den spielen wir dir jetzt und ich wünsche dir einen zauberhaften Abend weiter auf dem Balkon. Immer schön auf die Hydration achten, ja?
1: Ja.
0: Geil, bis dann, mach's gut. Tschüss.

0: sorry.
1: NF. Zusammen mit James Arthur, mit der wunderschönen Nummer Sorry hat sich Fatima hier gewünscht. Auf Fritz, wir haben es 20:06 und wir werden bis 20 Uhr ausschließlich die Musik spielen, von der ihr sagt, spielt das mal. Denn das ist genau das Prinzip der Wunschmusiksendung. Der gute Matthias hat sich bei uns gemeldet. Der meldet sich aus Löbau, hat er uns geschrieben. Und er hat irgendwie bei YouTube, da gibt's so eine Rubrik Dein Archiv, und da hat er irgendwie so ein paar alte Songs mal entdeckt, die er früher gerne gehört hat, und ist unter anderem auf Ali Boumaier gestoßen, den er wohl damals sich gerne mal gegönnt hat. Und hat sich deshalb gewünscht, dass wir einen Song von ihm spielen. Hier hast du ihn, lieber Matthias, ganz liebe Grüße nach Löbau. Und sehr, sehr geil, dass wir durch dich hier endlich mal wieder, also garantiert nicht zum ersten Mal, aber ich glaube vielleicht sogar für mich zum ersten Mal Ali Boumaier hier auf Fritz spielen. Mit 12 Cheeseburger jetzt für euch. Schönen Samstagabend. Ich will 12.

0: Sehr, sehr geiler Musikwunsch von Matthias. Ali Boumaier ist hier gelaufen auf Fritz mit 12 Cheeseburger. Ja, und das beweist nun wirklich am allerbesten, es kann hier alles laufen, worauf ihr Bock habt. Und das beweist jetzt nicht nur Matthias mit seinem Musikwunsch von Ali Boumaier, sondern ich glaube, Maya 15 aus Cottbus, du schaffst es fast zu toppen. Schönen guten Abend, Maya.
1: Hey.
0: Was machst du gerade?
1: Ich lieg ein bisschen auf Terrasse.
0: Geil, vernünftig. Lässt dir schön die Sonne ins Gesicht scheinen.
1: Genau.
0: Und wie ist dein Tag heute abgelaufen und was hast du generell für ein Wochenende?
1: Ja, ganz entspannt. Bisschen auf Schule vorbereiten. Nächste Woche schreiben wir ein paar Tests, aber ansonsten nicht viel.
0: Hast du das nur so gesagt oder hast du dich wirklich auf Tests vorbereitet?
1: Ich habe mich wirklich auf den Test vorbereitet, kurz.
0: Daran haben wir uns wohl deutlich dann unterschieden, merke ich. Weil, also ich habe das genauso erzählt wie du. Ich habe es dann halt nur nicht gemacht gehabt. Und ich habe jetzt gerade schon vorgewarnt, Matthias sticht gar nicht so raus mit seinem Musikwunsch gerade mit Ali Boumaier. Sondern ich glaube, der Song, den du dir wünschst, der ist, glaube ich, noch weiter weg von dem, was wir hier normalerweise auf Fritz spielen. Erzähl, was dürfen wir dir spielen?
1: Ich wünsche mir Summer of 69 von Bryan Adams.
0: Krass, wie bist du denn auf den Song gekommen? Weil der ist ja jetzt nun wirklich ganz bisschen vor deiner Zeit, also vor meiner auch irgendwie.
1: Ja, also ich höre gerne so Musik aus den 80er oder 90ern.
0: Geil.
1: Ich finde, das hat so einen guten Vibe irgendwie.
0: Geil. Also, ja. Und soll ich dir mal was sagen? Und ich glaube, da spreche ich in dem... Jetzt hat sie aus Versehen aufgelegt. Nee, das kann so nicht sein. Wir rufen nochmal ganz schnell wieder zurück. Ich mach das jetzt hier. Die wird schon rangehen, die Maya. Warte mal. So, Maya, rangehen. Ach, nicht das... Maya, bist du wieder da?
1: Oh nein, es wurde aufgelegt, ja.
0: Es wurde aufgelegt. Ich habe hier... Meine Finger sind hier weg vom Telefon, meine Liebste. Ich glaube, deine Wange hat aufgelegt. Warte mal, wir waren gerade bei Bryan Adams stehen geblieben. Du meinst, du hörst du am liebsten Musik der 70er, 80er oder was? Bist du damit alleine im Freundeskreis?
1: Nein, wir hören das alle ziemlich gerne.
0: Geil. Und ich wollte gerade dir im Namen des gesamten Fritz-Teams dafür danken, dass du als 15-Jährige, du bist ja genau unser Publikum, wir machen ja für dich Radio, dass du jetzt aber gleichzeitig privat das Beste der 60er, 70er, 80er und die Besten jetzt von heute hörst, aber trotzdem eine treue Fritz-Hörerin bist, da möchten wir dir wirklich aufrichtig danken, dass du uns hier trotzdem treu bist.
1: Kein Ding.
0: So, Dankeschön, dann spielen wir dir Bryan Adams, grüß mal noch wen.
1: Ich grüße Laila, meine beste Freundin.
0: Dann schönen Abend, Bayer, bis dann.

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3: Halb sieben, es ist schön, guten Abend, ihr Lieben.
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3: Mit Jasper Thielemann.
2: Jugendliche müssen in der Schule sexuell besser aufgeklärt werden. Das fordert der Landesschülerausschuss. RBB 24 hat dazu mit mehreren Mitgliedern vom Ausschuss gesprochen. Die sagen, dass viele SchülerInnen kaum was über sexuell übertragbare Krankheiten wissen. Außerdem werde zu wenig behandelt, dass Pornos gucken zu falschen Erwartungen führen und süchtig machen könne. Die Berliner AIDS-Hilfe sagt, dass die Lehrpläne in dem Punkt zwar sehr ausführlich sind, trotzdem werde das von Lehrkräften oft nicht richtig umgesetzt. Was war da vorhin denn los beim toten Buckelwal vor der dänischen Insel Anholt? Da sind am Vormittag Leute angerückt, um den Wal aus dem Meer zu holen. Mehr von Jana Sinram.
4: Die Bergung des toten Wals begann am Morgen und dauerte etwa 2 Stunden. Ein Fahrzeug zog den Kadaver mithilfe eines Seils aus dem flachen Wasser an den Strand der Urlaubsinsel Anholt. Es sei alles nach Plan verlaufen, sagte ein Vertreter der örtlichen Naturschutzbehörde dem dänischen Sender TV2. Kommende Woche soll der tote Wal direkt am Strand obduziert werden. Dänische Walexperten hoffen, dass sie so feststellen können, woran das Tier gestorben ist.
2: In Brandenburg sind in den letzten Monaten hunderte Rinder einfach so verschwunden. Der Landesbauernverband geht davon aus, dass das professionelle Banden sind, die die Tiere nachts per Viehtransporter abtransportieren. Die Brandenburger Polizei hat deshalb jetzt eine erste größere Kontrolle gemacht. Sie hat sich letzte Nacht auf die A15 gestellt und stichprobenartig Transporter und LKW untersucht. Gefunden hat sie aber nichts. Innenminister Redmann hofft, dass künftig auch JägerInnen mithelfen, neue Viehdiebstähle zu verhindern, denn die sind ja auch meist nachts unterwegs. Sind nicht mal mehr 2 Wochen noch bis zum Start der Männer-Fußball-WM und die iranische Nationalmannschaft weiß immer noch nicht, ob sie überhaupt einreisen darf. Bisher hat sie nämlich noch keine Visa für die USA und Mexiko bekommen. Der iranische Fußballverband hat sich deshalb jetzt beim Weltverband FIFA beschwert und darum gebeten, das zu klären. Eigentlich sollte die iranische Mannschaft ihr WM-Quartier in den USA haben. Weil die USA ja aber gerade mit dem Iran im Krieg sind, soll es jetzt stattdessen nach Mexiko gehen.
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2: In Berlin-Marzahn haben wir noch 20 Grad aktuell, Küritz sagt 22, dazu überall trocken, aber Richtung Norden auch ziemlich wolkig jetzt am Abend. In der Nacht dann wieder meistens klar, geht runter auf um die 8 Grad und morgen am Sonntag tagsüber wieder Sonne und Wolken im Mix, kann aber stellenweise auch mal gewittern, bei 25 Grad maximal.
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2: Auf der A9 Richtung Leipzig stockt zwischen Kleinmarzehns und Köselitz. Da braucht ihr 10 Minuten länger. Dann Vorsicht auf der A13 Richtung Dresden zwischen Großkyritz und Teupitz. Ein Liegenbleiber, deswegen kommt es da zur Behinderung. Auf der A115 stadteinwärts gibt Stau zwischen Potsdam-Babelsberg und Spanischer Allee. 15 Minuten plus. Die B102 Treuenbrietzen-Bad Belzig ist vollgesperrt zwischen Treuenbrietzen und Haseloff. Da läuft ein Feuerwehreinsatz. Wenn ihr da wohnt, möchtet ihr bitte auch Fenster und Türen geschlossen halten, steht hier. Dann stockt's in Berlin auf der A100 Richtung Wedding zwischen Beckstraße und Funkturm, 10 Minuten plus und 10 Minuten extra auch Richtung Treptow am Autobahnende vor der Elsenbrücke. Gute Fahrt, wo es geht.
6: Vielen Dank.
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3: Ihr Lieben, kurz nach 7, mein Name ist Daniel Klaus und wir haben hier das Vergnügen, wenn ihr Bock habt. Bis 20 Uhr spielen wir ausschließlich eure Wunschmusik und das geht unter 0331 70 97 110. Ab jetzt können wir auch wieder eure Musikwünsche annehmen oder ihr schreibt uns einfach und es geht jederzeit eine Studio-Message über die kostenlose Fritz-App und sagt uns Bescheid, was wir spielen dürfen. Genauso hat die gute Theresa das gemacht. Theresa schreibt, hey, ich wünsche mir gut genug von Sheeran David und Blumengarten und Kitsch Creek. Sie hat noch zu der Diskussion, die ich ja vorhin mit Fatim hatte, und mit Diskussion meine ich, wir waren beide einstimmig der Meinung, Thema Eistee Pfirsich ist das Beste, was überhaupt nur geht. Sagt sie, sie ist auch Team Pfirsich-Eistee, aber Zitrone ist low-key, auch okay. Und auch da kann ich gar nicht widersprechen. Hauptsache schön kalt. Und Hauptsache schön süß. Kitschki, Blumengarten und Shirin David. Mit gut genug gibt's hier jetzt für dich, liebe Theresa. Und du kannst einfach mal Bescheid sagen. Ihr könnt einfach mal Bescheid sagen, was ihr hören wollt. Bis gleich. Bis.

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0: Kitsch Creek Blumengarten und Shirin David. Gut genug auf Fritz, gleich 20 Minuten vor 7 an diesem Samstagabend. Schön, dass ihr mit dabei seid, ihr lieben. Theresa hat sich den gewünscht über die Studio-Message in der Fritz-App. Und ihr könnt uns auch einfach über die kostenlose Fritz-App die Studio-Message direkt ins Studio reinschreiben. Welchen Song ihr hören wollt, oder ihr macht's wie Mattes aus Grünau und ruft an unter der 0331 70 97 110. Nabend, Mattes.
1: Hallo.
0: So, du hast ein neues Hobby für dich entdeckt oder zumindest mal ausprobiert. Du hast dich heute im Angelverein mal vorgestellt.
1: Genau.
0: Erzähl mal, wo und wie war es?
1: Beim Strandbad Grünau, da fast direkt daran, ist so ein Angelverein. Da habe ich mich heute erstmal vorgestellt, weil ich hatte mit ihm erstmal geschrieben, also mit dem Leiter da. Mhm. Genau, und dann haben wir ausgemacht, dass wir uns treffen am irgendwann, genau.
0: Ja, und dann habt ihr heute Probe geangelt, oder wie kann man sich das vorstellen?
1: Nee, noch nicht. Also wir haben erstmal uns das Gelände da angeguckt.
0: Ja.
1: Haben einfach generell ein bisschen gesprochen, wie ich mir das auch so vorstelle und sowas.
0: Ja, und erzähl, wie geht's jetzt weiter denn in Zukunft als Angler?
1: Also, als erstes treffen wir uns am nächsten, also am kommenden Samstag nochmal. Dann mache ich einen Schnupperkurs den ganzen Juni lang.
0: Cool.
1: Und im Juli habe ich dann wahrscheinlich bin ich dann wahrscheinlich im Verein da.
0: Ah, und dann machst du erst den Angelschein, oder wie läuft das ab?
1: Genau, da werde ich dann alles lernen. Genau.
0: Voll cool. Aber so ein Angelverein, die treffen sich dann einmal die Woche und angeln zusammen, oder wie kommt? Weil, also ich kenne jetzt Angeln nicht als Vereinssport, aber ich kenne mich auch mit Sport generell gar nicht aus.
1: Also es ist unterschiedlich. Es gibt Nachtangeln, da kann man eigentlich fast immer Nachtangeln, solange jemand da ist. Mhm. Also als Jugendlicher, wenn da jemand als Erwachsener da ist, kann man dahin. Aber dann gibt's oft Treffen, so, ich glaube, das ist jetzt am Samstag gewesen. Also es wird jetzt immer am Samstag sein, dass da ein Treffen ist. Genau.
0: Also ich finde, du hältst eigentlich schon als Pressesprecher auch her vom einen Verein da im Strandbad genommen hat. Ja. Also ich kenne den Verein fast schon in- und auswendig durch deine Schilderung. Dann wünschst du, was? Petri Heil, oder? Sagt man den Anglern doch.
1: Genau. Und als Antwort gibt man dann immer Petri Dank.
0: Petri Dank. Na dann, warte, wollen wir es einmal üben? Petri Heil, Mattes.
1: Petri Dank.
0: Ja, geil, guck mal, das funktioniert ja. Dann klappt der Rest bestimmt auch. Was können wir dir spielen, Mattes?
1: Who let the dogs out?
0: Ja, unbedingt. Ich finde sehr gut, dass es hier ganz viel um Tiere geht in diesem Telefonat. Und grüß mal noch wen damit?
1: Mein Vater.
0: Na, der wird sich freuen. Dann ganz liebe Grüße an deinen Vater. Mattes, Petri, Petri Dank und bis bald, mach's gut.
1: Bis dann.
2: Tschüss.

0: Leute, Dogshound hat sich Mattes 14 aus Grünau gewünscht. Einer der Stars am zukünftigen Anglerhimmel, wie wir gerade festgestellt haben, weil er hat sich vorgestellt heute beim Angelverein in Grünau. Wir schalten uns nach Cottbus zu meinem Namensvetter Daniel. Hallöchen.
1: Hallöchen.
0: Na, was geht in Cottbus? Grüß. Ja, was?
1: Nicht so viel, aber heute war das erste Mal Trödelmarkt am Kaufland. Kurz mal geguckt.
0: So, und? Aber nur geguckt, nicht gekauft, war so wie es beim Trödelmarkt üblich ist.
1: Ja, nee, weil ich arbeite an der polnischen Grenze, nämlich noch auf dem Trödelmarkt.
0: Das Ach, du arbeitest genau. da sogar?
1: Naja, aber nicht bei dem hier in Cottbus, sondern bei eben an der polnischen Grenze. Ja.
0: Aber was machst du da arbeitsmäßig?
1: Da muss ich ein Zelt aufbauen, da muss ich Stromkästen machen, Stühle, Bänke. Ah. Immer in Euro kassieren Siehst von den Parkplatzautos.
0: Also du bist der, mit dem man sich das nicht verscherzen darf, wenn man da verkaufen will, wa?
1: Ja.
0: Du klingst jetzt auch nicht wie einer, mit dem man sich leicht verscherzt. Du klingst wie ein ganz lieber Mensch. Nee. So, das heißt, wie geht dein Samstagabend jetzt weiter? Noch schön entspannt, bisschen Sonne genießen, bisschen Feierabend genießen?
1: Ja, genau. Ich war irgendwie heute müde. Ich musste mich mal kurz hinlegen. Ich war irgendwie fertig gewesen.
0: Kenn ich?
1: Ich habe nämlich gestern noch Monkey Man geguckt im Fernsehen und da war ich, der kam so spät und da war ich weiter irgendwie müde gewesen. Ja. Und naja.
0: Ich sag's dir, wie es ist. Ich habe mich heute, ich musste ja erst um 14 Uhr auf Arbeit sein. Ich habe mich 11.30 Uhr wohl nochmal für den Mittagsschlaf entschieden. Aber du, das ist der körperliche Verfall, der ab 14 ungefähr, glaube ich, vonstatten geht. Dann, was dürfen wir dir spielen?
1: Ich wünsche mir G-Eazy und Carnage und 30 Rack mit Guala.
0: Sehr, sehr gerne. Grüßen wir noch wen?
1: Ich grüße meinen Bruder in Zehlendorf,
0: cool.
1: Meinen Onkel in Dresden,
0: jawohl.
1: Meine Oma, Opa in Cottbus, mein Kumpel Danny, mein Kumpel Christian, mein Kumpel Stefan. Nee,
0: du hast bei Danny, Christian und Stefan den Ort nicht dazu gesagt. Mich interessiert ja schon auch, wo die wohnen.
1: Die wohnen auch in Cottbus.
0: Na, dann wissen wir.
1: Also Cottbus. Ich sag zwar nicht den Stadtteil, aber...
0: Nee, Cottbus, das geht uns auch nichts an. Aber Cottbus, Dresden und Zehlendorf seien hiermit gegrüßt. Wir spielen dir G-Eazy und Carnage mit Guala und wünschen dir einen schönen Abend. Ganz liebe Grüße nach Cottbus, Daniel.
1: Schöne Grüße nach Potsdam.
0: Danke, tschüss.
1: Tschüss.
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0: eine andere öffentliche Einrichtung.
1: Voll geil. Wie lange machst du das schon? Wie hast du dich dazu entschieden, sowas zu machen?
0: Tatsächlich von meiner Freundin. Mhm. Die hat das auch jahrelang gemacht und hat mich auch daran geführt. Mhm. Und ich mache das jetzt seit ungefähr 2, 2,5 Jahren.
1: Krass. Wie oft machst du das?
0: Entweder einmal in 2 Wochen oder jede Woche einmal.
1: Krass. Und jetzt ist ja Ehrenamt, also das machen ja wirklich Millionen Leute in Deutschland Ehrenamt. Das checkt man immer gar nicht, wie viele Millionen Leute es gibt, die wirklich so krasse Aufgaben umsetzen. Warum machst du das weiter? Was gibt dir dieses Ehrenamt zurück? Das muss ja einen Grund haben, warum du da 2,5 Jahre schon bei der Stange bleibst. Ja, cool. Bei der wichtigsten Antwort brichst du jetzt die Verbindung weg. Warte, sag doch mal, jetzt höre ich dich wieder. Warum machst du das?
0: Weil es eine schöne Geste ist.
1: Ja.
0: Schöne Geste ist.
1: Ja.
0: Man kann zum Beispiel jetzt nicht so viel Geld haben für Essen, dadurch die Möglichkeit geben, an Essen ranzukommen.
1: Ja, was ja was ganz, ganz Existenzielles ist, wo man sich eigentlich gar keinen Kopf drum machen müsste, aber viel zu viele Menschen sich einen Kopf drum machen müssen und durch deine ehrenamtliche Hilfe hoffentlich ein bisschen leichter an Essen kommen als vorher. Janik, richtig, richtig cool, dass du das machst. Das heißt, also wir sind ja eigentlich moralisch jetzt schon verpflichtet, deinen Wunsch zu erfüllen. Was dürfen wir dir spielen?
0: Nicht erinnern von Kool Savas.
1: Sollst du unbedingt bekommen, mein Lieber, dann ganz viel Spaß. Und eigentlich würde ich sagen, mach nicht zu lange heute, aber mach so lange, wie es geht. Ja? Bis dann. Bis dann, tschüss.
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7 bis 20 Uhr spielen wir ausschließlich die Musik, von der ihr uns sagt, spielt das bitte mal, und das geht unter 0331 70 97 110 oder einfach über die Studio-Message in der kostenlosen Fritz-App. Da hat Sandra uns auch geschrieben. Sandra schreibt, hey, wir machen Girls-Abend und wünschen uns Underwater von Rufus du Sol. In Erinnerung an unseren Girls-Trip nach Timmendorf, ganz liebe Grüße von Jana, Maren und Sandra. Na, dann wollen wir euch das hier aber auch nicht vorenthalten. Erinnert euch schön zurück. Und ich finde, also bei den Temperaturen gerade hat man ja auch eigentlich den Strandurlaub zu Hause genauso. Schönen Abend.

Rufus du Soul war das auf Fritz. Kurz nach sieben haben wir es. Und die gute Sandra hat sich den gewünscht. Die machen gerade Mädelsabend und hätten gern eine Erinnerung an ihren Girls-Trip nach Timmendorf zum Timmendorfer Strand. Und deshalb haben sie uns liebe Grüße geschickt. Jana, Maren und Sandra. Und haben gerade in Erinnerung geschwelgt, während Leon uns schon die nächste Studio-Message geschrieben hat. Der hat gesagt, hier hat er vor zwei Wochen schon mal einen Wunsch erfüllt bekommen. Jetzt möchte er ein bisschen Abwechslung haben und hat sich deshalb mal was gewünscht von Kenny030. Und schickt uns ganz liebe Grüße aus dem Steakhouse. Richtig fies, ey. Ich hab noch nicht Abendessen gehabt. Und du schickst hier von eurem fetten Tomahawk-Steak deine Steakplatte im Steakhouse. Und ich weiß nicht, ob ich neidisch auf Steak oder auf diese kalte Fanta bin, die davor steht. So, dann sollen wir dir aber mal deinen Song spielen natürlich. Ganz, ganz liebe Grüße, guten Hunger und schönes Wochenende.

Kenny030 mit OH auf Fritz. 6:07 an diesem Samstag. Und natürlich könnt ihr uns noch schön anrufen. Das geht unter 03317097110. Da machen wir gleich auch mit euren Anrufen weiter. Aber über die Studio-Message in der kostenlosen Fritz-App erreicht ihr uns natürlich auch. Und da hat der gute... Nee, Steffen war es nicht. Markus, da bin ich in der richtigen Zeit. Markus hat uns geschrieben, hey lieber Daniel, hey lieber Fritzen, ich würde gerne Rusted Hoshimar von Bennett hören. Damit möchte ich ganz besonders die liebe Yvonne grüßen, die gerade ein fantastisches Abendessen macht. Weitere Grüße an Marie, die leider Spätschicht hat, und an Helen, Hanna und den großen Lenny. Euch einen charmanten Abend, Markus aus Duisburg. Ich weiß nicht, aber über den großen Lenny bin ich jetzt irgendwie gestolpert. Im wahrsten Sinne des Wortes, aber wahrscheinlich wegen seiner langen Beine. Ganz, ganz liebe Grüße. Lasst es euch schmecken. Hier ist euer Song. Bennett, was wir schon machen?

0: mit Russell Porchemar. Ein Musikwunsch, der uns erreicht hat vom lieben Markus, der aber eine ganze Menge Leute noch mit gegrüßt hat, und zwar Yvonne, Marie, Helen, Hanna und nicht zu vergessen den großen Lenny. So, dann schalten wir uns weiter zu Lilly aus Berlin. Hallöchen, Lilly.
1: Hi.
0: Na, was machst du?
1: Ich bin gerade im Garten mit meiner Familie und schubse ein bisschen Unkraut und höre euren Radiosender.
0: Und was ist dein liebstes Unkraut?
1: Kann ich nicht sagen. Irgendwas, was grün ist. Ich glaube, ich zupfe immer wieder raus. Ich habe keine Ahnung, was.
0: Bist du aber, also, muss man dich da vorher nicht briefen, nicht, dass du die ganzen Tierpflanzen rauszupfst oder so?
1: Nee, das mache ich nicht.
0: Ja, wunderbar. Aber so ein Tag im Garten, das klingt ja richtig, richtig wunderbar. Geht dein Wochenende auch so entspannt weiter?
1: Ja, geil. Ganz entspannt.
0: Geil,
1: ja.
0: Wunderbar. Dann brauchst du jetzt eigentlich nur den richtigen Soundtrack dazu. Was sollen wir dir spielen?
1: I Want That Boy von den Backstreet Boys.
0: Geil, das spielen wir dir sehr, sehr gerne. Sollen wir wen grüßen damit?
1: Meine Mutter einmal.
0: Ja.
1: Meine beste Freundin Amelie.
0: Ja.
1: Und mein Freund Finn. Philipp.
0: Philipp. Wunderbar.
1: Und meine kleine Schwester. Noch meine kleine Schwester.
0: Alles klar. Die werden sich alle drüber freuen. Dann ganz viel Spaß beim Unkrautzupfen weiter. Und hier sind die Backstreet Boys für dich, Lilly. Ganz liebe Grüße.

0: Da wäre ich fast den Backstreet Boys hier in die Parade gefahren. Der Musikwunsch von Lilly war das. Die hat einfach mit ihren 14 Jahren beim Unkrautzupfen Backstreet Boys. Wer nicht? Viertel nach sieben haben wir's und schalten uns nach Frankfurt oder zu Nico. Der ist noch am Arbeiten. Einen schönen guten Abend, lieber Nico.
1: Hallöchen.
0: So, jetzt natürlich größtes Mitgefühl für alle, die am Samstag Abend arbeiten müssen. Könnte ich ja persönlich überhaupt nicht. Aber wenn du es schaffst, musst du selber wissen. Erzähl mal, du arbeitest bei so einem Supermarkt-Lieferdienst oder was machst du?
1: Genau, ich bin Lieferfahrer für einen Online-Supermarkt und wir liefern immer die Einkäufe zu den Kunden aus.
0: Boah, ey, das interessiert mich jetzt mal ganz. Es ist wahrscheinlich eine von den Supermarktketten, so die man kennt, ne? Also vielleicht denkt man...
1: Eher nicht.
0: Das, eher so ein kleines Ding. Okay.
1: Ja genau, das kommt aus den Niederlanden, macht sich jetzt in Deutschland breit und da sind wir jetzt auch mit dabei.
0: Und wie ist es für dich, da zu arbeiten? Wie sind die Leute? Wie stressig ist der Job?
1: Also es macht schon Spaß, ja? Vor allem mit den Kollegen kann man auch mal ein Scherzchen machen. Cool. Stressig wird es nur, wenn man 80 Kilo plus ins 5. OG ohne Fahrstuhl schleppen muss.
0: Nicht im Ernst. Da kommen wir jetzt zu dem ganz, ganz wichtigen Ding. Weil ich habe selber zum Beispiel, also Freundinnen und Freunde, gerade in Berlin, ne, wo so 4. Stock, und dann ohne Aufzug und dann stehen da 4 Getränkekisten vor der Tür und ich so, wie sind die denn hier gekommen? Ja, die werden hier geliefert. Aber hast du da irgendwie so einen elektrischen Treppenlift oder irgendwas dabei? Nur Muskelkraft.
1: Wir haben eine Sackkarre, die ist aber für ein Pro, wenn ich das ausdrücken darf, und die reicht nur für gerade Strecken. Mhm. Aber sonst ist da nichts bei.
0: Das klingt aber richtig ordentlich. Also Sport, Fitnessstudio sparst du dir auf jeden Fall, hört sich danach an.
1: Ja, weil ich dann meistens mit dem Rad auch nach Hause fahre.
0: Da schleppst du die Kisten hoch und dann fährst du noch mit dem Rad nach Hause. Du bist ein absoluter Macher. Dann erzähl aber mal kurz die Leute, gerade jetzt auch die zuhören. Der ein oder andere wird zuhören, der sowas schon mal gemacht hat. Schön die 7 Kästen in 4. Stock tragen lassen. Mach dir mal richtig schlechtes Gewissen, Nico. Wie soll man denn eigentlich dir entgegenkommen? Oder erzähl, willst du mal dein Leid klagen? Also sind die Leute manchmal auch richtig fies oder sind die eher nett?
1: Also es gibt vor allem die älteren Herrschaften sind sehr nett. Mhm. Da gibt man dann auch gerne, oder da bekommt man Trinkgeld, wenn man auch nur 20 Kilo bringt. Ja. Aber ganz schlecht sind die jungen Leute, so 20 Anfang, mit 80 Kilo plus eben benanntes Stockwerk, die dann die Tür nicht schnell genug werden zu kriegen können.
0: Ja, also habt ihr gehört, ihr Lieben. Also ich vermute mal ganz stark, bei Fritz, da seid ihr eher angesprochen gerade, das ist zweite Kohorte. Ja, also nächste Mal entgegenlaufen und Trinkgeld, oder? Das sind die beiden Sachen, die dich glücklich machen, kann ich mir vorstellen.
1: Also Trinkgeld muss nicht sein, Hauptsache die Leute bedanken sich ordentlich und dann passt das.
0: Und weißt du, was ich so krass finde? Das ist, jedes Mal, wenn ich jemanden vom Lieferdienst hier im Radio habe, stelle ich eigentlich immer die Frage, wie kann man euch entgegenkommen? Und ihr sagt alle immer, es muss nicht mal Trinkgeld sein, sondern ein Danke würde mir schon reichen. Und das gibt mir nur wirklich zu denken. Das ist euer Wort und also in allen Ehren. Aber das Danke noch nicht mal, na egal. Nico, im Namen von allen, die noch nicht sich heute bedankt haben bei dir, herzliches Dankeschön, dass du die Scheiße hochträgst und dass du mir gut und sicher mit dem Fahrrad nach Hause kommst. Du hast deinen Wunschsong mehr als verdient. Was dürfen wir dir spielen?
1: Ich würde mir gern wünschen von Tompkin Benzin.
0: Wunderbar, den kriegst du und dann wünsche ich dir schönen Feierabend gleich.
1: Werde ich haben, danke dir.
0: Danke, bis dann, tschüss.

0: Tomken mit Benzin hat sich hier der gute Nico gewünscht bei Fritz auf dem Feierabend. Und ihr wisst, Fritz, wir sind ein Sender, wir sind quasi so im RBB, sind wir für euch Jüngere zuständig. Ja, das heißt, wenn ihr jetzt 14, 15, 20, 30 und darüber hinaus seid, aber eher im unteren Alterssegment, dann seid ihr hier genau richtig. Und normalerweise, wenn man jetzt irgendwie, so, ich weiß nicht, da zum etwas älteren Semester gehört, dann ist jetzt nicht ganz so leicht, weil wir müssen halt quasi eher die 20-Jährigen bespielen. Und eigentlich sind wir da auch ziemlich streng mit dieser Regel. Bis gerade eben Oma Anneliese angerufen hat. Hallo Oma Anneliese.
1: Hallo.
0: Hallo, so, jetzt, du hast gerade so nett hier angerufen und dich vorgestellt, wir konnten da gar nicht dir den Musikwunsch ausschlagen. Schönen guten Tag. Willst du ein bisschen was über dich erzählen? Wer bist du, wo kommst du her?
1: Ich bin die Oma Anneliese aus Bad Salzungen. Ich bin leider ein Pflegefall und den ganzen Tag zu Hause. Mhm. Und ich möchte ganz herzlich meine zu N grüßen und ich hab sie sehr lieb.
0: Och, das hört man aber schon raus und die wird sich ja ganz, ganz toll freuen. Wo wohnt denn deine Joanne? Und ist es deine Enkelin oder wer ist das?
1: Das ist meine Pflegetochter.
0: Ach, wie toll. Und wohnt die, in welcher Stadt wohnt die?
1: Die ist zurzeit in Chemnitz.
0: In Chemnitz ist die gerade. Dann wollen wir unbedingt die ganz, ganz lieb grüßen und ihr Grüß ausrichten. Womit können wir dir denn noch was Gutes tun außerhalb des Musikwünsches? Gibt es irgendwas, was du dir gerade wünschst oder was man dir gerne, also irgendwelche Nachrichten, die die Leute schreiben können, die gerade zuhören? Oder womit kann man dir eine Freude machen, Anneliese?
1: Nee, ich möchte nur alle grüßen, die mich kennen und ich habe alle lieb.
0: Ach, das ist aber ganz, ganz lieb. Also alle, die dich kennen, haben dich ganz sicher genauso lieb. Da bin ich mir ganz, ganz sicher von dem kurzen Eindruck, den ich jetzt von dir habe. Was möchtest du dir denn für ein Lied wünschen?
1: Von Rosenstolz, Liebe ist alles.
0: Ach, das klingt absolut passend. Denn also ich höre ganz viel Liebe aus dem, was du sagst. Und ich wünsche dir alles, alles Liebe und es freut mich sehr, dich kennengelernt zu haben, Anneliese.
1: Dankeschön, freut mich auch. Und viele Grüße auch ans Team.
0: Danke dir richtig aus, Anneliese. Wir wünschen dir alles, alles Liebe. Bis zum nächsten Mal.
1: Jawohl, danke. Tschüss.

Rosenstolz. Eine Musikwunsch von Oma Anneliese, die sich hier bei uns gemeldet hat mit ihrer ganz, ganz lieben Nachricht an ihre Pflegetochter, die Joanne, die sie ganz, ganz lieb grüßt und ganz, ganz doll lieb hat, wie sie hier gerade ganz, ganz herzerwärmend im Radio erzählt hat. Außerdem haben wir noch eine Studio-Message bekommen. Musikwunsch von Paula. Könnt ihr bitte Pinky Up von Cat's Eye spielen? Ah, da müssen wir dir sagen, selbstverständlich.

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5: Sexualisierte Gewalt, Geschlechtskrankheiten und der Umgang mit Pornografie sind alles Themen, die in der Schule öfter drankommen sollten, fordert jedenfalls der Berliner Landesschülerausschuss. RBB 24 hat mit mehreren Mitgliedern gesprochen, die sagen, dass es gefährlich ist, wenn im Sexualkundeunterricht nicht genug aufgeklärt werde. Außerdem fordert der Schülerausschuss, in den Lehrplänen festzuhalten, wie viele Unterrichtsstunden für diese Themen nötig sind. Bisher ist da keine Mindestanzahl vorgeschrieben. In Brandenburg haben heute hunderte Menschen für Vielfalt und eine offene Gesellschaft demonstriert. In Rheinsberg hat es den dritten CSD der Stadt gegeben. Hier ist die Demo mittlerweile am Schloss angekommen und bis in die Nacht hinein soll noch weiter gefeiert werden mit Programm und DJs. Und schon zum siebten Mal ist eine Pride vom polnischen Słubice rüber nach Frankfurt-Oder gezogen. Da waren auch Awareness-Teams am Start. Aus dem Bundestag ist sie rausgeflogen und ihren langjährigen Parteichef Lindner hat die FDP auch verloren. Jetzt hat die FDP eine neue Parteispitze bestimmt. Auf einem Parteitag in Berlin-Neukölln ist am Nachmittag der 74-jährige Wolfgang Kubicki zum neuen Vorsitzenden gewählt worden. Er hat rund 60% der Stimmen bekommen. Die Europaabgeordnete Strack-Zimmermann war spontan gegen ihn angetreten. Andere KandidatInnen gab es nicht. Kubicki will erreichen, dass die FDP in einem Jahr wieder bei über 5% steht. Wenn ihr euch heute gefragt habt, warum da ständig ein Hubschrauber vom Verteidigungsministerium über Berlin gekreist ist, dann kommt hier die Auflösung. Die Bundeswehr hat bestätigt, dass der Transporthubschrauber für eine Übung unterwegs war. Bollwerk Berlin heißt die und die geht noch bis Dienstag. Da sollen SoldatInnen unter anderem üben, wie man Mitglieder der Regierung in Sicherheit bringt.
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5: Um die 20 Grad haben wir noch. Überall trocken, Richtung Norden ist es ein bisschen wolkiger, in der Nacht ziehen die dann aber auch wieder ab. Da bleibt es meistens klar, geht runter auf um die 8 Grad und morgen am Sonntag gibt es wieder Sonne und Wolken, stellenweise auch mal ein Gewitter dabei und 25 Grad maximal.
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5: A13 Richtung Berlin, Vorsicht zwischen Freiweide und Starkow, da liegen Glasscherben rum auf der rechten Spur, passt da besonders auf. Die B102 ist immer noch vollgesperrt zwischen Treuenbrietzen und Haseloff in beiden Richtungen, da läuft ein Feuerwehreinsatz. Und wenn ihr da wohnt, werdet ihr gebeten, Fenster und Türen geschlossen zu halten. In Berlin stockt's auf der A100 Richtung Wedding zwischen Beckstraße und Funkturm 10 Minuten plus und 10 Minuten extra auch auf der Karl-Marx-Straße in Neukölln Richtung Hermannplatz. Außerdem gibt es ja Bauarbeiten bei der S-Bahn. Das ganze Wochenende fahren keine Züge bei der S7 zwischen Wannsee und Potsdam Hauptbahnhof und auch nicht bei der Ringbahn zwischen Tempelhof und Neukölln. Gute Fahrt.
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4: Hallöchen, ihr lieben Menschen, deine Klaus. Mein Name und eure Namen erfahre ich auch noch. Denn ist ja eure Sendung. Bis 20 Uhr spielen wir hier eure Lieblings- und eure Mutsch. Sorry, ich habe heute aber auch schon irgendwie 5-6 Stunden gearbeitet. Auf den Samstag. Lieblingswunschmusik oder so, würde ich sagen. Maya hat sich bei uns gemeldet aus Schulzendorf. Die hat uns eine Studio-Message geschrieben über die kostenlose Fritz-App. So könnt ihr uns bei uns... Sorry, kann langsam nicht mehr sprechen, offensichtlich. So könnt ihr euch bei uns melden. Über die Studio-Message, so wie Maya das gemacht hat. Oder ihr ruft kurz an 031 70 97 110. Maya schreibt, hey, ich bin mega Iggy-Mail-Fan, würde mich sehr freuen, wenn wir was von ihr spielen könnten. Zum Beispiel Kokosnuss hat sie sich gewünscht. Und dann bin ich nicht nur dir, liebe Maya, richtig dankbar, dass du dir diesen Song gewünscht hast, sondern ich bin Iggy-Mail selbst auch dankbar, dass sie Kokosnuss endlich in meinem Ohrwurmkopf neu besetzt hat, weil ich tatsächlich, bis sie diesen Song ausgebracht hat, beim Wort Kokosnuss immer denken musste an, wer hat die Kokosnuss? Nee, ich fange gar nicht damit an. Hier ist sie, Iggy-Mail, der Musikwunsch von Maya. Taschen.

0: Warte, jetzt sind wir schon im Radio. Lilly aus Leipzig, sorry, jetzt habe ich mich voll verquatscht hier gerade, während die Musik lief. Bist du da?
1: Ja, ich bin da.
0: Boah, du bist meine absolute Rettung, Lilly, muss ich mal wirklich sagen. Ich habe ja gegen Feierabend hier ein bisschen gerade meinen Job verkackt. Eigentlich müsste ich ja vorher Bescheid sagen, während die Musik läuft. Sagen, Lilly, wir sind gleich im Radio. Aber habe ich gerade kurz vergessen. Aber du bist ja einfach auch wochenendmäßig voll am Start. So, ich beruhige mich. Guten Abend, Lilly, was machst du gerade?
1: Nicht drum.
0: Was? Warte mal, ich höre dich gerade gar nicht. Was sagst du? Leipzig, gar kein Empfang heute. Also irgendwas mit Sitzen habe ich verstanden. Ich kann zumindest versuchen, Lilly mal zu übersetzen, was du vorhin meinem Kollegen Jasper gesagt hast. Du hast gegrillt und jetzt wird noch Karten gespielt, richtig?
1: Ja.
0: Ja, also wir haben so 10% von dem Jahr haben wir gehört. So, pass auf, Lilly. Ich muss jetzt über Telemetrie, Radio, muss ich jetzt mich mit dir verbinden? Und ihr glaubt, Lilly ist eine Person, die würde gerne 0,99 mit Küssen sich wünschen. Lilly, kann das sein?
1: Ja, das stimmt.
0: Oh, ja, dein Empfang ist wieder da, Lilly. Red weiter, erzähl schnell alles, was du sagen möchtest. Nee, Lilly, jetzt ist der Empfang. Ey. Also Lilly, entweder du verarschst uns hier gerade richtig, richtig gut oder Leipzig hat wirklich, also, richtig schlechten Empfang. Also, ich führe dann das Gespräch jetzt für dich, Lilly, mit weiter. Du kannst jetzt kaum, also, du bist die ganze Zeit, wenn du Empfang hast, die ganze Zeit dazwischen quatschen. Ich sage, Lilly wünscht sich 0,99 mit Küssen, das wusste ich aber tatsächlich vorher. Jetzt muss ich mir noch ausdenken, wen Lilly grüßt. Also, ich grüße bitte alle, die mich kennen. Ich grüße alle, mit denen ich heute gegrillt habe. Und ich grüße alle, mit denen ich jetzt noch Karten spielen werde. Und meine Fresse habt ihr letztes Mal gegen mich abgelost. Wenn ihr mich fragt, peinliche Leistung. In meinem Kopf hat das Gespräch mit Lilly so ausgesehen. Ihr könnt euch selber ausmalen, wie es in eurem Kopf weitergegangen wäre. Und 0,99 mit Küssen, das ist das Einzige, was wir zum jetzigen Zeitpunkt ohne Spekulationen über Lillys Anruf sicher sagen können, war ihr Musikwunsch. Lilly, liebe Grüße nach Leipzig und Telekom. Nach Sitzen, bitte. Danke, liebe Grüße.
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1: 1999 mit Küssen, ein Musikwunsch von Lilly aus Leipzig. Lilly hat einen guten Musikgeschmack. Was Lilly aber nicht hat, ist Handyempfang. Gute Besserung, was das angeht, auf jeden Fall. Und ganz viel Erfolg beim Kartenspielen, weil so viel hat sie vorher noch erst bei meinem Kollegen erzählt. Am Kartenspielen ist sie gerade. So, jetzt haben wir schon die nächste Nachricht. Also, ich möchte mal sagen, im Minutentakt kommen hier gerade die Nachrichten rein. Melina schreibt uns zum Beispiel... Ah, scheiße, jetzt habe ich mich aber hier ein bisschen verzettelt. Das war nicht der Musikwunsch von Melina, den ich gerade gestartet habe. Ich merke gerade, ich habe mich doch nicht verzettelt. Scheiße. Ah, nee, doch, ich habe mich verzettelt, aber jetzt schon wieder nicht. Also ihr merkt, bei mir ist auch langsam Feierabend. Hier ist der Musikwunsch wirklich von Melina. A$AP Rocky mit Hijack. Viel Spaß damit und sorry für alles.
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Jessica Pratt mit Hijack auf Fritz. Das war ein Musikwunsch von... So, Daniel, jetzt konzentrieren. Du schaffst es. Das war ein Musikwunsch von Melina. Die hat sich bei uns gemeldet über die Studio-Message. So, und ich habe gerade nochmal, jetzt gut, mich richtig zu konzentrieren. Ich habe gerade ein paar Meditation Atemübungen gemacht. Das heißt, Daniel Klaus ist wieder voll am Start und kommt jetzt auch hin, Lailas Musikwunsch zu spielen. Die hat sich jetzt zum zweiten Mal wieder in der Sendung gemeldet. Und Laila, sorry, ging nicht schneller, aber mit Netzern von Sarah Larsson und Pink Panthers. Jetzt für dich zauberhaften Samstagabend hier. Ja.

Carsten und Pink Panthers Midnight Sun Girls Trip. Auf Fritz gleich 10 Minuten vor 8. Ja, und damit sind wir schon fast am Ende unserer Musikwunsch-Sendung, ihr Lieben. Das war wieder richtig, richtig schön. Das hat ganz, ganz toll viel Spaß gemacht. So, und jetzt haben wir natürlich doch gegen Ende ein paar Nachrichten erhalten. Ihr habt vielleicht auch noch die Möglichkeit, hier mit einem Song reinzukommen. Studio Message über die kostenlose Fritz-App uns einfach kurz schreiben. Gerade schreibt aber JD in der Studio Message. Sag mal, wie heißt denn das Lied, das er eben aus Versehen angespielt hat? Du meinst das hier? Kann ich so sagen? Das ist nämlich der Musikwunsch, der hier gerade auch reinkam. Und zwar von Lars. Lars schreibt, könntet ihr bitte Crystal Cases mit Vanished spielen? Und da gibt's nur eine Antwort. Können wir natürlich. Ganz liebe Grüße und einen schönen Abend.

Das war Crystal Castles mit Vanished. Ein Musikwunsch von Lars, der uns hier erreicht hat über die Studio-Message in der Fritz-App. Und da hat die gute Ulrike uns auch geschrieben, aus Kreuz. Die schreibt, hey, ich wünsche mir für die Wunschstunde den inoffiziellen WM-Sommersong All the Way Up. Oh Gott, das ist peinlich. Also offensichtlich haben wir den einen nicht in der speziellen Version, den sie sich ja gewünscht hat, hier von Alexander Eder, weil der Song All the Way Up, den ich hier gerade anfangen wollte zu spielen, ist ja wirklich ein ganz anderer. Also, erstens, ich habe heute zu viel in der Sonne gelegen. Zweitens, ich sage euch, wie es ist, ich bin spontan eingesprungen. Eigentlich sollte ich heute nur 2 Stunden arbeiten, es wurden 6 draus. Und dementsprechend ist die Qualität der Sendung, also hat wirklich exponentiell nachgelassen. Also so selbstkritisch muss man sein. Meine Fehlerquote, reden wir nicht drüber. Das Einzige, was mir jetzt bleibt, ist dann euch Tschüss zu sagen. Euch noch eine Olivia Rodrigo, aber mal sowas von um die Ohren zu hauen. Und dann vor allem ganz, ganz viel Spaß euch zu wünschen. Gleich ab 20 Uhr gibt es hier nämlich Radio Butzke. Das heißt, ihr werdet in diesem wunderschönen Berliner Brandenburger Sommerabend entlassen und rausgeschickt von Solvayne. Ein DJ, der nun wirklich weiß, wovon er spricht. Und in seine Hände übergebe ich euch jetzt. Mit dem geht's gleich weiter. Beste Musik, Radio Butzke. Gleich ab 2 Uhr für euch. Normalerweise sagt man an der Stelle mal seinen Namen und verabschiedet sich, aber das mit dem Namen, sag ich, also muss ja jetzt nicht immer sein. Ich bin bald wieder da, hoffentlich. Toi, toi, toi, macht's gut.

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5: Ihr Lieben, ihr seid hier bei Fritz im Club mit Radio Butzke. Mein Name ist Solveig und ich habe 120 Minuten elektronische Musik für euch vorbereitet. Von verschiedenen Quellen werden diese kommen. Zum einen habe ich hier einen recht guten Draht zum Hamburger Label Dynamic Music. Die Sendung regelmäßig hören, wissen das. Und so habe ich auch jetzt mal wieder ein richtig cooles Set von ihnen zur Verfügung gestellt bekommen. Diesmal von dem DJ und Produzent

Aus Glasgow, Dennis Sulta. Richtig cool. Vielleicht kennt der ein oder andere ihn. Er steht für so eine ganz wilde Mischung aus House, emotional, euphorisch, Disco-Vibe, auch relativ viel Energie. Ich habe auch schon so Videos gesehen mit Crowdsurfing und wirklich richtig Power. Das ist nicht so ein, da shakt man so ein bisschen rum, DJ, und steht in der Ecke. Nein, da geht's richtig ab. Und das beweist auch dieses Set. Es ist sehr bunt und geil. Zweigeteilt. Die ersten 30 Minuten hören wir jetzt. Dann habe ich zwischen den zwei Nachrichtenblöcken von halb bis halb 60 Minuten lang ein Gast hier in der Sendung. Holly North wird das Ganze sein. Und dann am Ende in den letzten 30 Minuten der heutigen Sendung nochmal der zweite Teil des Sets von Dennis Sulta. Also freut euch auf die Sendung. Ich mach's jedenfalls sehr. Los geht's. Feuerfrei, das Set von

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1: Die erste Nummer im Set von Dennis Sylter war doch relativ groovy. Die zweite hier jetzt ist von Christian Nielsen, heißt All Night Long und geht schon deutlich mehr zur Sache. Und es passt eigentlich auch deutlich mehr so zum Stil von Dennis Sylter.

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1: Ich habe es vorhin schon mal erwähnt, dass ich dieses Set von Dennis Sultar zur Verfügung gestellt bekommen habe von Dynamic Music. Auf dem Label released er übrigens auch, aber eben nicht nur dort. Ich kenne ihn eigentlich von Releases auf Numbers oder auch auf Dixon Avenue Basement. Und dazu kommt, dass Dennis Sultar auch ein eigenes Label betreibt. Sultar Selects heißt das, und das ist genauso wie er in Glasgow ansässig.

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1: Das ist hier eine richtig coole Nummer im Set von Dennis Sulta. Die kannte ich selber gar nicht und genau deswegen bin ich immer total froh, dass mir die DJs, wenn sie mir ein Gastset aufnehmen, immer auch die Tracklist mitschicken. Denn so weiß ich jetzt, diese Nummer heißt On Der What oder On Der What. Auf jeden Fall One wie Englisch und dann Der What geschrieben. Produzent ist Carl B. und ich habe es mir natürlich direkt besorgt, die Nummer, und werde es zukünftig auch in mein DJ-Set spielen. Geile Nummer. Weiterhin viel Spaß mit dem Set von Dennis Sulta.

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1: Die Vocals holen mich jetzt gar nicht so arg ab von dem Track, aber das ist ja auch okay. Man kann ja auch nicht jeden Track in einem Custmix so über alles lieben, denn der Rest von dem Set hat mir bisher sehr gut gefallen. Trotzdem will ich euch nicht vorenthalten, wie diese Nummer heißt, denn es ist eine Nummer selbst von Dennis Sultar gemeinsam mit Ella Moore und Camel Fett und sie heißt Follow.

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1: Jetzt um halb haben wir leider gleich eine kurze Nachrichtenunterbrechung. Aber ich verspreche euch, die ist wirklich nur kurz, denn hier steht schon in den Startlöchern mein Gast für nachher. Holly North ist das. Er hat uns nicht nur ein schönes Set vorbereitet, sondern er steht auch bereit, eure Fragen bzw. meine Fragen für euch zu beantworten. Und darauf freue ich mich sehr und ich hoffe ihr auch. Also bleibt dran nach den Nachrichten bei mir hier im Studio Holly North. Und bis es soweit ist, dass die Nachrichten starten, hören wir noch ein bisschen das Set von Dennis Sultan.

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5: Jugendliche müssen in der Schule sexuell besser aufgeklärt werden, fordert der Landesschülerausschuss. RBB24 hat dazu mit mehreren Mitgliedern vom Ausschuss gesprochen. Die sagen, dass viele SchülerInnen kaum was über sexuell übertragbare Krankheiten wissen. Außerdem werde zu wenig behandelt, dass Pornos gucken zu falschen Erwartungen führen und süchtig machen könne. Die Berliner AIDS-Hilfe sagt, dass die Lehrpläne in dem Punkt zwar sehr ausführlich sind, trotzdem werde das von Lehrkräften oft nicht richtig umgesetzt. Der tote Buckelwal liegt jetzt nicht mehr vor der dänischen Insel Anholt im Meer. HelferInnen haben ihn vorhin mit einem Seil an Land gezogen. Da liegt er jetzt am Strand mit rot-weißem Absperrband drumrum. Die dänischen Behörden sagen, dass man dem toten Wal nicht zu nahe kommen sollte, weil er Krankheiten verbreiten oder sogar explodieren könnte. Der Wal bleibt da jetzt wohl bis Donnerstag liegen und dann soll er da untersucht werden, um zu klären, warum genau er gestorben ist. In Berlin wird ja seit Monaten immer wieder geschossen. Jetzt hat die Polizei deswegen eine stadtweite Razzia gemacht. Zusammen mit Zoll, Finanzamt und Ordnungsamt sind rund 200 Leute kontrolliert worden. Gab auch Durchsuchungen bei Shisha-Bars, wo geschmuggelter Tabak sichergestellt wurde. In einem Auto in der Neuköllner Weisestraße hat die Polizei eine echte Pistole sichergestellt. Die ErmittlerInnen gehen davon aus, dass das mit den Schüssen, mit Revierkämpfen von Banden und mit Schutzgelderpressung zu tun hat. Wer mit dem Auto von Deutschland nach Italien fährt, fährt meistens über die Brenner-Autobahn. Die war heute aber dicht. Viele AnwohnerInnen sind an der Grenze von Österreich und Italien zu Fuß über die Straße gelaufen, um gegen die hohe Verkehrsbelastung zu protestieren. Insgesamt haben da knapp 5000 Leute mitgemacht, sagt der Bürgermeister einer Nachbargemeinde. Das befürchtete Verkehrschaos gab's aber nicht.
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5: Die B102 Treuenbrietzen-Bad Belzig ist nach wie vor gesperrt zwischen Treuenbrietzen und Haseloff in beiden Richtungen. Da läuft immer noch ein Feuerwehreinsatz und wenn ihr da wohnt, dann möchtet ihr bitte Fenster und Türen geschlossen halten. Vielen Dank. In Berlin stockt's auf der A100 Richtung Wedding zwischen Beckstraße und Funkturm. Braucht ihr 10 Minuten mehr. In Mitte ist die Wilhelmstraße zwischen Dorotheenstraße und unter den Linden bis Sonntagabend noch voll gesperrt. Da steht ein Kran rum. Und bei der S-Bahn gibt's Bauarbeiten, deswegen fahren das ganze Wochenende keine Züge bei der S7 zwischen Wannsee und Potsdam Hauptbahnhof und auch nicht bei der Ringbahn zwischen Tempelhof und Neukölln.
2: Gute Fahrt. 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
6: Ihr Lieben, da sind wir wieder zurück. Ihr seid nach wie vor hier bei Fritz im Club mit Radio Butzke. Wir hatten ja schon einen schönen Start in die Sendung mit 30 Minuten Musik. Jetzt haben wir ein bisschen mehr Fokus auf Gespräch und Musik, beides. Und dafür habe ich einen Gast. Mein heutiger Gast, der war auch schon mal hier. Und genau da würde ich gerne wieder einsteigen wollen, wo wir das letzte Mal aufgehört haben. Ich würde gerne wissen, was ist seit damals passiert, denn ich habe es verfolgt und muss sagen, dass einiges passiert. Was genau darf er uns gleich komplett erzählen? Ist einer dieser Live-Acts, den man wirklich sehr schwer nur in Schubladen stecken kann. Irgendwo zwischen elektronischer Musik, irgendwo zwischen echten Instrumenten und Clubmusik. Ich bin gespannt, was er zu erzählen hat. Ich freue mich sehr. Heute hier bei mir bei Fritz im Club mit Radio Butzke ist erneut Holly North.
7: Hallo, schön, dass ich wieder hier sein darf bei dir in deinem schönen Studio.
6: Ja, ich freue mich auch. Wir haben gerade eben schon mal ein bisschen gequatscht, du hast schon ein bisschen was erzählt, aber ich würde sagen, jetzt lass mal die Zuhörer auch teilhaben an diesem Gespräch. Du hast eine neue EP, die in ein paar Tagen rauskommt, ne? Magst du mal kurz sagen, wie die heißt?
7: Ja, die heißt Can't Find What's Gone und die kommt in ein paar Tagen raus. Und da vermischt sich einiges aus meiner musikalischen Biografie, also darüber können wir gleich reden, das ist ganz toll.
6: Das ist irgendwie eine Weiterentwicklung, aber irgendwie auch ein Schritt zurück zu den Wurzeln,
7: ja, back to
6: kann
7: the
6: man
7: roots.
6: Das so sagen?
7: Back to the future, ja, genau, zurück irgendwie und dann aber auch ein ganz, ganz strammer Gang in die Zukunft. Also
6: auch viel zurück zu echten Instrumenten.
7: Genau, achso, ja,
6: nicht,
7: na klar.
6: Nicht nur du allein, auch nee, auf genau. der Bühne mit Unterstützung
7: jetzt? Genau, es gibt jetzt bald eine Drummerin, die zumindest einen Teil der Live-Show mit mir spielt oder einen Teil der kommenden Live-Shows mit mir spielen wird. Und ja, die EP zeugt schon von diesem musikalischen Austausch.
6: Und du hast uns auch Musik mitgebracht und das auch schon neue Musik, nicht ganz so neu wie die kommende Musik, denn aber immerhin die aktuelle, noch aktuelle.
7: Ja, noch Musik aktuelle, mit? Die letzte Single, Elysium, genau, die hören wir glaube ich jetzt
6: die
7: gleich.
6: Die läuft mal. Ja schon leise im Hintergrund, die würde ich jetzt erstmal laut drehen und ein bisschen den Leuten deine Musik zeigen und dann quatschen wir weiter und reden über Ursprung und Zukunft und diverses weiteres.
7: Ich freue mich, viel Spaß.
6: Schön, dass du da bist.
7: Danke.

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1: Holly North heute hier bei mir in der Sendung zu Gast. Wir durften jetzt schon ein bisschen Musik hören, vorhin auch schon ein bisschen deine Stimme.
2: Hallo.
1: Aber jetzt würde ich gerne noch ein bisschen mehr hören.
2: Ich hoffe, ich habe eine Radiostimme.
1: Die hast du absolut. Du hast ja schon gesagt, die neue EP ist nicht nur so eine Rückkehr, sondern auch irgendwie ein Weg zu mehr Freiheit, mehr Instrumente und auch weniger Regeln, oder?
2: Ja, total. Also ich habe mich ja so voll dem Live-Spielen, mein ganzes Spielen auf der Bühne ist live schon immer gewesen, aber jetzt natürlich durch mehr Instrumente und auch noch eine Drummerin. Irgendwann ist es auf jeden Fall ein nächster Schritt. Mehr Freiheit, mehr, ja, weniger Regeln, klar, zum Teil, aber irgendwie auch wieder kompakter dadurch tatsächlich. Also darauf kommen wir vielleicht noch zu sprechen. Das heißt nicht nur Freiheit, sondern das heißt auch ein bisschen mehr Vorbereitung dann wiederum. Also die Freiheit von, ich gehe jetzt einfach los und spiele mein Live-Set.
1: Also dieses bandartige Arbeiten.
2: Genau, das bandartige Arbeiten ist sozusagen wirkt frei, ist aber natürlich viel konzeptioneller als zuvor. Also das ist so. Aber auf der Bühne natürlich, wenn es um die Performance geht, dann klar.
1: Was hat dich dahin gebracht?
2: Ich glaube, meine ursprüngliche Stimmung eigentlich, wie ich überhaupt zur Musik gekommen bin. Also da war ich, ja, du hast es, ich weiß nicht, ob das letztes Mal haben wir darüber erzählt, dass ja. Ich aus dem Cello komme, eigentlich so klassisch genau. Getrimmt wurde und mein ganzes Leben lang
1: Bach gespielt habe. Und Vorstellung, die ich machen wollte, auch mir aufgeschrieben.
2: Ja, dann habe ich das jetzt.
1: Vom Cello in den Club war so ein Ding, aber wir haben es ein bisschen abgekürzt.
2: Und jetzt haben wir es ja erwähnt.
1: Jetzt haben wir es ja trotzdem drin.
2: Jetzt ist schon mal der Weg, wie wir es drin haben.
1: Wie ist denn so das Arbeiten mit anderen Musikern auf der Bühne? Du arbeitest ja gerade eben hin, dass das stattfindet.
2: Ja.
1: Was ist da anders, als wenn du allein bist?
2: Naja, ich glaube, es ist gar nicht so viel neu für mich, weil ich dann, genau, um das nochmal kurz aufzugreifen, ja dann vom Cello in so ein Bandumfeld gekommen bin, E-Bass gespielt habe und dann relativ schnell mit vielen Leuten immer musiziert habe. Das heißt, Musik war immer irgendwie mit anderen Leuten. Das heißt, dann hatte ich jetzt ein paar Jahre mal was anderes gemacht und alleine gearbeitet und jetzt bin ich eigentlich wieder zurück und merke, aha, so viel hat sich eigentlich gar nicht verändert, wenn du mit anderen Leuten zusammenarbeitest. Das heißt, du musst natürlich mehr einen Zeitplan haben, du musst mehr einen Plan haben. Es ist auch natürlich eher noch das Projekt, was ich so ein bisschen anleite. Das heißt, ich muss eher mit einem Plan kommen als die andere Person. Also es ist mehr Planung und ich glaube, beim Spielen ist es auf jeden Fall wieder so ein bisschen ein Gefühl von Teenager sein. Ja, ich glaube schon. Da war das zuletzt, als ich so ein Bandumfeld gespielt habe. Einfach mal, hey, lass spielen und mal gucken, wo es hingeht.
1: Das ist ja auch so ein bisschen loslassen, weil eigentlich ist es ja voll für mich gefühlt so ein großer Trend in den letzten Jahren für viele, die im elektronischen Musikbereich auf der Bühne stehen und live präsentieren. Ganz arges Streben nach Perfektion. Ja. Und das ist ja eigentlich genau das Gegenteil.
2: Genau,
1: das ist ja eher loslassen, Freiräume zulassen, auch das offene, unkontrollierte, oder?
2: Ja, genau. Nicht so richtig wissen, wo es hingeht. Also das habe ich schon in meinem Live-Set ja auch so ein bisschen als Vision immer dahinter, dass ich nicht so richtig alles total vorbereite. Also natürlich habe ich so eine Art Gameplan, aber ich weiß immer nicht so richtig, wie es hingeht und kann dann immer ganz gut auf die Leute reagieren, was beim Live-Spielen natürlich toll ist, weil du immer verschiedene Elemente reinmachen
1: kannst. Das Ziel vielleicht auch einfach noch mehr.
2: Ich glaube, das Ziel, genau, ist es, glaube ich, eher so eine normale Etappe jetzt für mich, dass man jetzt das nochmal ausprobiert. Und auch nicht nur, ich werde weiterhin ja live spielen und auch alleine sein auf der Bühne. Aber ich glaube, ich werde euch dann wieder berichten müssen, wie es ist, weil wir haben ja noch nicht gespielt.
1: Auf jeden Fall. Und, ich bin schon gespannt und aber auch gespannt bin auf die ganze Musik, die du uns mitgebracht hast. Und deshalb hören wir da mal rein. Hören wir vielleicht auch diese Freiheit raus.

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1: Olli North ist heute hier bei mir im Studio zu Gast. Wir haben schon ein bisschen gesprochen über Veränderungen. Ich würde jetzt gerne mal direkt auf deine neue EP kommen, Can't Find What's Gone. Der Titel allein ist ja schon ziemlich klar. Es geht um Verlust und so um Dinge, die man nicht mehr zurückholen kann, oder?
2: Ja, genau. Es geht so ein bisschen darum, aber es klingt so ein bisschen, ich habe jetzt auch mit ein paar Leuten ja auch drüber geredet und so weiter, und es klingt so ein bisschen zu negativ teilweise für Leute, dabei ist es gar nicht so negativ gemeint, es ist eher so eine Rückbesinnung, ey, das ist okay, dass man gewisse Sachen nicht mehr findet, oder es kann natürlich Verlust sein, kann Menschen sein, es kann Beziehung sein, es kann aber auch irgendwie nur so ein Gefühl sein, es ist gar nicht so schlimm, dass es nicht mehr da ist, weil es gibt andere neue, also nicht so hinterher trauern.
1: Wie persönlich ist sie denn wirklich für dich? Wie persönlich ist sie denn wirklich für dich, diese EP?
2: Es ist immer persönlich. Alles, was ich mache, ist ja persönlich. Also das wäre gelogen, wenn ich sagen würde, das habe ich jetzt einfach nur so geschrieben und ich weiß nicht, worum es geht. Das hat alles schon sehr, sehr persönliche Motivation. Aber ob das jetzt musikalisch oder persönlich ist gemeint, das ist immer so ein bisschen, das ist so ein Potpourri, das weiß man nicht, das weiß ich selbst gar nicht mehr.
1: Ein Track heißt Chase Whatever, ne?
2: Ja, genau.
1: Das ist ja schon ein bisschen, also eine sehr direkte Aussage. Ja. War das eher so ein Song, der dann schnell da war, oder war das ein langer Prozess?
2: Der Text dafür kam relativ schnell und war so geil, das passt total, und dann war die Musik dazu auch da. Ich glaube, es ist parallel entstanden. Ich glaube gar nicht, dass ich den Text darauf... Ich glaube gar nicht, dass ich, normalerweise mache ich den Song und den Text. Genau, der Text war relativ klar, und daraus hat sich das Projekt auch so ein bisschen dann gegründet, weil dieses Can't Find What's Gone stammt tatsächlich auch aus dem Titel von Chase Whatever. Das ist so ein Teil von You're Never Able to Find What's Gone und so weiter. Und das ist natürlich schon so ein bisschen die Idee der EP auch gewesen, zu sagen, hey, es ist alles cool, ihr könnt alles jagen, jagt das Geld, jagt den Menschen, den ihr finden wollt, die Gefahr, was auch immer, aber es bringt alles nichts, wenn ihr eigentlich schon Sachen verloren habt.
1: Grundsätzlich hast du in deiner Musik so, also deutlich sehr viel Melancholie, würde ich sagen, aber es geht nie so ins Dunkle, oder?
2: Positive Melancholie. Ja, ja, ich weiß es. Ja, ja, genau.
1: Ist es bewusst oder passiert das einfach?
2: Nachdenklicher Typ, ne? Nee, ich weiß
1: es. So viel Tiefe.
2: Oh mein Gott. Ich weiß es ehrlich gesagt nicht. Ich glaube, ich fange ja immer so an, und das hatte ich, glaube ich, auch vor ein paar Jahren ja schon gesagt, und das hat sich tatsächlich nicht so viel geändert, dass ich so, wenn ich total glücklich bin, manchmal sehr traurige Musik mache, und wenn ich sehr, sehr, sehr traurig bin, total happy Musik mache. Das heißt, es gibt da nicht so eine richtige Korrelation immer zu meinen Gefühlen. Aber natürlich, klar, eine gewisse Melancholie ist alleine schon aufgrund der Komposition mit vielen Melodien und vielen Teilen, die sich ineinander verweben und nicht ganz klar ist, was, wo es hingeht. Und dann kommt er daraus, ich glaube, so aus diesem Arrangement, den ich halt einfach so, oder die ich halt so musikalisch toll finde, kann natürlich so eine Melancholie entspringen, ja klar.
1: Ja, und wenn dann jetzt auch noch das Thema Vergangenheit thematisiert,
2: ja, genau,
1: wird, ne,
2: ja, klar,
1: dann hat das natürlich nochmal eine ganz andere Ebene mit.

0: bewusst, sich bewusst werden darüber, was war und was das völlig okay ist, dass gewisse Dinge es auch nicht mehr gibt und nicht mehr da sind und gewisse Personen nicht mehr so da sind, wie man es vielleicht möchte oder so weiter. Das kann Familie sein, das kann eine Liebesbeziehung sein, das kann auch...
1: Es gibt einfach verschiedene.
0: Ich möchte mich da auch gar nicht festlegen, weil es auch gar nicht der Wahrheit entsprechen würde, weil es jetzt nicht... Ich würde euch jetzt lieben gerne eine Geschichte erzählen über eine Person, die da war und dann ist sie weg. Das habe ich jetzt eine romantische EP gemacht. So ist es gar nicht. Es ist eher so ein genereller Prozess von Dingen, die mal da waren und auch so ein bisschen eine Kritik an Leuten, die denken, dass sie, wenn sie irgendwas nacheifern und das nur hart genug machen, dass dann alles andere auch sich in Erfüllung setzt. Ich glaube, das muss schon so ein ganzheitliches Ding sein, wenn man Lust hat, Musik vor allen Dingen auch zu machen und zu hören. Also das, man also muss sich schon
1: nicht
0: einfach...
1: diese eine Geschichte der Vergangenheit, sondern eher das gesamte Gefühl.
0: Ja, genau. Und das ist, genau, so, ja.
1: Da sind wir wieder beim Gefühl Melancholie auf.
0: Wahrscheinlich, jetzt habe ich es erklärt, warum ich ein melancholischer Typ. Oh nein, oh nein.
1: Hören wir mal weiter rein in deine Musik. Beurteilen mal, wie melancholisch dein Set ist.

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1: Ihr seid hier bei Fritz im Club mit Radio Butzke, mit mir Solveig und mit Holly North. Eine halbe Stunde dürften wir schon deinen wunderschönen Set lauschen und auch schon immer wieder mal hast du uns Einblicke gegeben in dein Schaffen. Ich habe hier noch einen Punkt, den habe ich mal zusammenfassen lassen unter Identität, Sound und Zukunft.
2: Oh Gott, ja.
1: Das klingt ein bisschen
2: mit AI wie, hast du das gemacht oder hast du es selber gemacht?
1: Also ich verfasse immer die Fragen und dann lasse ich mir das so zusammen schön sortieren und dann lasse ein bisschen die vielen Fragen, die ich habe, auch ein bisschen sortieren, damit es thematisch, also das mache ich, könnte ich auch selber machen, aber
2: nee, ist doch gut. Also, ich bin ja gespannt, was alles da rauskommt.
1: Ja. Also, dann frage ich doch mal. Ja. Wenn man deinen Sound hört, oft hat man das Gefühl, es geht um Farben, Bilder. Und da kommt man sehr nah an dieses Filmmusikthema und du hast ja ohnehin eine Schnittstelle dazu, habe ich gelesen.
2: Ja, und tatsächlich führt das auch, weil wir jetzt ja hier in Babelsberg sind oder sozusagen beim RBB, habe ich tatsächlich mit der Filmschule Babelsberg beziehungsweise mit Absolventinnen von dort schon ein paar Sachen gemacht. Also einmal einen Film zu meiner ersten Platte, Odyssee. Und dann auch noch später wurde meine Musik von Leuten dort verwendet. Also Babelsberg, Potsdam hat irgendwie so eine musikalische Schiene von mir hier. Genau, aber gibt da Überschneidungen und finde ich toll. Weil es ist natürlich ein Unterschied, ob du was schreibst für ein Stück oder dann ein Stück verwendet wird.
1: So. Absolut.
2: Das ist also komplett ein anderer Prozess.
1: Du hattest jetzt die Schnittstelle zu Filmschaffenden.
2: Ja, genau.
1: Beeinflusst es auch dein Schaffen in der Musik? Also du musst dich irgendwie damit befasst haben, hast mit den Leuten Kontakt.
2: Filmleute sind, ich habe gute Erfahrungen und schlechte Erfahrungen mit Filmleuten gemacht, würde ich sagen. Mit den Menschen, die ich zusammengearbeitet habe, total tolle Leute, haben total kreative Ideen, mit denen setzt man sich zusammen oder habe ich mich zusammengesetzt und dann wirklich so ein Werk erschaffen. Da war das gar nicht groß anders als sonst auch, wenn du mit anderen Musikern zusammenarbeitest, weil es dann einfach vielleicht noch so eine visuelle Komponente dazu kommt. Das ist natürlich spannend, weil du schon dann überlegen kannst, wofür steht der Sound, in welchem Bild. Das mache ich ja eher so intuitiv in meinen Produktionsprozessen normalerweise, dass ich mir gar nicht so viel drüber nachdenke. Dann kommst du und sagst, hey, das klingt melancholisch, farblich, und dann bin ich so, okay, cool, jetzt aber gar nicht so gedacht. Und beim Film bist du schon ein bisschen eingeschränkt, da merkst aber relativ schnell, dass die Art, wie ich Musik mache, dann doch schon ganz gut immer ankam, weil es so ein bisschen filmisch anscheinend schon automatisch klang. Also ich musste mich gar nicht so sehr verbiegen. Das war ganz cool immer. Ja.
1: Wenn du jetzt an dieses fertige Resultat deiner kommenden Veröffentlichung denkst, was für ein Bild hast du da im Kopf?
2: Oh, einen
1: dazu?
2: Ja, ein buntes. Doch, es ist buntes. Es ist
1: eine Farben?
2: Es ist, ja, ich würde sagen, ja, rot, blau, weiß. Das sind so diese, finde ich, so klingt so ein bisschen sommerlich und so ein bisschen.
1: Ja, kommt natürlich sofort die französische Fahne in den Kopf.
2: Oh Gott.
1: Rot, blau, weiß.
2: Oh Gott, ja, hätte ich anders.
1: Oder niederländisch oder russisch.
2: Dann packen wir noch eine andere Farbe rein. Dann packen wir noch so ein schönes Grün rein von der Wiese, damit wir jetzt hier keine. Nee, aber wir müssen jetzt hier keine Nationalflaggen-Diskussion reinkommen. Lieber nicht. ich glaube, so ein Sommertag ist es. So die EP ist ein Sommertag. Du gehst raus, hast was Buntes an, würde ich sagen. Ich bin jetzt nicht so jemand, der total aus dem...
1: Bei Sommertag liegt immer noch direkt auch noch gelb im Kopf.
2: Ja, Sonne. Wegen der Sonne oder angezogen?
1: Ja, ich glaube, gelb ist auch so eine wärmende
2: Farbe. Finde ich spannend.
1: Bei mir?
2: Ja, finde ich spannend.
1: Wenn du sagst Sommertag.
2: Ich habe so ein Gefühl, ich was Rot-Weißes an, gucke in den blauen Himmel und sehe eine grüne Wiese vor mir und natürlich eine gelbe Sonne.
1: Ja, die
2: klar, eine grelle Sonne.
1: Ist gelb ist von den Kindern gemalt, aber eigentlich ist die Sonne ja wahrscheinlich weiß.
2: Oder? Ja, genau, aber sozusagen, ich stelle mir es ja gerade vor, dass ich es male.
1: Ja,
2: so,
1: ja genau. Ich denke auch,
2: es ist gar nicht Fotografie und auch kein Video und kein Instagram, es ist einfach nur im Kopf oder ein schönes Blatt Papier, was man sich mit Buntstiften malt. Und dann würde ich sagen, die EP ist auf jeden Fall sehr, sehr farbenfroh.
1: Hat sich das gerade auch jeder Hörer gerade in seinem Kopf aus so ein Bild.
2: Ja.
1: Hat alle ein schönes Sommerbild im Kopf.
2: Genau, es ist auf jeden Fall sommerlicher als sonst die Sachen, das würde ich schon sagen. Also weil sonst hätte ich immer gesagt, oh, man kann es immer hören, man kann die EP auf jeden Fall immer hören, aber da ist auf jeden Fall viel Sonne und Gefühl dabei.
1: Sehr schön und damit gerne zurück in ein Set.

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1: Der wunderbare Holly North ist bei mir hier im Studio zu Gast, hat uns schon relativ viel präsentiert. Wir haben auch schon über das Live-Spielen gesprochen, denn du bist ja vor allem als Live-Act bekannt. Ich habe eine Frage zu deinem Release, oder was Release-bezogen ist. Was passiert denn bei dir auf der Bühne, was man bei deinem Release vielleicht gar nicht hört?
2: Oh, du meinst bei der Performance der EP, ja, genau. Quasi, was man gar nicht hört. Wahrscheinlich, dass ich den Bass in die Hand nehme, weil ich glaube, das ist in den Produktionen zwar klar, dass es eine coole Bassline gibt, aber das könnte auch vom Synthesizer kommen. Das mag ich auch, dass es sozusagen nicht so ein klarer E-Bass-Sound ist. Auf der Bühne gibt es so ein mehr so classy E-Bass-Sound noch dazu. Das
1: versuchst du in deinen Produktionen, ja, diese natürlich gespielten Instrumente, ja, ist spürbar zu machen für die Leute und bewusst auch so ein bisschen bei so einem Streichen zum Beispiel, dass das auch mal so eben ein Ton nicht immer 1:1, ja, 100% diese Herzzahl trifft.
2: Ja, genau. Mit akustischen Instrumenten wie zum Beispiel mit Cello, was ich ja jetzt auch schon auf die Bühne gebracht habe und auch in den Produktionen habe, ist es ein bisschen schwieriger, weil dann wird es entweder komplett Cello, also dann wissen alle, da kommt ein Streichinstrument, oder du verfremdest du es total, und das ist ein ganz anderer Sound. Das ist beim E-Bass natürlich einfacher, und beim Synthesizer, den ich auch auf der Bühne habe, ist das alles ein bisschen intuitiver, elektronisch. So, aber ich glaube, ich denke gar nicht so viel drüber nach. Ich mache einfach mit den Instrumenten, die ich zu Hause rumstehen habe, und los geht's. Und dann kommt der größte Teil auch irgendwie auf der Bühne zum Klang.
1: Also willst du das gar nicht so bewusst in die Clubwelt reintragen, um da so Bruch zu erzeugen, sondern es passiert einfach.
2: Der Bruch entsteht natürlich schon, wenn ich dann einen Bass auf der Bühne einfach in die Hand nehme und keiner erwartet, und dann geht's ab. Das ist natürlich cool. Das ist natürlich schon auch so ein performativer Gedanke dahinter, na klar. Aber nicht im Bruch, eher sozusagen eine neue Seite des Clubs oder des Konzerts irgendwie zu zeigen.
1: Negatives Feedback drauf?
2: Ja, Leute, also erstmal wissen viele Leute nicht, dass es ein Bass ist, sondern dann denken, es ist eine Gitarre. Okay, gut, wenn natürlich ein paar Leute da sind und das nicht ganz erkennbar ist. Ich würde sagen, vom Sound ist es erkennbar. Also Leute, es ist ein E-Bass und es ist keine Gitarre. Gitarre spiele ich gar nicht. Ist aber auch gar nicht schlimm, weil die Leute wollen, dass was passiert. Und es passiert was und es ist was Besonderes und cool, der hat doch, und dann gehe ich auch an die Seite des Tisches oder des Booths quasi und versuche sozusagen auch zu interagieren. Das heißt, ich stehe nicht nur dahinter. Das heißt, die Leute finden auch das schon cool, dass man, oh ja, krass, der hat ja Beine. Okay, krass, wir wussten ja gar nicht, dass der auch hier rumlaufen kann und dass es ein Mensch ist. Manchmal habe ich das Gefühl, dass bei gewissen Sets, die einfach nur gespielt werden und es wenig Interaktion gibt, die kann natürlich auch anders ablaufen, viele Leute das eher so als so eine Art Dienstleistung wahrnehmen, die es natürlich auch sein kann, aber ich komme ja eindeutig aus dem Performance-Bereich, so, und deswegen bin ich so, ja, ey, let's show you.
1: Ich wollte schon ein bisschen über die Kontrolle und so, ja, loslassen.
2: Klar,
1: in diesem Kontext, ja, mit Live-Instrumenten gesprochen.
2: Geht eine Menge schief.
1: Genau, das wollte ich gerade sagen, weil davon haben wir das sehr positiv dargestellt, aber Kontrolle loslassen.
2: Da geht immer was damit.
1: Ja, auch Raum, dass da negative
2: Sachen. Ja, na klar, du kannst. Ja, genau. Also, du was kannst ja auch.
1: Zum Beispiel,
2: ja,
1: also
2: wenn du den Bass dabei hast, kannst du natürlich einfach Klinkenkabel kann rausfliegen, dann kannst du den Bass nicht aufgedreht haben, weil den vorwärts du nicht aufdrehen haben, wenn du sozusagen, weil du dann mitschwingt teilweise, kommt noch an, was du für einen Bass hast, dann hast du irgendwas falsch eingestellt, weil du nochmal eigentlich bei der Cue, die du spielen willst, einen anderen EQ drin hast. Das heißt, du musst sau viele Sachen bedenken. Es wird auf jeden Fall es wird für die Konzentration auf jeden Fall schwierig. Aber ist okay, live, also ich bin schon immer total entspannt. Also umso mehr Elemente ich habe, umso komplizierter das Live-Set ist, desto besser werden meistens die Shows, weil ich denke, hey, heute habe ich sozusagen noch viel mehr Freifahrtschein, dass ich was falsch machen kann, weil dafür kriegen die Leute nachher einen Bass, und ob davor dann irgendwas falsch oder danach irgendwie, ist ein bisschen egal. Also ich glaube, man muss sich als Live-Act schon sehr frei machen, gerade wenn man so frei spielen will, wie ich das möchte. Da ist es so, hey, das ist ein Konzert, das ist eine Band, wir spielen hier einfach.
1: Ich sag jetzt mal, wenn so ein Klinkenkabel rausrutscht, weil du einen halben Meter zu weit gegangen bist, dann ist halt mal ganz kurz ein paar Sekunden kein Ton da, dann merkst du es relativ schnell, steckst wieder
2: rein. Genau, kann natürlich einen großen Bums geben, wenn du es wieder reinsteckst, genau. Das ist dann aber auch egal. Also sozusagen, die Leute finden das überhaupt nicht schlimm. Ich glaube, das ist so meine Erfahrung.
1: Ist schon mal irgendwas ganz Dramatisches passiert? Das keine Ahnung. Hast aus dem Rechner keinen Sound rausbekommen, weil...
2: Also so Aussetzer gab es natürlich.
1: Also ein Aussetzer finde ich auch noch, ist okay.
2: Ja, du kennst es ja selbst.
1: Ich habe schon lange nicht mehr live gespielt.
2: Über 10 Jahre. Genau, aber du weißt ja trotzdem, dass was passieren kann. Also es kann ja immer jemand was reinschütten oder so, das je nachdem, wie weit du weg bist und so weiter. Eigentlich... habe ich, glaube ich, alles ganz gut, was total schief ist, habe ich, glaube ich, ganz gut überspielt. Also ich kann mich nichts daran erinnern, was ich nicht irgendwie zu meinem Vorteil genutzt habe.
1: Du hast alles auch ein bisschen so Backup-mäßig, dass
2: klar, wenn du merkst, Kabel,
1: wenn's ein Thema gibt, könntest du auch...
2: Also ich hatte mit so MIDI-Controllern hatte ich immer so Probleme, dass der dann ausfällt. Sowas habe ich, das habe ich ziemlich oft. Da musst du Kabel tauschen, so, das habe ich schon gemacht. Das läuft aber weiter. Also ich glaube, das ist nicht so problematisch, weil du dann ja schon... Ja, das läuft ja alles.
1: Der Computer ist relativ... Umso routinierter wird man damit, ne?
2: Wie bitte? Ja, ja, genau, routinierter auf jeden Fall. Ja, du musst auch...
1: Hilft einem.
2: Das musst du. Also ich glaube, es hilft nicht. Und du musst total locker bleiben und locker sein. Und das kommt auch rüber, wenn du total... Es ist auch total anstrengend, aber das hilft mir total, dass ich aus diesem Bandbereich komme, wo alles immer schiefgelaufen ist. Also da ist alles umgekippt, da war alles explodiert, da ist alles so... Dann ist es auch egal. Dafür läuft es total locker über der elektronischen Live-Musik.
1: Das ist total spannend. Ja. Das ist richtig lustig, live zu sehen.
2: Das machen wir.
1: Aber leider haben wir hier jetzt nur das vorbereitete Set. Ja. Was aber auch geil ist.
2: Das vorbereitete Set, das ist übrigens ein wilder Ritt durch meine Diskografie. Das ist natürlich die EP dabei, aber auch Sachen, die letzten 3-4 Jahre, so ein bisschen my favorites. So. Voll hört gut. Rein, hört rein.
1: Deshalb, viel leise, Musik laut.

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1: Das war es leider schon fast hier mit dir, lieber Holly.
2: Schade. Aber es war wie immer sehr schön hier.
1: So schnell vorbei, oder?
2: Ja, weil ich so eine Quasselstrippe bin.
1: Ja, ist ja auch gut so.
2: Gut geschnattert haben wir beide.
1: Das können wir gut.
2: Ja, das können wir gut.
1: Nee, wirklich, ey. Wirklich sehr, sehr, sehr cool. Das sind schöne Einblicke gewährt in dein Schaffen, in deine neue EP. Ja. Hast uns heiß gemacht, dich live zu sehen. Da haben wir jetzt alle Bock drauf.
2: Ja, kommt alle zur nächsten Shows.
1: Du bist schon ordentlich in der Planung. Wir haben gerade schon gequatscht, während hier die Musik lief, ne?
2: Es wird einiges kommen diesen Sommer. Ich will einfach nichts. Ich habe mir das
1: Wo kann man das denn sehen?
2: Ja, ich würde mir ich wollte mir das so ein bisschen angewöhnen, dass ich nicht so viel schon verrate, dass die Leute mir auch wirklich mal folgen und dann mal gucken. Folgt mir bei Instagram oder bei Spotify und so, dann werdet ihr das sehen. Es gibt die 1, 2, 3 schöne Festival-Shows auch auf großen Bühnen, da freuen wir uns. Genau.
1: Vielleicht sagst du noch einmal, wie man dich schreibt und wie man dich auf den Social Medias findet, denn manche hören ja jetzt nur den Namen im Radio, wir sind ja schließlich kein Fernsehen.
2: Ja, das ist Holly, wie Hollywood, aber ohne Wood, und Nord, wie im Englischen N-O-R-T-H.
1: Nord. Alles klar. Und
2: das kommt aus der Kindheit, habe ich mir nicht ausgedacht. Ich wurde schon immer so genannt, wollte ich nur sagen. Dass ich mir jetzt, dass ich nicht so klinge, als ob ich mir so einen Namen gebe. Das war ich nicht. Das war mein alter Fußballtrainer. Wollte ich nur sagen. Weil sonst
1: wie kommt denn der Fußballtrainer auf Holly?
2: Ja, das ist noch eine weitere. Da müssen wir eine ganze Sendung führen.
1: Nächste Mal klären wir das.
2: Ja.
1: Gut, dann quatschen wir über Fußball.
2: Zum Beispiel.
1: Vielleicht. Mal gucken. Hey, aber erstmal tausend Dank für deinen Besuch. Es war mir einmal mehr ein ganz großes Fest. Du bist ein cooler Typ, cooler Musiker. Ich freue mich schon, wenn du das nächste Mal wieder hier bist, ja?
2: Ja, ich danke.
1: Ihr da draußen, checkt seine Socials, checkt ihn live aus. Ich will es auf jeden Fall. Ich habe dich nämlich auch noch nie live spielen sehen.
2: Ja, dann wird das mal Zeit.
1: Das werden wir ändern, deshalb...
2: Aber ich komme zur Wetterputzke, muss ich auch mal wieder vorbeikommen.
1: Ja,
2: und so weiter.
1: Bitte.
2: Das kriegen wir
1: bitte,
2: noch hin.
1: Bitte, bitte.
2: Ich freue mich.
1: Gibt aber auch viele andere coole Clubs in Berlin, wo man auch spielen könnte.
2: Das stimmt.
1: Deshalb, ja. Aber ja, vielleicht auch mal wieder bei uns.
2: Auch bei euch. Ja.
1: Ihr da draußen, nur weil Holly am Ende ist für diesen... für den diesmaligen Besuch heißt noch lange nicht, dass ihr die Sendung ausschalten müsst, denn wir haben jetzt um 9:30 nur eine ganz kurze Nachrichtenunterbrechung und danach geht's nochmal 30 Minuten zur Sache. Also bleibt dran. Vielen Dank dir für deinen Besuch.
2: Danke für die Einladung.
1: Bis bald wieder, ja?
2: Bis bald. Ciao.

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3: Mit Jasper Tiedemann. Wir gucken als erstes nach Frankfurt-Oder. Da haben heute gut 400 Menschen beim Christopher Street Day mitgemacht und für die Rechte von queeren Menschen demonstriert. Die Demo ist in der polnischen Grenzstadt Słubice gestartet. Die TeilnehmerInnen sind dann nach Frankfurt-Oder gelaufen. In Rheinsberg gab es heute auch ein CSD. Da waren etwa 300 Leute dabei. Themen wie sexualisierte Gewalt, Geschlechtskrankheiten und der Umgang mit Pornos sollten in der Schule eine größere Rolle spielen, fordert der Berliner Landesschülerausschuss. RBB24 hat mit mehreren Mitgliedern gesprochen, die sagen, dass es gefährlich ist, wenn im Sexualkundeunterricht nicht genug aufgeklärt werde. Außerdem fordert der Schülerausschuss, in den Lehrplänen festzuhalten, wie viele Unterrichtsstunden für diese Themen nötig sind. Bisher gibt es da keine Mindestanzahl. Wer klaut denn da ständig Rinder in Brandenburg? Fragt sich auch Innenminister Redmann. Er hat jetzt die JägerInnen in Brandenburg um Hilfe gebeten. Bei einer Versammlung des Landesjagdverbands im Havelland hat er vorhin gesagt, dass die Täter wahrscheinlich immer nachts oder am frühen Morgen zuschlagen. Also dann, wenn die Jäger auf der Pirsch sahen. Seit dem vorletzten Monat sind laut Innenministerium in Brandenburg über 230 Rinder von den Weiden und aus Ställen verschwunden. Das ist jedes Jahr das wichtigste Fußballspiel im europäischen Vereinsfußball, das Champions-League-Finale. Bei den Frauen hat letzte Woche schon Barcelona gewonnen. Bei den Männern hat Paris Saint-Germain heute Abend den Titel geholt, nach einem Sieg im Elfmeterschießen gegen Arsenal London. Für Paris ist es der zweite Champions-League-Sieg in Folge.
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3: B102 Treuenbrietzen-Bad Belzig, die ist nach wie vor vollgesperrt zwischen Treuenbrietzen und Haseloff. Da läuft ein Feuerwehreinsatz und wenn ihr da wohnt, möchtet ihr doch bitte Fenster und Türen geschlossen halten. Ansonsten rollt es weitestgehend. In Berlin-Kreuzberg gibt es gerade Probleme rund um die Kreuzung Hermannplatz-Sonnenallee. Die ist nämlich gesperrt wegen eines Polizeieinsatzes. Außerdem gibt es Bauarbeiten bei der S-Bahn. Das ganze Wochenende fährt nämlich nichts bei der S7 zwischen Wannsee und Potsdam Hauptbahnhof und auch nicht bei der Ringbahn zwischen Tempelhof und Neukölln. Das war's, gute Fahrt, kommt gut an.
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4: Die letzten 30 Minuten der heutigen Sendung sind angebrochen und für die, die schon von Anfang an dabei sind in der heutigen Sendung, die wissen, was jetzt passiert, denn es kommt der zweite Teil des Sets von Dennis Sulta. Die erste Hälfte war schon richtig geil, eine schöne Mischung aus House, Disco, Techno, manchmal sogar ein bisschen so Hip-Hop-Einflüsse, hatte ich das Gefühl. Es war so ein schönes, emotionales, verspieltes Set und genau da geht's jetzt weiter. Ein bisschen peak-timiger, ein bisschen druckvoller, denn dafür steht Dennis Sulta und dafür danken wir auch Dynamic Music, denn die haben uns dieses coole Set zur Verfügung gestellt. Weiter geht's, 30 Minuten, Dennis Sulta ab

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1: Von Renato Cohen und Affect ist diese Nummer und heißt Acid Rollercoaster.

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2: Eine richtig verrückte Produktion, diese Nummer. Sie heißt auch Hallucination View und ich finde, es passt. Produziert wurde sie von Perot.

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1: 15 Minuten haben wir noch in der gemeinsamen Sendung vor uns. Das ist gar nicht mehr so arg viel. Das heißt, die, die jetzt erst später eingeschaltet haben, die haben einiges verpasst. Die gute Nachricht ist, ihr habt die Chance, die Sendung nochmal nachzuhören. Checkt dazu einfach ARD Sounds aus. Dort könnt ihr meine ganzen Sendungen nachhören.

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1: In the Mix hier für euch aus Glasgow, Dennis Sultar.

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1: Das Ende naht, glücklicherweise nur das Ende der Sendung. Und die weitere gute Nachricht ist, wem es gut gefallen hat, der kann einfach wieder anschalten. Und zwar am Samstag um 20 Uhr bin ich wieder für euch hier bei Fritz am Start. Ich freue mich heute schon drauf und ich hoffe auch. Bis dahin wünsche ich euch alles Liebe, alles Gute, bleibt gesund und passt auf euch auf. 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
1: Hallo und herzlich willkommen im Club und bei Techno Live. Ich hoffe, ihr habt euch genauso auf das Wochenende gefreut wie ich. Denn in der Hauptstadt ist wieder einiges los und bei diesem Wetter macht das Feiern gleich doppelt Spaß. Ich habe einige Party-Tipps für euch und dabei habe ich auch zwei Gäste eingeladen, die jeweils einen Club-Mix vorbereitet haben. Und wir starten die Sendung gleich mit einem Newcomer, der aktuell auf immer mehr Lineups zu finden ist und gerade viel Aufmerksamkeit bekommt. Die Rede ist von Fennymore. Der junge DJ und Produzent hat mit seinem eigenen Stil sich schnell einen Namen gemacht. Sein Sound lebt von grooving Basslines, schnellen Übergängen und sehr viel Energie. Ich freue mich jetzt sehr auf seinen Clubmix. Ihr hört Fennymore hier bei Techno Live.

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1: Ihr hört gerade Fanny Moore im Clubmix und am Sonntag auch live in der Else. Alarico feiert dort sein Label-Event Flirt. Tagsüber spielt er draußen im Open Air, bevor am Abend Fanny Moore übernimmt und zwar mit einem All-Night-Long-Set. Für alle, die noch keine Pläne haben fürs Wochenende, das ist auf jeden Fall eine absolute Party-Empfehlung. Wir hören jetzt weiter in das Set von Fanny Moore hier auf Fritz.

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2: 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Ihr hört gerade DJ und Produzent Fenny Moore im Clubmix und morgen auch live in der Elsa.

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3: Mit Jasper Tiedelmann. Gleichberechtigung von queeren Menschen. Dafür haben heute in Frankfurt-Oder gut 400 Menschen demonstriert beim CSD. Los ging der in der polnischen Grenzstadt Słubice und dann rüber zum Frankfurter Kleist-Forum. Auch in Rheinsberg war heute CSD. Da sind etwa 300 Menschen auf die Straße gegangen. In Brandenburg sind ja in diesem Jahr so viele CSDs geplant wie noch nie. 22 insgesamt. Der nächste dann in einer Woche in Storkow. Aus dem Bundestag ist er rausgeflogen und ihren langjährigen Parteichef Lindner hat die FDP auch verloren. Jetzt hat die Partei eine neue Spitze bestimmt. Auf einem Parteitag in Berlin-Neukölln ist am Nachmittag der 74-jährige Wolfgang Kubicki zum neuen Vorsitzenden gewählt worden. Er hat rund 60% der Stimmen bekommen. Die Europaabgeordnete Strack-Zimmermann war spontan gegen ihn angetreten. Andere KandidatInnen gab es nicht. Kubicki will erreichen, dass die FDP in einem Jahr wieder bei über 5% steht. Wer mit dem Auto von Deutschland nach Italien fährt, fährt meistens über die Brenner-Autobahn. Die war heute aber dicht. Viele AnwohnerInnen sind an der Grenze von Österreich und Italien zu Fuß über die Straße gelaufen, um gegen die hohe Verkehrsbelastung zu protestieren. Insgesamt haben knapp 5000 Leute mitgemacht, sagt der Bürgermeister einer Nachbargemeinde. Das befürchtete Verkehrschaos gab's aber nicht. Und das ist jedes Jahr das wichtigste Fußballspiel im europäischen Vereinsfußball, das Champions League-Finale. Bei den Frauen hat letzte Woche schon Barcelona gewonnen. Bei den Männern hat Paris Saint-Germain heute Abend den Titel geholt, nach einem Sieg im Elfmeterschießen gegen Arsenal London. Für Paris ist es der zweite Champions League-Sieg in Folge.
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3: Da bitte einmal Vorsicht auf der B189 Wittenberge Wittstock zwischen Rezin und Großpankow. Eine ungesicherte Unfallstelle. Und Vorsicht auch im Landkreis Elbe-Elster bei Sonnewalde ist auf der Straße am Weinberg mehrere Bäume umgestürzt, also sind umgestürzt. Die Feuerwehr ist im Einsatz. B102, die ist nach wie vor vollgesperrt zwischen Treuenbrietzen und Haseloff. Da läuft auch immer noch ein Feuerwehreinsatz. Und wenn ihr da wohnt, mögt ihr bitte Fenster und Türen geschlossen halten. Außerdem fahren am Wochenende in Berlin ja keine S-Bahn bei der S7 zwischen Wannsee und Potsdam Hauptbahnhof und auch nicht bei der Ringbahn zwischen Tempelhof und Neukölln. Gute Fahrt!
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4: Willkommen zurück bei Techno Live. Wir sind weiterhin im Set von Fenimore, einem der spannendsten Newcomer der aktuellen Szene. Zuletzt hat er sogar auf Alaricos Label Flirt veröffentlicht und genau dort ist er auch an diesem Wochenende zu hören. Am Sonntag spielt er in der Else beim Else X Flirt Event. Tagsüber gibt es ein Open Air, wo Alarico all day long spielt, bevor Fenimore am Abend dann mit einem All Night Long Set übernimmt. Also, wenn ihr noch auf der Suche nach einer guten Party seid, ist das definitiv meine Empfehlung für euch. Wir hören jetzt weiterhin in seinen Clubmix rein. Ihr hört Fenimore bei Techno Live.

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1: 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Ihr hört gerade Fanny Moore im Clubmix und morgen auch live in der Elster.

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1: Ein riesiges Dankeschön an Fannymore. Ich wünsche dir ganz viel Spaß am Sonntag. Und wir machen weiter mit unserem zweiten Gast, Didan. Der in Berlin lebende DJ und Produzent gehört seit sehr vielen Jahren zu den Namen in der Techno-Szene. Persönlich bin ich schon lange ein Fan von seiner Musik. Ich habe sehr oft in der Sendung Sudan Sedan oder Mutant Future hier gespielt. Und auch ihn könnt ihr dieses Wochenende live erleben, denn Didan legt bei der Clubnacht im Berghain auf, also eine perfekte Gelegenheit, ihn in seinem Element zu erleben. Hier könnt ihr seinen Sound schon einmal hören. Ihr hört Didan bei Techno Live. Viel Spaß!

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1: Ihr hört gerade DJ und Produzent D-Dan im Clubmix. 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
5: Mit Jasper Tiedemann. Wir gucken zuerst nach Frankfurt-Oder. Da haben heute gut 400 Menschen beim Christopher Street Day mitgemacht und für die Rechte von queeren Menschen demonstriert. Die Demo ist in der polnischen Grenzstadt Slubice gestartet. Die TeilnehmerInnen sind dann rüber nach Frankfurt-Oder gelaufen. In Rheinsberg gab es heute auch ein CSD. Da waren etwa 300 Leute dabei. Das qualmt ziemlich doll. In der Nähe von Treuenbrietzen im Kreis Potsdam-Mittelmark brennt seit ein paar Stunden eine Lagerhalle. Die Leitstelle warnt in der Gefahreninformation vor dem Rauch und sagt, ihr solltet eure Fenster zumachen, wenn ihr in der Nähe wohnt. Die Feuerwehr geht davon aus, dass es noch ein paar Stunden dauert, bis das Feuer gelöscht ist. Dürfte erst morgen früh soweit sein. In der Halle könnte illegal Müll gelagert worden sein. Die B102 ist deswegen gerade auch noch gesperrt. Mehr dazu gleich im Verkehr. In Brandenburg sind in den letzten Monaten hunderte Rinder einfach so verschwunden. Der Landesbauernverband geht davon aus, dass das professionelle Banden sind, die die Tiere nachts per Viehtransporter abtransportieren. Die Brandenburger Polizei hat deshalb jetzt eine erste größere Kontrolle gemacht. Sie hat sich letzte Nacht auf die A15 gestellt und stichprobenartig Transporter und LKW untersucht. Gefunden hat sie aber nichts. Innenminister Redmann hofft, dass künftig auch JägerInnen mithelfen, neue Viehdiebstähle zu verhindern. Denn die sind ja auch meist nachts unterwegs. Ja, und das ist jedes Jahr das wichtigste Fußballspiel im europäischen Vereinsfußball, das Champions League-Finale. Bei den Frauen hat letzte Woche schon Barcelona gewonnen. Bei den Männern hat jetzt Paris Saint-Germain heute Abend den Titel geholt, nach einem Sieg im Elfmeterschießen gegen Arsenal London. Für Paris ist es der zweite Champions League-Sieg in Folge.
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5: Vorsicht im Landkreis Elbe-Elster bei Sonnewalde ist auf der Straße am Weinberg die Feuerwehr im Einsatz, weil da Bäume umgestürzt sind. Also passt da besonders auf. Die B102 ist vollgesperrt. Das haben wir gerade schon gehört. Zwischen Treuenbrietzen und Haseloff. Da läuft ein Feuerwehreinsatz, weil eine Lagerhalle brennt. Und wenn ihr da in der Nähe wohnt, dann möchtet ihr bitte auch Fenster und Türen geschlossen halten. In Berlin, Kreuzberg, ist der Kreuzungsbereich Hermannplatz Sonnenallee gesperrt. Da läuft ein Polizeieinsatz und das ganze Wochenende fahren keine S-Bahn bei der S7 zwischen Wannsee und Potsdam Hauptbahnhof und bei der Ringbahn zwischen Tempelhof und Neukölln. Beste Fahrt.
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7: Willkommen zurück bei Techno Live. In der ersten Stunde haben wir bereits Fennimore gehört und jetzt sind wir im Set von Didan. Für mich einer der interessantesten Techno-Künstler. Ich bin schon lange Fan seiner Musik. Tracks wie Sudan Sedan oder Mutant Future gehören zu meinen absoluten Favorites und habe sie schon sehr oft hier in den Sendungen gespielt. Und wenn ihr ihn live erleben wollt, Didan legt dieses Wochenende bei der Clubnacht im Berghain auf. Wir hören jetzt weiterhin sein Set rein. Viel Spaß mit Didan.

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2: Ihr hört gerade DJ im Clubmix und nachher auch live im Berghain zur Clubnacht. Zusammen mit Abstract Division, Blue Hour, DJ Darwin, Jelena, Camellia und Pace Fatal. Und wenn ihr euch die Sendung noch einmal anhören wollt, dann könnt ihr das selbstverständlich tun in der Streambox bei Fritz.

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Das war's leider schon mit Techno Live für heute. Wir haben zwei sehr spannende Artists gehört, Fennimore und D-Dan. Fennimore könnt ihr am Sonntag bei Flirt in der Else erleben, wo er ein All-Night-Long-Set spielen wird. Und D-Dan steht dieses Wochenende bei der Clubnacht im Berghain hinter den Decks. Habt ein tolles Wochenende und wir hören uns nächste Woche wieder. Tschüss und bis bald.

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2: Einen wunderschönen guten Abend, meine lieben Freunde. Ich hoffe, euch geht's so gut wie mir. Mein Name ist Solling. Ihr seid hier bei Fritz im Club mit Radio Butzke gelandet. Und ich habe 120 Minuten für euch elektronische Musik vorbereitet. Der erste Track läuft auch schon hier leise im Hintergrund. Synthetic Blues heißt sie, die Nummer ist von Casablanca. Und die drehe ich jetzt mal ein bisschen lauter.

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1: Mit viel Schwung starten wir in die zweite Nummer von Lane 8 ist diese Nummer und heißt Rave.

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1: So, langsam aber sicher habe ich mich hier eingegroovt in die heutige Sendung. Ein bisschen unterschiedliche Tracks am Anfang für euch an den Start gebracht. Wir haben jetzt um halb später eine kurze Nachrichtenunterbrechung. Danach geht die musikalische Leitung kurz ab. Ich schicke sie nach Frankfurt zu meinem Freund Claudius. Er ist ein toller DJ, ein toller Produzent und ein ganz toller Mensch. Das mit dem Mensch kann er euch leider nicht beweisen, denn er ist nicht hier im Studio. Aber was er euch beweisen kann, ist, dass er ein guter DJ ist. Aber wie gesagt, erst in nur circa 20 Minuten. Bis dahin lege ich noch für euch auf und eine kurze Nachrichtenunterbrechung haben wir auch noch am Start. Also, weiter geht's.

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1: Beach Mode habe ich immer schon geliebt. Sie haben so viele geile Tracks und natürlich allen voran ihr ikonischer Hit Enjoy the Silence. Im Original mir natürlich nicht ausreichend, um ihn hier aufzulegen oder überhaupt aufzulegen. Deshalb spiele ich einen Remix davon. Viel Spaß mit Beach Mode, Enjoy the Silence.

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1: Und nach diesem All-Time-Klassiker von Depeche Mode direkt noch ein Klassiker hinterher, und zwar von Butch Contouch im Kölsch Remix.

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1: Ein Track hau ich noch rein vor den Nachrichten und zwar von Andrew Meller B. Und wie gesagt, da eine kurze Nachrichtenunterbrechung. Nach den Nachrichten geht's dann weiter mit einem Gastset von Claudius.

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2: Mit Jasper Tiedemann. Gleichberechtigung von queeren Menschen. Dafür haben gestern in Frankfurt-Oder gut 400 Leute demonstriert beim CSD. Los ging der in der polnischen Grenzstadt Słubice und dann rüber zum Frankfurter Kleistforum. Auch in Rheinsberg war gestern CSD. Da sind etwa 300 Menschen auf die Straße gegangen. In Brandenburg sind ja in diesem Jahr so viele CSDs geplant wie noch nie. 22 insgesamt, der nächste dann am kommenden Samstag in Storkow. Jugendliche müssen in der Schule sexuell besser aufgeklärt werden, fordert der Landesschülerausschuss. RBB24 hat dazu mit mehreren Mitgliedern vom Ausschuss gesprochen. Die sagen, dass viele SchülerInnen kaum was über sexuell übertragbare Krankheiten wissen. Außerdem werde zu wenig behandelt, dass Pornos gucken zu falschen Erwartungen führen und süchtig machen könne. Die Berliner Elzhilfe sagt, dass die Lehrpläne in dem Punkt zwar sehr ausführlich sind, trotzdem werde das von Lehrkräften oft nicht richtig umgesetzt. Nicht genug Geld und Zukunftsangst. Für immer mehr Leute sind das Gründe, auf Kinder zu verzichten, ist bei einer Studie der BAT-Stiftung für Zukunftsfragen rausgekommen. Wenn man das mit den Antworten von vor 10 Jahren vergleicht, finden heute außerdem mehr Leute, dass der Staat sie nicht genug unterstützt. Und bei Frauen sagen auch viele, dass sie keinen geeigneten Partner finden, um eine Familie zu gründen. Paris Saint-Germain hat die Fußball-Champions League der Männer gewonnen. Im Finale haben die Pariser gegen Arsenal London im Elferschießen gewonnen. Für Paris ist es jetzt der zweite Champions-League-Titel in Folge.
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2: Vorsicht, auf der B5 Richtung Ludwigslust zwischen Perleberg und der Buchholzer Chaussee ist eine Ölspur, passt da besonders auf. Und Vorsicht auf der B5 Richtung Nauen zwischen Berge und Brandenburger Straße sind Tiere, die da rumlaufen. Vorsicht im Kreis Barnim zwischen Finofurt und Altenhof, auch da eine ungesicherte Unfallstelle. Und Vorsicht auf der A13 Richtung Dresden zwischen Duben und Lübbenau, auch da genau eine ungesicherte Unfallstelle. Die B198 Plau-Neustrelitz ist gesperrt für Chausseestraße in beiden Richtungen, da hat's einen Unfall gegeben. Dann Vorsicht im Landkreis Elbe-Elster bei Sonnewalde sind auf der Straße am Weinberg Bäume umgestürzt. Die Feuerwehr ist da im Einsatz. B102, die ist nach wie vor vollgesperrt zwischen Treuenbrietzen und Haseloff. Da ist die Feuerwehr im Einsatz, weil eine Lagerhalle brennt. Wenn ihr da wohnt, möchtet ihr bitte Fenster und Türen geschlossen halten. In Berlin-Kreuzberg ist immer noch der Kreuzungsbereich Hermannplatz und Sonnenallee gesperrt wegen eines Polizeieinsatzes. Und es fahren das ganze Wochenende keine S-Bahnen bei der S7 zwischen Wannsee und Potsdam Hauptbahnhof, genauso wie bei der Ringbahn zwischen Tempelhof und Neukölln. Kommt gut an, gute Fahrt.
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4: So, weiter geht's jetzt hausig mit einem wunderschönen Set von Claudius. Er wohnt in Frankfurt, betreibt dort einen Club. Ist dort der Booker, richtig cooler Typ. Ich habe ihn schon ein paar Mal getroffen. Macht richtig Spaß, mit dem Zeit zu verbringen. Was auch Spaß macht, ist ihm beim DJing zuzuhören und zuzusehen. Zusehen können wir jetzt nicht, aber immerhin zuhören, das geht. Denn ich habe eine Stunde Gastmix von Claudius. Los geht's.

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1: Ich frage mich immer, wie das geht, wenn drei Künstler gleichzeitig einen Track machen. Ab und an mal mache ich ja schon auch mit einem Künstler zusammen einen Track, also ein Featuring sozusagen. Aber drei Namen, nun gut, ist auf jeden Fall spannend. Weiß man auch gar nicht mehr genau, wer was, wie viel zu jedem Teil des Tracks beigetragen hat. Bei dem Track, ihr könnt es versuchen rein zu interpretieren. Es sind drei Künstler: Dizzler, Dennis und Synthexic Sax. Schwer auszusprechen übrigens. Man with a Red Face heißt die Nummer.

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1: Dixon ist einer der Produzenten, da kenne ich eigentlich fast niemand, der nicht sagt, wow, der ist geil. Ich sag auch, der ist geil. So auch diese Nummer, No Distance heißt sie, ist von Dixon und Guy Gerber gemeinsam.

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1: Ich moderiere ja nicht immer alle Tracks hier in meiner Sendung an, aber eben doch ab und an mal schon. Wenn allerdings genau mal dieser eine Track, den ihr gerne wissen wollen würdet, wie er heißt, nicht von mir anmoderiert wurde, habt ihr einen Geheimhack, den ich euch jetzt sage. Und zwar geht einfach auf www.fritz.de, sucht dort meine Sendung und dort könnt ihr alle Tracks nachlesen, die hier bei Fritz im Club mit Radio Butzke laufen.

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1: Ich sag euch mal was, es ist manchmal relativ seltsam, so eine Sendung zu machen. Und es manchmal passiert es, dass die Zeit überhaupt gar nicht vergeht und man denkt so, Gott, erst eine Dreiviertelstunde vorbei, wie geht denn das? Was mache ich denn jetzt noch? Wie fülle ich denn noch diese Sendung? Heute ist allerdings genau das Gegenteil. Heute verfliegt die Zeit wie im Fluge. Schwupps, zack, schon eine Stunde vorbei. Wir haben jetzt schon Halbzeit, aber gefühlt läuft es erst seit 20 Minuten für mich, so von meinem inneren Gefühl. Naja, wie auch immer. Die nächste Nummer, die wir jetzt hier hören, ist von The Organism Above the Clouds, heißt sie. Viel Spaß damit.

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1: Housey Tunes heute hier in der Sendung, präsentiert von meinem Gast-DJ Claudius aus Frankfurt.

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1: Von Phil Weeks und Charlie Sputnik ist die Nummer, die wir hier aktuell hören. Und sie hört auf den Titel Say What You Want.

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1: Ganz liebe Grüße gehen raus nach Frankfurt zu Claudius. Herzlichen Dank für dein cooles Gastset. Hat mir sehr, sehr gut gefallen. Ich hoffe, da haben wir ganz bald mal wieder was von dir. Vielleicht schafft es ja auch mal hier zu mir in die Sendung. Ein paar Takte verbleiben uns noch mit deinem Set. Danach haben wir eine ganz kurze Nachrichtenunterbrechung, jetzt um halb. Und dann geht es in die letzten 30 Minuten der heutigen Sendung. Und zwar nochmals mit mir am DJ-Pult.

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0: Und bald zaubert er was ganz Feines. 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
5: Das qualmt ziemlich doll. In der Nähe von Treuenbrietzen im Kreis Potsdam-Mittelmark brennt seit gestern eine Lagerhalle. Die Leitstelle warnt in einer Gefahreninformation vor dem Rauch und sagt, dass ihr eure Fenster zumachen solltet, wenn ihr in der Nähe wohnt. Die Feuerwehr geht davon aus, dass es noch ein paar Stunden dauert, bis das Feuer gelöscht ist. Dürfte erst am Morgen soweit sein. In der Halle könnte illegal Müll gelagert worden sein. Nicht genug Geld und Zukunftsangst. Für immer mehr Leute sind das Gründe, auf Kinder zu verzichten, ist bei einer Studie der BAT-Stiftung für Zukunftsfragen rausgekommen. Wenn man das mit den Antworten von vor 10 Jahren vergleicht, finden heute außerdem mehr Leute, dass der Staat sie nicht genug unterstützt. Und bei Frauen sagen auch viele, dass sie keinen geeigneten Partner finden, um eine Familie zu gründen. Themen wie sexualisierte Gewalt, Geschlechtskrankheiten und Pornos sollten in der Schule eine größere Rolle spielen. Das fordert der Berliner Landesschülerausschuss. RBB24 hat mit mehreren Mitgliedern gesprochen, die sagen, dass es gefährlich ist, wenn im Sexualkundeunterricht nicht genug aufgeklärt werde. Außerdem fordert der Schülerausschuss, in den Lehrplänen festzuhalten, wie viele Unterrichtsstunden für diese Themen nötig sind. Bisher gibt es da keine Mindestanzahl. Paris Saint-Germain hat die Fußball-Champions League der Männer gewonnen. Im Finale haben die Pariser gegen Arsenal London im Elverschießen gewonnen. Für Paris ist es jetzt der 2. Champions League-Titel in Folge.
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5: Die B102 ist weiterhin vollgesperrt zwischen Treuenbrietzen und Haseloff wegen eines Feuerwehreinsatzes. Das haben wir gerade gehört, da brennt eine Lagerhalle. Deswegen werdet ihr auch gebeten, wenn ihr da wohnt, haltet bitte Fenster und Türen geschlossen. Vorsicht auf der B5 Richtung Nauen zwischen Berge und der Brandenburger Straße. Da laufen Tiere rum. Und die B198 ist auch vollgesperrt, Höhe Chausseestraße, also zwischen Plau und Neustrelitz, Höhe Chausseestraße, nach einem Unfall. Vorsicht im Landkreis Elbe-Elster bei Sonnewalde, da sind Bäume umgestürzt auf der Straße am Weinberg, auch da ist die Feuerwehr im Einsatz. In Berlin-Kreuzberg ist weiterhin der Kreuzungsbereich Hermannplatz-Sonnenallee gesperrt wegen eines Polizeieinsatzes. Und es fahren das ganze Wochenende keine Züge bei der S7 zwischen Wannsee und Potsdam Hauptbahnhof, genauso wie bei der Ringbahn zwischen Tempelhof und Neukölln. Kommt gut an, gute Fahrt.
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9: Wir starten in die letzten 30 Minuten der heutigen Sendung und ich sag's euch, ich will relativ wenig reden und viel auflegen. Deswegen legen wir direkt los mit URY von Mr.

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1: Das ist doch eine relativ typische RG-Nummer mit diesen Chorälen und Chören. RG und Omiki Donna heißt die Nummer.

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1: Wir rasen Richtung Ende der heutigen Sendung. Ich will euch schon mal einen Ausblick geben, was in der Sendung kommende Woche für euch wartet. Ich werbe einen Live-Mitschnitt von Township Rebellion von ihrem Auftritt in Oslo. Dieser Mitschnitt wurde mir gegeben von Township Rebellion selbst. Könnt ihr euch drauf freuen, ich habe schon reingehört. Richtig geil, freue ich mich extrem auf kommende Woche. Also, Samstag, 20 Uhr auf jeden Fall einschalten. Aber jetzt müsst ihr noch nicht ausschalten dafür, denn 15 Minuten haben wir noch in der heutigen Sendung.

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1: Ganz genau, das hört ihr im Moment. Und am DJ-Pult stehe ich für euch, Solveig.

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2: Um 2 Uhr mit Lisa Kupper. Viele junge Menschen verzichten darauf, eine Familie zu gründen, weil sie sich Sorgen über die Zukunft machen. Das zeigt eine Studie der Barth-Stiftung für Zukunftsfragen in Hamburg. Aus der Nachrichtenredaktion Andreas Hein.
3: Dass die Geburtenrate zurückgeht, ist oft nicht auf einen fehlenden Kinderwunsch zurückzuführen, sondern auf wachsende Unsicherheiten. 2/3 der Befragten sagen, sie wollen wegen finanzieller Sorgen keine Kinder bekommen. Rund 60% sehen eine unsichere Zukunft für Kinder. Und mehr als die Hälfte kritisiert die fehlende staatliche Unterstützung. Häufig wurde auch der Wunsch nach Freiheit und Unabhängigkeit sowie der fehlende passende Partner genannt. Berufliche Gründe spielen aber seltener eine Rolle als früher. Sowohl die Vereinbarkeit von Familie und Beruf als auch der höhere Stellenwert einer Karriere wurden seltener genannt als noch vor 10 Jahren.
2: Die wichtigste Verbindung zwischen Deutschland und Italien, die Brenner-Autobahn, ist wieder frei. Nach Angaben des Autobahnbetreibers Asfinag sind seit dem Abend alle Spuren offen. Der Brennerpass war wegen eines Protests gegen die hohe Verkehrsbelastung blockiert. Der befürchtete Stau ist aber ausgeblieben. US-Verteidigungsminister Hegseth hat die NATO-Verbündeten erneut aufgefordert, ihre Verteidigungsausgaben deutlich zu erhöhen. Andernfalls drohten Konsequenzen, sagte er bei einer Sicherheitskonferenz in Singapur. Verbündete, die sich weigerten, müssten mit einer deutlich anderen Vorgehensweise der USA rechnen. Außerdem warnte Hegseth vor einer möglichen Vorherrschaft Chinas im Indopazifik. Während des Champions-League-Finales ist es in Paris zu Zusammenstößen zwischen der Polizei und Fußballfans gekommen. 230 Menschen wurden nach Behördenangaben festgenommen. Allein in der Hauptstadt waren 8000 Polizisten im Einsatz. Aus Paris, Julia Borutta.
4: Eine Maßnahme, um Zustände wie im letzten Jahr mit Zerstörungen, Plünderungen, 200 Verletzten und sogar 2 Toten zu verhindern. Diesmal, so wünschte es sich am Abend Bürgermeister Emmanuel Grégoire auf Ex, solle mit Freude und im gegenseitigen Respekt gefeiert werden. Schon jetzt ist klar, dass die Party weitergeht. Am Sonntag werden 100.000 Fans zur Parade der siegreichen Spieler auf dem Champ de Mars vorm Eiffelturm erwartet. Danach werden die Helden von Präsident Macron im Élysée-Palast empfangen.
2: Das Finale in Budapest hat zum 2. Mal in Folge Paris Saint-Germain gewonnen mit 4:3 nach Elfmeterschießen gegen den FC Arsenal. Das Wetter in Deutschland in der Nacht meist trocken bei 18 bis 7 Grad. Am Tag in der Mitte und im Süden dichte Wolken und sonnige Phasen im Wechsel, dazu schwül warm. Später von West nach Ost teils kräftige Schauer und Gewitter, örtlich Unwettergefahr durch Starkregen, Hagel und Sturmböen. Maximal 18 bis 30 Grad. Die Zeit... Es ist 2:03 Uhr.
5: Hier ist die junge Nacht. Wir schauen auf die Straßen und los geht's mit der A9 Nürnberg Richtung Halle Leipzig. Da gab's einen Unfall zwischen Lauf Hersbruck und Schneitach. Deshalb ist da gesperrt. Empfohlene Umleitung für euch über die U63. Die A1 Lübeck-Hamburg wird zwischen Dreieck Hamburg-Südost und Dreieck Norderelbe in beide Richtungen wegen Bauarbeiten gesperrt bis 9 Uhr noch. Die A3 Oberhausen-Arnheim ist zwischen Emmerich-Ost und Beek in den Niederlanden wegen Bauarbeiten bis Montagmorgen dicht. Da werden 2 Brücken abgerissen. Außerdem die A4 Köln Richtung Olpe ist zwischen Engelskirchen und Bielstein bis morgen 17 Uhr gesperrt. Die A9 Nürnberg Richtung München ist zwischen Allersberg und Hilpoltstein nach